0: Berliner Ring Richtung Dreieck Spreeau. Zwischen den Dreiecken Werder und Potsdam sind wegen Markierungsarbeiten bis 5 Uhr früh die linke und mittlere Spur gesperrt. A100 A100N Richtung Neukölln. Zwischen Sonnenallee und Dreieck Neukölln behindert ein defekter PKW den Verkehr, rechter Fahrstreifen gesperrt.
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2: Mit Ben Sträubel. Na, dann werden wir gleich ein bisschen spielen um das PPPPP. Das ist das perfekt fantastisch polierte Popnacht-Package. Und wer möchte es mit nach Hause nehmen aus dieser Show? Ah, ich sehe da hinten in der letzten Reihe, da nickt jemand. Also 07221 2011 wäre diese geheime Nummer. Zum Glück, dann spielen wir nämlich ein bisschen drum. 07221 2011.
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0: Hier ist die Popnacht.
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0: Na, wir rasen wieder zurück durch die Jahrzehnte hier an diesem 30.07. Was ist denn da so los gewesen auf dem Planeten? Michaela aus Berlin, guten Morgen.
2: Ja, hi.
0: Und du hast diesen Tag auch gemerkt oder diese Nacht, weil du wurdest versetzt. Wer ist denn dann nicht gekommen?
2: Ich hätte so dringend eine Massage gebraucht und ich habe meinen besten Freund angerufen, der ist Masseur.
0: Ja.
2: Und den habe ich schon so lange auch nicht mehr gesehen. Und heute war es ja auch noch so heiß oder gestern und dann hat er im letzten Moment abgesagt.
0: Sowas aber auch, ne? Also das prangern wir an in diesem Moment und ich hoffe, vielleicht kommt er ja heute vorbei.
2: Und jetzt bin ich richtig gefrustet, da habe ich gedacht, jetzt rufe ich mal an.
0: Natürlich, der Frust wird doch nicht weggehen, wenn du hier was gewinnst. Da sind wir mal bei Frage
2: Nummer 1. Das wäre cool.
0: Vor 45 Jahren, als du noch gar nicht auf der Welt warst, da wurde die zweite Fußball-Bundesliga eröffnet. Also wer war denn bei der in der ersten Saison der zweiten Fußball-Bundesliga Meister? Also wer war denn da auf Platz 1 am Ende? Waren das A, die Spielerinnen und Spieler, die Spieler von Schalke 04, oder war es der SV Winkelsbrockbach oder Hansa Rostock, zweite Fußball-Bundesliga vor 45 Jahren? Wer war der erste Meister der zweiten Liga? Schalke 04, SV Winkelsbrockbach oder Hansa Rostock, was glaubst du? Und jetzt müsste die Antwort kommen.
2: Schalke 04.
0: Jawohl, 60 Jahre ist es her, da hat England gewonnen gegen Deutschland. Das Finale der Fußball-Weltmeisterschaft 1966, vielleicht sagt ihr das was, wurde ja auch oft während dieser WM drüber gesprochen. Wie nennt man denn das umstrittene Tor, das damals mitentschied, dass England Weltmeister wurde? War das A, das Nipplegate-Tor oder das Wembley-Tor oder das Golden Goal?
2: T.
0: Bitte, T.
2: C.
0: Golden Goal?
2: Ja.
0: Nein, das war das Wembley-Tor. Das Wembley-Tor.
2: War das ein Wembley-Stadion?
0: Ja, genau, es war ein Wembley-Stadion. So ein Mistverletzung.
2: Also Masseur weg.
0: Ach Gott, das ist ein Frust.
2: Jetzt habe ich noch mehr Frust.
0: Es wird alles gut, es wird alles wieder gut.

Michel aus der Cloud, you're not alone, hat sich Barbara ausgesucht. Die feiert Geburtstag gerade in Kleinrinderfeld. So, auch bestimmt ein schöner Ort. Lass dir es gut gehen. Und sie sitzt dort in einem Zelt, was tierisch heiß war tagsüber. Macht da einen kleinen Zelturlaub, nachdem jetzt gerade Sommerferien sind. Und würde sich sehr freuen, wenn wir diesen Song spielen, haben wir gemacht. Und dann hoffe ich mal, dass das auch ankam, den Schweiß runtergespült hat. Vorsicht auf der A4 B54 Olpe in Richtung Köln. Da liegen Gegenstände auf der Bundesstraße zwischen Krombach und Wenden. Und ein Stein, der gehört auch nicht auf die Straße. Ein großer Stein auf der A565 Meckenheim Richtung Bonn in der Einfahrt Bonn-Hartberg. Hier ist die Popnacht.

Let's laugh. Lass uns ein bisschen Leben machen. Es ist um 2.26 Uhr, gibt es auch anderes zu tun. Zum Beispiel hier mal vorsichtig fahren auf der A60 Rüsselsheim-Mainz. Da sind Menschen auf der Fahrbahn zwischen Rüsselsheim-Königstätten und Rüsselsheim-Mitte. Was ist denn da los heute Nacht? Die Popnacht mit John Mayer, Your Body is a Wonderland.

0: Es ist 2.30 Uhr.
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3: Heute steht ein sonniger Tag an und bis zum Nachmittag steigt die Temperatur auf 38 Grad. Die Wärmebelastung ist daher sehr hoch. Wolken zeigen sich erst ab dem Nachmittag, es bleibt aber trocken. Der Südwind ist erst schwach, lebt aber am Abend kräftig auf mit zum Teil stürmischen Böen aus West. Auch am Freitag bleibt es lange sonnig bei 31 Grad.
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4: A10, nördlicher Berliner Ring Richtung Dreieck Barnim. Zwischen den Dreiecken Pankow und Barnim ist wegen Straßenschäden bis Freitag die rechte Spur gesperrt. A10, südlicher Berliner Ring Richtung Dreieck Spreeau. Zwischen den Dreiecken Werder und Potsdam sind wegen Markierungsarbeiten bis 5 Uhr früh die linke und mittlere Spur gesperrt. Tiergarten, Potsdamer Straße in Höhe Lützowstraße ist in beiden Richtungen bis Mitte August jeweils nur eine Spur frei. Dadurch ist die Lützowstraße abgehängt und eine Sackgasse.
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0: Und die am meisten unterschätzte Höchsttemperatur in Hallenberg im Hochsauerlandkreis werden es heute 34 Grad. Hier ist die Popnacht. Mein Name Ben Streubel.

0: kann man schön auf dem Kamm spielen oder mit der Mundtrompete auch noch ein bisschen was anrichten. Wir sind ja höchst musikalisch hier, wir Menschen in der Nachttherapie, so wie Ralf aus Senden. Guten Morgen, Ralf.
1: Ja, schönen Morgen, Ben.
0: Zu welchem Song hast du schon gesungen heute Nacht?
1: Och, viele.
0: Ja? Sag mal, der letzte, den du in Erinnerung hast, nur einfach, dass ich mal so deinen Typ einschätzen kann. So was du...
1: Offenbach.
0: Ah, Offenbach. Okay, aha. Und da singst du zu.
1: Muss ja, das machen wir ein bisschen lauter.
0: Oh, ja, aber wollte ich sagen, muss ja nicht vormachen. Man muss sich manchmal ein bisschen abreagieren, damit kein Äuglein zufällt, ne?
1: Genau, genau.
0: Du bist ansonsten ein begeisterter Modellflieger, der also Modelle bastelt, die sehr groß sind. Und dein größtes Flugzeug ist wie breit, also Spannweite?
1: 3,80 Meter.
0: Das ist aber ordentlich. 3,80 Meter? Da kann man sich doch dranhängen eigentlich, da könnte man doch selbst
1: fliegen. So viel tragen die auch noch nicht. Nee. Aber es gibt wesentlich größere Segelflugzeuge.
0: Und wo lässt du die dann fliegen?
1: Meistens in Bruchterbeck. Da hat man die Möglichkeit, in einem Steinbruch am Hang zu fliegen.
0: Ah ja, da stehst du oben und dann wirfst du das Ding runter.
1: Genau, und wenn Südwind ist, könnte man stundenlang fliegen.
0: Und kann das Ganze
1: bis die Batterien leer sind.
0: Also, das geht dann schon. Dass es nicht irgendwo zerschellt oder sowas.
1: Nein, also alles wird nicht teuer. Bleibt alles heil.
0: Gibt es Fans, die dazugucken? Also hast du da so Menschen, die hinpilgern oder denen du Bescheid gibst vorher in der WhatsApp-Gruppe beispielsweise heute?
1: Da ist ein kleiner Modellflugverein.
0: Ja, die gucken dann
1: so. Oh, gut 60 Mitglieder.
0: Ist das auch so, dass das ein Statussymbol ist, wenn man mit so einem großen Segelflieger kommt?
1: Es wird schon mal geguckt. Na, also auch innen drin, man macht ja nicht nur das Flugzeug, auch das Cockpit schaltet man ein Figürchen rein und Armaturen baut man rein, alles so filigrane Sachen.
0: Ich bin früher, als ich 18 wurde, mit dem Fiat Panda und einem Surfboard rumgefahren oben drauf, weißt du, zur Schule. Einfach aus Angeberei und dabei gab es gar keinen See in der Nähe. Nichts.
1: Ja, oben das Surfbrett und drin die Gartenstühle.
0: Ja, das kam, Gartenstühle kam nicht so gut an, aber eben das Surfbrett, das kam. Gut, dann bleib bei deinem Hobby, hab Spaß weiter, mein lieber Ralf, aber bei diesen Temperaturen wirst du wahrscheinlich das Ding nicht fliegen lassen, das bringt nichts, ne? Oder?
1: Der macht keinen Spaß.
0: Nee, und dann komm gut durch die Nacht und ich spiele deinen Lieblingssong jetzt ein bisschen lauter, ja?
1: Bis bald. Ja, danke. Schönen Abend noch. Ciao.

Vincent. EJ. Golden hier in der Popnacht. Gleich wird's kultig und danach nochmal kultig. Ich weiß gar nicht, was kultiger ist. Erst einen kultigen Song und dann Jürgen aus Friedrichshafen. Das haben sich doch sehr viele Menschen gewünscht. Also Jürgen ist unser Nachttalent. Der war früher mal ein Manager im Marketingbereich und hat sich dann also selbstständig gemacht, ein Kellerstudio aufgebaut. Dort singt er Kulthits noch schöner. Und heute hat er was geschickt von den Eagles Hotel California. Hatte er schon mal vor einigen Jahren aufgenommen, als es so losging. Und das war aber noch nicht so optimal. Er hat sich nochmal reingehängt, nochmal neu gesungen. Und ich bin sehr gespannt, wie das im Jahr 2026 klingt. Jürgen aus Friedrichshafen mit seiner verbesserten Version von Hotel California. Hier ist die Popnacht.

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0: Jürgen produziert ja so das ein oder andere Lied im Kellerstudio. Er will mal ein Rockstar sein, der auf den großen oder manchmal auch kleineren Bühnen stehen darf auf diesem Planeten. Und es gibt auch eine Menge Fans, die auch nach Jürgen fragen. Das heißt also, da würden auch Tickets verkauft. Und heute hat er sich einen Song ausgesucht von den Eagles Hotel California. Das klingt in der Version von Jürgen so.

Es ist jetzt 2.55 Uhr, Vorsicht bitte auf der A13, Schönefelder Kreuz Richtung Dresden. Da steht ein defektes Fahrzeug zwischen Bronco und Großräschen auf der Fahrbahn. Die Popnacht ist hier mit Jewel und Standing Still.

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1: Um 3 Uhr mit Olaf Knapp. Die Deutsche Bahn hat in der ersten Hälfte dieses Jahres offenbar erstmals seit 7 Jahren wieder Gewinn gemacht. Das berichten die Bild-Zeitung und der Spiegel. Außerdem verzeichnete der Konzern einen Passagierrekord. Aus der Nachrichtenredaktion Joachim Dangel.
2: Dem Bericht zufolge hat die Bahn von Januar bis Juni einen Überschuss im dreistelligen Millionenbereich eingefahren. In diesem Zeitraum nutzten 960 Millionen Menschen die Züge des Unternehmens. Das sei der höchste Wert seit der Corona-Zeit. Verglichen mit dem Vorjahreszeitraum sind es 17 Millionen Fahrgäste mehr. Den Hauptgrund für den Anstieg sieht die Bahn in den hohen Kraftstoffpreisen. Bahnchefin Palla will die Halbjahreszahlen am Vormittag offiziell vorstellen.
1: In der Ukraine läuft offenbar gerade ein russischer Raketenangriff auf die Hauptstadt Kiew. Es wurde Luftalarm ausgelöst. Die Bewohner sind aufgerufen, Schutzräume aufzusuchen. Es soll mehrere Explosionen gegeben haben. Der ukrainische Präsident Zelensky hatte gestern Abend vor einem massiven russischen Luftangriff gewarnt. In mehreren Regionen Frankreichs sind wieder Waldbrände ausgebrochen. Im südfranzösischen Departement Var, wo zuvor schon Feuer gewütet haben, mussten etwa 700 Menschen in Sicherheit gebracht werden. Ein weiterer Brand wurde aus dem Wald von Fontainebleau südlich von Paris gemeldet, wo es vor 2 Wochen schon einmal gebrannt hat. In der Nähe der Großstadt Dijon ist ebenfalls ein Feuer ausgebrochen. Auch aus anderen Regionen Europas werden neue Waldbrände gemeldet. Aus Spanien, Griechenland und der Türkei. Der neu gewählte Unionsfraktionschef Frei hat angekündigt, dass die Regierung möglichst schon im August Konsequenzen aus dem Anschlag auf den CSD in Berlin auf den Weg bringen will. Frei sagte am Abend im ARD-Brennpunkt.
3: Also Alexander Dobrindt hat ja schon auf einige Punkte hingewiesen. Ich glaube, das weist in die richtige Richtung, wenn man etwa über Präventivhaft spricht, wenn man über den Einsatz der Fußfessel spricht, wenn man auch darüber spricht, dass für Gefährder die Anwendung des Jugendstrafrechts sicherlich, wenn sie Heranwachsende sind, nicht zwangsläufig die richtige Größenordnung ist und vieles andere mehr. Und jetzt geht es darum, dass wir es sehr schnell auch mit unserem Koalitionspartner schaffen, zu einer gemeinsamen Sichtweise zu kommen, die wir dann auch in Gesetzesform gießen können.
1: Unionsfraktionschef Frei. Das Wetter in Deutschland. Am Tage anfangs heiter, später einzelne, teils kräftige Schauer und Gewitter bei Höchstwerten von 25 Grad an der Nordsee bis teilweise 40 Grad im Süden. Am Freitag dann zeitweise freundlich, vor allem im Westen später Schauer und Gewitter bei 20 bis maximal 38 Grad. Und am Sonnabend teils heiter, im Süden und Osten Schauer und Gewitter bei 20 bis maximal 34 Grad. Es ist 3.03 Uhr.
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4: A10, nördlicher Berliner Ring Richtung Dreieck Barnim. Zwischen den Dreiecken Pankow und Barnim ist wegen Straßenschäden bis Freitag die rechte Spur gesperrt. A10, südlicher Berliner Ring Richtung Dreieck Spreeau. Zwischen den Dreiecken Werder und Potsdam sind wegen Markierungsarbeiten bis 5 Uhr früh die linke und mittlere Spur gesperrt.
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5: Mit Ben Streubel, ich spüre ihn schon. Gleich wird sich eine Tür öffnen in Meiningen in Thüringen, aber ich werde noch vorher mit dem Privatflieger vorbeikommen, nachhaltig landen, natürlich neben der Backstube. Unser Bäckermeister spielt dann einen Song auf einem Instrument seiner Wahl. Hoffentlich ist es nicht die Flöte, die nervt. Dann werde ich den Song erraten. Davon gehe ich aus. Falls nicht, ihr seid Telefonjoker. Und dann erspiele ich euch die wertvollen Backwaren. Unser Bäcker Musikquiz in 7 Minuten.
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1: Ach, da sind wir schon gelandet. Neben der Backstube von Eckhard Holland Kunz in Meiningen in Thüringen. Guten Morgen, liebe Ecki.
2: Ja, guten Morgen, Benny Bär.
1: Und da wollte sich jemand auf den Weg machen. In deine Backstube ist er angekommen. Peter aus Sende, mit dem habe ich vor einer halben Stunde gesprochen.
2: Ja, er hat sie gefunden.
1: Das ist
2: er
1: aber schön.
2: Er hat sie gefunden, meine Backstube.
1: Toll.
2: Ich könnte ihn dir sogar mal geben.
1: Ja, ich glaube, dass er gut angekommen ist. Mit vielen Bussen ist er gefahren. Schienenersatzverkehr hat er mir geschickt, alles, was die Bahn hergibt um diese Zeit.
3: Moin, ein Wunderschön.
1: Also das ist auch mal eine Überraschung. Siehst du, ist der Mann mal nicht allein, der Eckhard?
3: Ja, unverhofft kommt oft. Ne?
1: Du bist sozusagen jetzt mal der Justiziar. Du beobachtest, ob alles mit rechten Dingen zugeht in dieser Backstube.
3: Ja? Genau, dass die Teigwaren nicht zu lange im Backofen liegen und dass sie nicht Brandenburger
1: so
3: Art werden.
1: Und dann ist es auch so, dass Menschen ja auch sagen, das ist alles fake und so weiter. Du kontrollierst das jetzt mal, dass hier alles mit rechten Dingen zugeht. Also, Eckhard!
3: Ja, ich bin der lebende Beweis, ne, dass es tatsächlich diese Backstube
1: Eckhard.
3: Gibt.
1: Eckhard, bist du noch da in der Backstube oder wurdest du jetzt rausgeschmissen?
3: Der Eckhard ist gerade im Teich gefallen.
1: Ach so. Ja, ja.
3: Ich mal rüber.
1: Ja, ich glaube, es ist besser. Wenn Peter jetzt anfängt, noch auf dem Instrument zu spielen, dann bin ich meinen Job los.
2: Ich bin wieder rausgeklettert aus dem Teich.
1: Welches Instrument hören wir denn heute?
2: Der liebe Peter hat sich von der Richtigkeit des Instruments überprüft.
1: Ja, überzeugt, ja.
2: Geputzt, poliert ist und wir sind bereit.
1: Gut,
2: und werden nachher versuchen, dich mit vereinten Kräften zu bezwingen.
1: Okay. Also das Horn bringt uns nach vorne, da bin ich voll mit einverstanden. Dann hören wir noch zwei schöne Songs. Shakira darf natürlich nicht fehlen mit Dai, Dai, Dai. Und Jore ist noch vor, der Sommerregen, der fehlt auch noch. Ne? Bis gleich in 7 Minuten.
2: Bis nachher.

0: gutes Dai Dai.
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0: Heute wird wohl auf dem Horn gespielt. Das ist das, was ich noch in Erinnerung habe. Wenn Eckhardt sich nicht anders überlegt hat und Peter kontrolliert. Also Eckhardt, leg los.
3: Ja, mein lieber Benny Bär. Heute mit vereinten Kräften.
0: Ja.
3: So, ich habe den Vorschlag vom Fabian. Du wirst jetzt einen Lied anfangen. Ist nur ganz kurz. Also, Konzentration, Priatore.
0: Ja.
3: Ja.
0: Ich bin bereit.
3: Das war's.
0: Okay. Ja. Ich habe auch noch einen Telefon-Joker. Hallo, hier ist die Popnacht. Wer da?
4: Ja, guten Morgen, andere Nummer. Ja, was soll ich sagen? Der Super-Chris ist hier.
0: Ja.
4: Ja, das andere ist eine Claude und das ist jetzt Claude for Seven mit Ich tanze den Autokorso.
0: Ja, also lieber Chris, egal, wo bist du jetzt gerade unterwegs? Welchem Ort?
4: Noch gar nicht, ich stehe noch zu Hause quasi.
0: Ja, wo ist denn dann zu Hause?
4: In Schwelm.
0: Schwelm, gut. Also das muss ja Marlon Brando wissen, weil jetzt reißt der Himmel über Schwelm auf. Die rechte Hand von Marlon Brando reißt nach unten und nimmt dir dein Smartphone ab und damit hat auch Chris dieses Telefon nicht mehr.
3: Mein lieber Super-Chris. Wir hören uns morgen wieder.
0: Nein, nee, der kann dich nicht mehr hören, das ist vorbei. Aber ich hab's erkannt, don't you want me, baby. Human League, don't you want me, baby.
3: Ja.
0: Schöner Anfang. Was bekommt denn der Erste, der in deine Backstube heute reinbrüllt, Popnachts?
3: Es duftet schon nach Zwiebelkuchen, Benny Bär.
0: Ja.
3: Da gibt es heute einen runden Zwiebelkuchen.
0: Sehr gut.
3: Mit extra viel Käse drauf.
0: Dann schick den Peter weiter und bis morgen.
3: Der muss erst mal arbeiten jetzt bei mir. Bis morgen.

Hat der Eckhardt sehr gut gespielt in der Backstube, muss man sagen. Vielleicht auch, weil der Juror dabei war. Dieser Hit hier ist neu. Flügel ist eingeschoben. Connor Skinner und Find You.

0: Dominik ist auf der A6 unterwegs. Auch gut, weil der kann uns mal was erzählen, was da los ist in der Baustelle. Hallo Dominik, guten Morgen.
1: Guten Morgen, Benni.
0: Wo fährst du genau?
1: Auf der A6, Heilbronn, Nürnberg Richtung Heilbronn, zwischen Greilsheim, Beuschwanger und Wolpertzillershausen. In der Baustelle drin steht auf der rechte Spur gesperrt, da steht ein Schwertransport drin. Die Polizei hat die rechte Spur gesperrt. So wie es aussieht, hat er sich festgefahren.
0: Aha.
1: Also alles, was da noch mit Überbreite kommt, würde ich mal sagen, muss ich vorher einen Parkplatz suchen.
0: Okay, ja, du hast nur mich ein bisschen verwirrt mit den Anschlussstellen. Also das ist Nürnberg in Richtung Heilbronn, die A6. Und dann war das mit Wolpertzhausen, meinst du wahrscheinlich Ilzhofen-Wolpertzhausen, ne?
1: Genau, zwischen Kreilsheim
0: und Ilzhofen-Wolpertzhausen.
1: Wolpertzhausen, in der Baustelle.
0: Okay. Gut, dann danke ich dir mal für den schnellen Hinweis.
1: Weil auf der linken Spur ist mit dem LKW schon ziemlich knapp, dass man durchkommt.
0: Okay, danke dir. Bist Mitarbeiter der Minute.
1: Bitte.
0: Ciao, Dominik.
1: Ciao.

0: Gossip ist es 1.31 Uhr.
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3: Heute steht ein sonniger Tag an und bis zum Nachmittag steigt die Temperatur auf maximal 38 Grad. Die Wärmebelastung ist daher sehr hoch. Wolken zeigen sich erst ab dem Nachmittag, es bleibt aber trocken. Der Südwind ist erst schwach, lebt aber am Abend auf mit zum Teil stürmischen Böen aus West. Auch am Freitag bleibt es lange sonnig bei 31 Grad. Hitzegewitter sind jedoch ab dem Nachmittag möglich.
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4: A10, nördlicher Berliner Ring Richtung Dreieck Barnim. Zwischen den Dreiecken Pankow und Barnim ist wegen Straßenschäden bis Freitag die rechte Spur gesperrt. A10, südlicher Berliner Ring Richtung Dreieck Spreeau. Zwischen den Dreiecken Werder und Potsdam sind wegen Markierungsarbeiten bis 5 Uhr früh die linke und mittlere Spur gesperrt.
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0: Und die am meisten unterschätzte Höchsttemperatur Arnis in Schleswig-Holstein. Da werden es heute 34 Grad. Hier ist die Popnacht. Ich bin Ben Sträubel.

0: die Red Hot Chili Peppers Birte Hassepass. Die ist unterwegs mit einem Bus in Hamburg gerade, hat eine sehr schöne WhatsApp-Audio geschickt. Hallo, die Birte. Was sagt sie hier?
1: Moin, moin. Viele Grüße aus Hamburg nochmal.
0: Ah.
1: Und ich kann mich immer nur bedanken für die wundervolle Sendung.
0: Ja, das ist aber schön. Da freut mich. Aber ist sie denn jetzt auch noch erreichbar? Hallo? Birte? Nee, das ist sie nicht. Aber sie muss ja auch Bus fahren. Da kann sie natürlich nicht. Aber sie hat sich einen sehr schönen Song ausgesucht. Den aktuellen von DJ Topic und Becky G. Sorry, Papi. Hören wir gleich. Und dann unser Freund in der Backstube, der da kontrolliert hatte, Peter aus Senden, hat ein Video, wo man Ecki sieht, geschickt.
2: Ja, hier in der Backstube beim Eckart wird noch gearbeitet. Hier ist noch Handarbeit gefragt.
0: Ah.
2: Und Meiningen ist mit Sicherheit eine Reise wert.
0: Also, da war ich ja schon. Das kann man sagen, aber in der Backstube bei Ecki muss ich nicht unbedingt nochmal sein. Ich werde es schon zu verhindern wissen. Also, Dankeschön, Peter, für diesen Hinweis nochmal. Und wenn ihr der Welt was sagen möchtet, 07221 2011, schickt eine WhatsApp, Video, Zeug, alles. Ich kann es hochhalten auf jeden Fall. Das habe ich jetzt mit diesem Video von Peter auch gemacht. Das sieht sehr demütigend aus, wie der arme Eckart vor dieser laufenden Kamera da irgendwelches Brot performen darf. Aber gut. So, dann haben wir jetzt den DJ Topic und Becky G für Birte in Hamburg im Bus.

sorry, muss ich auch sagen. Wir haben einen Falschfahrer, eine Eilmeldung auf der A1. Fehmarn-Lübeck zwischen Oldenburg-Süd und Linsan. Da kommt ein Fahrzeug entgegen, ein Falschfahrer. Bitte äußerst rechts fahren, nicht überholen. Wir melden uns, wenn die Gefahr dort vorüber ist. Auf der A1 Fehmarn-Lübeck zwischen Oldenburg-Süd und Linsan ist ein Falschfahrer unterwegs. In beiden Richtungen bitte aufpassen.

0: Pink und Trust Fall in der Popnacht. Kai, der ist in Ilmenau in seinem Hotel. Passt da auf, dass die Gäste nicht weglaufen. Ja, dass die Klimaanlagen alle auf volle Suppe funktionieren. Guten Morgen.
1: Guten Morgen.
0: Du hast geschrieben, du hast eine Fortbildung gemacht für dich selbst und es darf keiner wissen. Was hast du denn dich fortgebildet?
1: Ich bin heute raus und habe beim Rundgang den Vollmond beobachtet und wir haben so eine Stablampen und wir sind ja Ilmenau, ne? I ist unser Ilmenau, I. Und da habe ich den Mond genau über der Lampe fotografiert und dann habe ich das nachbearbeitet mit so AI, tralala. Mhm. Jetzt leuchtet die in Neongrün und ja, der Mond klar oben drüber. Also sieht richtig schick aus. Und da experimentiere ich einfach mal ein bisschen, da brauche ich ein bisschen Zeit für.
0: Also bist du so kurz vorm Deepfake, wo du in den Knast kommst für dann, ne?
1: Naja, ja, ist ja real. Ich habe ja das reale Foto auch. Also genau. Ich kann ja die Grundlage dann, und dann lasse ich das dann nacharbeiten von der AI, weißt du?
0: Genau, da musst du dich natürlich nicht wundern, dass irgendwann dein Job auch weg ist, weil alles nur noch KI ist.
1: Ja, naja, ich bin ja selber die KI.
0: Ich weiß, KI.
1: Ja, ich bin ja zukunftssicher.
0: Ich meine, ich verstehe, man kann sich das natürlich auch schönreden so, aber wir kommen mal nicht drum rum, ne?
1: Der ich gehe ja der immer KI. Am Ende deiner Show, nimmst du mich ja immer mit.
0: Das stimmt.
1: Dabei bin ich noch eine Stunde im Hotel.
0: Ja, und das werden wir auch gemeinsam wieder erleben heute, ne?
1: Am Tag der Freundschaft.
0: Ja,
1: also.
0: Genau, ich wollte nur sagen, dass du hast ja geschrieben in deiner WhatsApp, dass Jürgen am Tag der Freundschaft auftreten soll, Jürgen aus Friedrichshafen. Ja. Da gibt es ja auch geteilte Meinungen. Es gibt auch Menschen, die sagen, nie mehr Jürgen. Ja, die verstehen
1: ich bin ein großer Fan.
0: Ich bin auch ein großer Fan von Jürgen aus Friedrichshafen, aber den habe ich ja heute schon gehabt, weißt du. Wenn ich das jetzt nochmal machen würde, dann musst du ein bisschen zurückspulen.
1: In
0: der Sounds-App,
1: genau.
0: Ja.
1: Da spulst genau.
0: Du, und da kannst du ihn hören. Ich habe vergessen, wann es war, aber ich würde mal sagen, so von einer guten Stunde.
1: Ja, kriege ich
0: auch. Ja, Christian, ich wünsche dir eine gute Nacht, Kai, und halte die Gäste auch zusammen. Ciao, ciao.
1: So, tschüssi, mach's gut.
0: Das ist der neue Hit von Katy Perry. Watch it burn!

0: Roger, burn, baby, burn. Katy Perrys neuer Hit hier in der Popnacht haben wir gerade gehört. Es ist 3.55 Uhr, da piept's. In beiden Ohren Vorsicht auf der A4, Chemnitz in Richtung Erfurt. Da ist ein Unfall passiert. Die Unfallstelle ist noch nicht gesichert zwischen Chemnitz Mitte und Kreuz Chemnitz. Und eine ebenso ungesicherte Unfallstelle auf der A60 Mainz in Richtung Rüsselsheim zwischen Rüsselsheim Mitte und Rüsselsheim Königsstädten. Hier passt ja doch auch da auf. Und dann freue ich mich jetzt über Camaro und Farm Like You. Das spielen wir bis zu den 4 Uhr Nachrichten noch ein bisschen lauter. Ne?
1: Yes! Come on.

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1: Um 4 Uhr mit Olaf Knapp. Die Deutsche Bahn hat in den ersten 6 Monaten dieses Jahres offenbar zum ersten Mal seit 7 Jahren schwarze Zahlen geschrieben. Wie die Bild-Zeitung und der Spiegel übereinstimmend berichten, hat der Staatskonzern einen Überschuss im dreistelligen Millionenbereich eingefahren. Aus der Nachrichtenredaktion Janine Artist.
2: Die Bahn soll auch einen Fahrgastrekord verzeichnet haben. Im ersten Halbjahr haben demnach 960 Millionen Fahrgäste DB-Züge genutzt. Das sei der höchste Wert seit der Corona-Pandemie. Im vergangenen Jahr waren es im selben Zeitraum 17 Millionen Reisende weniger. Hauptgrund für den Anstieg sind nach Einschätzung des Unternehmens die hohen Kraftstoffpreise. Zahlreiche Pendler seien vom Auto auf die Bahn umgestiegen. Das gleiche gelte auch für den Fernverkehr. Bahnchefin Paller will die Halbjahreszahlen heute offiziell vorstellen.
1: Die neue Kanzleramtsministerin Warken verspricht, ebenso wie Kanzler Merz, wichtige Reformvorhaben in Zukunft besser zu kommunizieren. Warken sagte am Abend im ARD-Brennpunkt.
3: Ja, es geht darum, viele Enden zusammenzubinden, ansprechbar zu sein für die Kolleginnen und Kollegen im Parlament, in den Ländern und dann eben zu versuchen, sich vielleicht weniger mit sich selbst zu befassen, aber vor allem die Themen, die man gut zu Ende bringt, die Gesetze, die man beschließt, wirklich den Bürgern näher zu bringen. Das ist eine Aufgabe von uns allen, der Bundesregierung insgesamt, den Koalitionsfraktionen. Und da werden wir in den nächsten Wochen sicher noch drüber sprechen, wie uns das besser gelingen kann.
1: Kanzleramtsministerin Warken. In mehreren Regionen Frankreichs sind wieder Waldbrände ausgebrochen. Im südfranzösischen Departement Var, wo zuvor schon Feuer gewütet haben, mussten etwa 700 Menschen in Sicherheit gebracht werden. Ein weiterer Brand wurde aus dem Wald von Fontainebleau südlich von Paris gemeldet, wo es vor 2 Wochen schon einmal gebrannt hat. In der Nähe der Großstadt Dijon ist ebenfalls ein Feuer ausgebrochen. Auch aus anderen Regionen in Europa werden neue Waldbrände gemeldet. Aus Spanien, Griechenland und der Türkei. Die Europäische Fußballunion hat die Mitgliedsverbände für heute zu einer Krisensitzung eingeladen. Grund sind die Investorenpläne des Weltverbands FIFA. Er will eine Tochtergesellschaft für die kommerziellen WM-Rechte gründen und private Investoren daran beteiligen. Das hat in Europa Entrüstung ausgelöst. Im Raum steht die Forderung, die nächste Weltmeisterschaft zu boykottieren. Das Wetter in Deutschland. Am Tage zunächst heiter, später einzelne, teils kräftige Schauer und Gewitter. Höchstwerte 25 Grad an der Nordsee bis teilweise 40 Grad im Süden. Am Freitag dann zeitweise freundlich, vor allem im Westen später Schauer und Gewitter, 20 bis 38 Grad. Am Sonnabend teils heiter, im Süden und Osten Schauer oder Gewitter bei 20 bis 34 Grad. Es ist 4.03 Uhr.
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4: A10, nördlicher Berliner Ring Richtung Dreieck Barnim. Zwischen den Dreiecken Pankow und Barnim ist wegen Straßenschäden bis Freitag die rechte Spur gesperrt. A10, südlicher Berliner Ring Richtung Dreieck Spreeau. Zwischen den Dreiecken Werder und Potsdam sind wegen Markierungsarbeiten bis 5 Uhr früh die linke und mittlere Spur gesperrt.
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5: 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Und gleich haben wir noch einen Prominenten im Zombie-Kostüm. Der hat auch was mit Fußball zu tun. Ich bin gespannt, ob ihr drauf kommt. Holt ihr ihn aus dem Kostümchen raus? Verdient ihr euch noch ein Popnacht-Package in 7 Minuten?
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0: Es ist 4.07 Uhr, eine Entwarnung auf der A1. Fehmarn-Lübeck ist kein Falschfahrer mehr unterwegs zwischen Oldenburg-Süd und Lehnsahn. Und Mike Neumann schreibt gerade, Unfall auf der A13, Fahrt Richtung Berlin zwischen Radeburg und Thiendorf. Ist ein LKW in die Mittelleitplanke gefahren, Polizei ist aber gerade vor Ort. Danke für den Hinweis.
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2: Ah, da ist doch nochmal eine Aufgabe für euch. Wer steckt denn hier im Zombie-Kostüm? Ein Prominenter, der heute Geburtstag feiert. Wer ist das?
3: Klassenerhalt. Nächstes Jahr Richtung Europa-Liga und dann eines Tages in die Champions League. Und da ist es auch überhaupt nicht, ich sage jetzt mal, großköpfig oder überzogen oder wahnsinnig, um wie von diesen Zielsetzungen zu reden, weil die sind alle realistisch.
2: Ja, na, wie heißt denn der Prominente, der wohl mit Fußball zu tun hat? 07221 2011 für ein Popnacht-Package.

0: Sinead O'Connor in der Popnacht.
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0: Ah, wer ist es denn, der heute Geburtstag feiert? Wer zombiet denn hier rum? Oh. Das weiß Markus aus Boppard. Guten Morgen, Markus.
3: Einen schönen guten Morgen.
0: Wer ist das?
3: Das ist Jürgen Klinsmann.
4: Oh. Und dann eines Tages in die Champions League. Und da ist es...
5: Ist auch überhaupt nicht, ich sage jetzt mal, großköpfig oder überzogen oder wahnsinnig irgendwie von diesen Zielsetzungen zu reden, so, weil die sind alle realistisch.
0: Natürlich, alles realistisch, was ihr so vorhatte mit der Hertha, ne, ist halt alle realistisch gewesen, ne, der Jürgen. So, also, du bekommst ein Popnacht-Package dafür, mein lieber Markus. Und
3: Danke
0: du bist schön. Unterwegs mit der ganzen Familie gerade in Richtung Österreich, nach Oberstdorf gehst, mit Katrin und Mathilde. Mathilde mit ihren 10 Jahren, hat die Spaß am Wandern, was du vorhast?
3: Die hat Spaß daran.
0: Die hat Spaß daran.
3: Die muss Spaß haben, die darf noch nicht alleine.
0: ja, klar. Und wenn es so heiß ist, ich meine, Oberstdorf, ich meine, da kann es auch so Richtung 40 Grad, haben die auch so eine Temperaturvorhersage gehabt, ne?
3: Ja, wir leben in den Tag, mal gucken, was passiert.
0: Mhm.
3: Heute Mittag geht's mal in die Breitachklamm in Oberstdorf, da ist es ja schön kühl.
0: Ja, siehst du, das ist
3: gut. Und dann gucken wir weiter.
0: Und ihr macht Urlaub auf dem Bauernhof in einer Dachgeschosswohnung, ist auch gewagt, ne? Wusstet ihr auch nicht bei der Buchung, dass es eventuell so heiß wird, ne?
3: Ja, wir wussten das schon, waren im Winter schon mal da und da hat uns gut gefallen und Mathilde hat es gut gefallen und deswegen sind wir halt nochmal dahin gefahren.
0: Oh ja, ist doch schön, aber wir waren zumindest mit den Tierchen und so. Gibt es da viele Tiere auf dem Bauernhof?
3: Ja, hauptsächlich Kühe.
0: Ja.
3: Aber da können sie dann auch morgens um 5 Uhr dürfen sie dann aufstehen und gehen mit melken. Und von daher geht das schon.
0: Ja, dann wünsche ich dir viel Spaß dabei auf jeden Fall, ne, Markus?
3: Jawohl, danke schön.
0: Wenn es Problemchen gibt in der Familie, weißt du, ich schlichte auch gerne ein bisschen oder gieße auch mal Öl ins Feuer, je nachdem, wie ich Lust habe.
3: Ja, cool, also,
0: kommt gut an, ja? Ciao,
3: danke
0: ciao.
3: Dankeschön, tschüss.

0: Morgen ist es 4.30 Uhr.
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2: Heute steht ein sonniger Tag an und bis zum Nachmittag steigt die Temperatur auf maximal 38 Grad. Die Wärmebelastung ist daher sehr hoch. Wolken zeigen sich erst ab dem Nachmittag. Es bleibt aber trocken, der Südwind ist erst schwach, lebt aber am Abend kräftig auf mit zum Teil stürmischen Böen aus West. Auch am Freitag bleibt es lange sonnig bei 31 Grad. Am Sonnabend ziehen Schauer, selten auch Gewitter durch bei 27 Grad. Der Sonntag wird dagegen heiter und trocken bei 28 Grad.
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3: A10, südlicher Berliner Ring Richtung Dreieck Spreeau. Zwischen den Dreiecken Werder und Potsdam sind wegen Markierungsarbeiten bis 5 Uhr früh die linke und mittlere Spur gesperrt.
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0: Und die am meisten unterschätzte Höchsttemperatur in Unterhainbrunn in Hessen, da wären es 35 Grad. Die Popnacht ist hier. Ich bin Ben Sträubel.

0: Mein California King, hier ist die Popnacht. Hallo, hallo.
1: Ja, moin.
0: Ja, moin. Du hast eine WhatsApp-Audio geschrieben oder beziehungsweise geschickt, gesprochen. Ich habe sie aber nicht verstanden, weil so viele Nebengeräusche waren bei dir. Deswegen musst du mir diese Verkehrsmeldung nochmal so live durchgeben. Wer bist du denn?
1: Ich bin der Rickmann und bin gerade auf der 72 und zwischen Penig und Weiterhin gab es einen Unfall, einen Wildunfall. Und die Autobahn ist zurzeit gesperrt Richtung Leipzig.
0: Okay, wenn du es nochmal wiederholst, weil es so abgehakt war, vielleicht kannst du irgendwie ein bisschen näher an das Mikrofon. Also A72 habe ich verstanden, Leipzig habe ich verstanden. Und wo ist noch zwischen Penig?
1: Zwischen Penig und Weiterhin.
0: Ah, ja, okay, gut. Danke dir mal für den Hinweis.
1: Jawohl.
0: Wie ist dein Name gewesen? Habe ich auch nicht verstanden.
1: Enrico,
0: jawohl. Wo geht's denn hin? Jawohl. Wo geht's hin? In Richtung Leipzig? Also fährst du nach Leipzig?
1: Nach Rudewisch.
0: Ja, gut, okay. Nach
1: Rudewisch geht das jetzt.
0: Okay. Ich spiele deinen Lieblingssong trotzdem, ja?
1: Ja, danke.
0: Ciao. Also ich hoffe, ihr habt es einigermaßen verstehen können, ne? Enrico, Einrichtung hat eine sehr gute Freieinrichtung. Der hat sich ausgesucht, der Flügel ist reingeschoben.

0: ist ja gut, dass man diese Sendung auch mal verfolgt und die Dinge auch ernst nimmt. Elvira aus Bleialf, die hat etwas hier gelernt und gleich ausprobiert gestern. Guten Morgen, Elvira.
1: Guten Morgen, Ben.
0: Bist du gerade übers Geschirr gestolpert?
1: Nee.
0: Das war?
1: Nee.
0: Aber die Katze lebt noch.
1: Die Katze lebt auch noch.
0: Ah, okay. Ja, du hast geschrieben, dass du diesen Lifehack ausprobiert hast, den ich mal hier hatte mit einem Hörer, der erzählte, dass er irgendwas gemacht hat mit dem Gartenschlauch. Was hast du danach gemacht?
1: Ja, ich habe den Tipp genommen, habe den Gartenschlauch genommen, habe da 400 Löcher reingemacht mit einer Sicherheitsnadel,
0: ja.
1: Doppelreihig.
0: 400 Löcher, also das hast du genau gezählt?
1: Ja.
0: Mhm. Und dann?
1: Und dann?
0: Aufgedreht?
1: Genau, das vorne war der zu,
0: ja.
1: Der Wasserschlauch. Durch den Wasserdruck kam ich so ein Sprühnebel raus.
0: Ja, das funktioniert tatsächlich.
1: Da haben wir
0: ja.
1: Uns gestern bei der Hitze drunter gesetzt. Also habe ich

Jesse J. Okay, pack zusammen, es hilft ja nichts. Notaustaste ist abgeklemmt, Antennenleistung wieder hochgefahren auf volle Suppe. Und Carola ist gemeinsam mit Stefan in einer Dachgeschosswohnung so richtig am Schwitzen. Die ganze Nacht konnten sie nicht schlafen, haben sich in unterschiedlichen Rollen Science-Fiction-Romane vorgelesen und würden gerne diesen Song hören, der dazu passt. Und KI, was machst du? Oh, ich komm mit. Ja, das war die Popnacht. Mein Name ist Ben Streubel und ein schönes Leben in Deutschland.

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1: Es ist 5 Uhr. Ich bin Ricardo Westphal. Guten Morgen. Die Deutsche Bahn hat im ersten Halbjahr dieses Jahres zum ersten Mal seit 7 Jahren wieder einen Gewinn erwirtschaftet. Das berichten die Bild und der Spiegel übereinstimmt. Demnach hat der Staatskonzern von Januar bis Juni einen Überschuss im dreistelligen Millionenbereich eingefahren. Außerdem erreichte die Deutsche Bahn in diesem Zeitraum einen Passagierrekord. 960 Millionen Menschen nutzten Züge des Unternehmens. Das bedeuten 17 Millionen Fahrgäste mehr als im gleichen Zeitraum des Vorjahres. Den Hauptgrund für den Anstieg sieht die Bahn in den hohen Spritpreisen. Russland hat die ukrainische Hauptstadt Kiew offenbar mit Raketen angegriffen. Es wurde Luftalarm ausgelöst. Die Bewohnerinnen und Bewohner sollten Schutzräume aufsuchen. Es soll mehrere Explosionen gegeben haben. Mindestens ein Mensch wurde getötet. Der ukrainische Präsident Selenskyj hatte vorher vor einem massiven russischen Luftangriff gewarnt. Das benachbarte Polen hat als Reaktion Kampfjets aufsteigen lassen, um seinen Luftraum zu sichern. In mehreren Regionen Frankreichs sind wieder Waldbrände ausgebrochen. Im Süden, wo vorher schon Feuer gewütet haben, mussten etwa 700 Menschen in Sicherheit gebracht werden. Ein weiterer Brand wurde aus einem Wald südlich von Paris gemeldet, wo es vor 2 Wochen schon mal brannte. In der Nähe der Großstadt Dijon ist ebenfalls ein Feuer ausgebrochen. Auch aus anderen Regionen in Europa werden neue Waldbrände gemeldet, aus Spanien, Griechenland und der Türkei.
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1: In Berlin und Brandenburg werden heute heißes Sommerwetter und am Abend vereinzelt auch Starkregen und orkanartige Böen erwartet. Es werde nicht ganz so schlimm wie bei der Hitzewelle Ende Juni, aber auch nicht weit davon entfernt, hieß es vom Deutschen Wetterdienst. Der große Unterschied sei, dass es nur einen einzigen heißen Tag gibt. Der Deutsche Städtetag hat erneut Bund und Länder aufgefordert, Klimaanpassungsmaßnahmen der Kommunen stärker zu unterstützen. Es sei existenziell und eine Aufgabe für Jahrzehnte, etwa Böden zu entsiegeln und mehr Grün zu schaffen. Die Rave-Parade Zug der Liebe fällt in diesem Jahr in ihrer bisherigen Form aus. Das teilte der Veranstalterverein am Abend mit. Als Gründe werden logistische Probleme genannt, Auflagen der Versammlungsbehörde und die verschärfte Sicherheitslage nach dem CSD-Anschlag. Statt der eigenen Großdemonstration beteiligt sich der Zug der Liebe an einer Kundgebung zum Erhalt des RAW-Geländes in Friedrichshain. Der Zug der Liebe sollte am 29. August stattfinden. 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
2: Prenzlauer Berg haben wir 23, Wilmersdorf 22, Adlershof 23 Grad. Und der Tag beginnt mit viel Sonne, es bleibt zunächst auch trocken. Bei Höchstwerten um die 38 Grad. Erst gegen Nachmittag kommt Wind auf und dann erhöht sich auch die Gewittergefahr. Lokal kann es auch stürmisch werden und Starkregen geben.
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2: Bitte vorsichtig fahren auf der A10 im südlichen Berliner Ring, Schönefelder Kreuz Richtung Rhein, Potsdam zwischen Langsdorf und Genshagen. Da steht ein defektes Fahrzeug und es liegen Fahrzeugteile auf der Fahrbahn. B96, der Tiergartentunnel, ist zwischen Heidestraße und Reichpietschufer in beiden Richtungen bis ca. 5.45 Uhr gesperrt. Hermsdorf, Tegeler Straße zwischen Berliner und Wickhofstraße, Sperrung in beiden Richtungen wegen eines Kraneinsatzes bis zum Abend. Und wegen Bauarbeiten bei der S-Bahn ist die S7 bis Betriebsschluss zwischen Wannsee und Potsdam Hauptbahnhof unterbrochen. Es werden Busse eingesetzt. Alle Meldungen zu Straßen und Schienen findet ihr auf rbb888.de und in unserer App. Wir wünschen euch eine gute Fahrt.
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2: 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Die hören wir auch jetzt mit Domino Dancing. Mein Name ist Tim Koschwitz. Guten Morgen zusammen. We'll be right back.

0: 12 Minuten nach 5, RBB 88.8 und wir feiern den Tag der Freundschaft.
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0: Wir wollen heute von euch wissen, mit wem seid ihr am längsten befreundet. Auf unserer Facebook-Seite schreibt Jana, mit meinen beiden Mädels aus der Oberstufe, dieses Jahr werden es 24 Jahre. Detlef postet mit jemandem, den ich vor circa 50 Jahren auf einem dänischen Zeltplatz kennengelernt habe. Und Gabi schreibt, sie ist mit Margit befreundet seit 71 Jahren. Unsere Mütter waren Freundinnen, wurden zur selben Zeit schwanger. Ich wurde im Februar geboren und Margit am 2. April. Wir sind Freundinnen, die sich nie verloren haben. Wie ist das bei euch? Mit wem seid ihr am längsten befreundet? Erzählt gerne mal. Per WhatsApp-Sprachnachricht oder Telefonanruf 030 30 32 88 8 100. Ich freue mich auf eure Freundschaften und auf eure Geschichten. Es ist 13 Minuten nach 5. Hier ist Sabrina Carpenter. And please, please, please, guten Morgen, Berlin.

0: The New Radicals and You Get What You Give um 25 hier auf RBB 88.8 und wir hören uns an der Uhrzeit. Dieser Sommertag ist noch ganz jung. Jetzt sind die Parks bis auf ein paar Jogger und Gassigänger noch leer. Aber in ein paar Stunden sieht das schon ganz anders aus. Vor allem in den Ferien ist der Mellow Park in Köpenick eine ganz wichtige Anlaufstelle für Jugendliche. Das ist einer der wenigen Skate- und BMX-Parks hier bei uns in der Stadt. Grund genug, RBB 88.8-Reporter Tom Niesburek dahin zu schicken und zu gucken, was den Park so besonders macht.
1: Ja, das ist vor allem ein riesiges Gelände hier. Auf 60.000 Quadratmetern sind hier Rampen für BMX-Fahrer, für Skater. Es gibt aber auch einen Volleyballplatz, es gibt einen Basketballplatz, Orte zum Abhängen. Also es ist auf jeden Fall ein Paradies für Jugendliche, das kann man schon so sagen. Und was vielleicht auch besonders ist, den Ort gibt es vielleicht nicht hier an dem Standort, aber den gibt es schon seit den frühen 2000ern. Und Bert, der kennt das zum Beispiel noch aus seiner Jugend.
2: Kennen tun wir den Park schon, wo ich halt 20 war. Jetzt bin ich mittlerweile 42. Da mein Sohn das Mountainbiken und das BMXen halt für sich entdeckt hat, sind wir halt seit ungefähr 5-6 Jahren hier.
0: Ja. Ja, Vater und Sohn zusammen im Mellow Park, das ist sehr schön. Und da gibt es dann auch einen ganz, ganz klaren Lieblingsort.
3: Rudis Resterampe ist mein Lieblingsort. Du kannst gut üben, einfach diese große Airtime, also so lang in der Luft zu sein. Und weil es halt auch große Sprünge sind.
1: Ja, Airtime, das habe ich gerade eben auch noch gelernt, ist übrigens die Zeit, die man in der Luft verbringt mit dem BMX-Rad, wenn man so einen Sprung macht. Und wenn ich mir Rudis Resterampe angucke, dann weiß ich auf jeden Fall, was Noah meint, weil die Rampe ist so hoch, ich würde mich da, glaube ich, nicht rauf trauen, ehrlich gesagt.
0: Ist aber auch ein herrlicher Name, Rudis Resterampe. Und damit der Mellow Park noch genialer wird, soll bald auch eine neue BMX-Halle gebaut werden, unterstützt mit Fördermitteln von Bund und Land. Die Fantastischen Vier jetzt und die da um 5:22 Uhr auf RBB 88.

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1: 5:30, hier ist Ricardo Westphal.
2: Guten Morgen, bis zu 38 Grad heute in Berlin und Brandenburg erwartet. Wie der Deutsche Wetterdienst mitteilte, sind am Abend dann Unwetter mit Starkregen und orkanartigen Böen möglich. Wo genau, lasse sich nicht für sicher vorhersagen. Vor allem für ältere Menschen ist Hitze eine Gesundheitsgefahr. Der Verein Silbernetz empfiehlt ihnen, sich vorzubereiten und unnötige Wege zu vermeiden. Sie sollten leicht essen, ausreichend trinken und die Wohnung möglichst kühl halten. Die Kombination aus niedriger Luftfeuchtigkeit und Trockenheit begünstigt auch die Entwicklung von Waldbränden. Die Berliner Forsten bitten deswegen um besondere Vorsicht. Wer sich nicht an die Vorschriften hält, riskiert eine hohe Strafe, sagte uns die Pressesprecherin der Senatsumweltverwaltung Petra Nelken.
3: In Berlin herrscht ja sowieso für das ganze Jahr immer Rauch- und Feuerverbot. Und bei Verstößen handelt es sich um eine Ordnungswidrigkeit, da kann es bis zu 1.000 Euro werden. Aber natürlich kann es auch bei größeren Bränden dazu führen, dass eine Strafanzeige erstellt wird und dass sich dann tatsächlich das Gericht einschaltet.
2: CSD-Anschlag beschäftigt weiter auch die Bundespolitik. Die Linke hat eine Sondersitzung des Bundestagsinnenausschusses beantragt, wie das Redaktionsnetzwerk Deutschland schreibt. Dabei soll es um das Vorgehen der Sicherheitsbehörden vor dem Anschlag gehen. Der neu gewählte Vorsitzende der Unionsfraktion Frei kündigte an, dass die Koalition möglichst schon im August Gesetzesänderungen auf den Weg bringen will.
4: Wenn man etwa über Präventivhaft spricht, wenn man über den Einsatz der Fußfessel spricht, wenn man auch darüber spricht, dass für Gefährder die Anwendung des Jugendstrafrechts sicherlich, wenn sie Heranwachsende sind, nicht zwangsläufig die richtige Größenordnung ist.
2: Berlin-Senatorin für Vielfalt und Antidiskriminierung Kieseltepe fordert Kanzler Merz auf, auch die queere Gemeinschaft einzubeziehen und anzuhören, bevor politische Entscheidungen getroffen werden. Berlin bewirbt sich mit 3 weiteren Bundesländern für Tour de France Start. 2029 könnte das größte Radrennen der Welt hier in der Stadt beginnen und danach durch Sachsen, Sachsen-Anhalt und Thüringen führen. Thomas Kunze aus unserer Sportredaktion.
5: Ein Prolog in der Hauptstadt, 3 Etappen durch Sachsen, Sachsen-Anhalt und Thüringen. Vorbei an 14 Welterbestätten. So der Wunsch in der Bewerbung. Kommt die Tour de France nach 2017 tatsächlich erstmals wieder nach Deutschland, wäre das nicht nur ein Erfolg, sondern ein teures, aufwendiges Unternehmen. Zwischen 20 und 25 Millionen Euro werden aktuell kalkuliert. Länder, Bund und beteiligte Kommunen sollen die Kosten tragen. Dazu kommen Sponsoren wie eventuell der ADAC oder große sportaffine Unternehmen.
2: Mehr Geld für studentische Beschäftigte an Berliner Hochschulen. Der Stundenlohn steigt rückwirkend zum Jahresbeginn von gut 14 auf etwas mehr als 15 Euro. Das sieht ein neuer Tarifvertrag vor, auf den sich Gewerkschaften und Arbeitgeber geeinigt haben. Außerdem sind für die kommenden beiden Jahre weitere Lohnerhöhungen geplant. Von der Einigung profitieren mehrere tausend studentische Beschäftigte in Berlin.
1: Wo haben wir 22, Mariendorf 23, Frohnau 22 Grad. Der Tag beginnt mit viel Sonne, es bleibt zunächst auch trocken, bei Höchstwerten um die 38 Grad. Erst gegen Nachmittag kommt Wind auf und dann erhöht sich auch die Gewittergefahr. Lokal kann es dann auch stürmisch werden.
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1: Wir schauen nach Hermsdorf. Die Tegeler Straße ist bis zum Abend zwischen Berliner Straße und Wickhofstraße wegen eines Kraneinsatzes gesperrt. Johannisthal, Königsheide Weg in beiden Richtungen zwischen Redwitzgang und Sterndamm ist bis Mitte August nur eine Spur frei. Marzahn, Bitterfelder Straße zwischen Märkischer Allee und Wolfner Straße, da ist die Bitterfelder Brücke in beiden Richtungen gesperrt. Bis morgen werden noch Fahrbahnschäden beseitigt. Und Mitte Leipziger Straße in beiden Richtungen, Höhe Friedrichstraße, ist wegen Bauarbeiten bis Anfang September nur eine Spur frei. Wir schauen nach Wilhelmstadt. Die Wilhelmstraße ist Richtung Klosterstraße zwischen Heerstraße und am Omnibushof wegen Bauarbeiten bis Montag gesperrt. Alle Meldungen zu Straßen und Schienen findet ihr auf rbb888.de und in unserer App. Wir wünschen euch eine gute Fahrt.
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1: Lydia hat noch ein bisschen Urlaub. Dafür ist Frühaufsteher Micha gleich zu hören. Er hat einen Kaffee-Vollautomaten, der wirklich alles kann. Das soll er gleich mal erzählen in 10 Minuten hier in Guten Morgen Berlin. Mein Name ist Tim Koschwitz. Wir hören Musik von Olivia Rodrigo und The Weeknd featuring Daft Punk.

0: Olivia Rodrigo um 5.42 Uhr hier auf RBB 88.8.
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0: Ist heute Morgen der Micha. Und was passiert bei dir als allererstes morgen frühs?
2: Das allererste ist immer grundsätzlich der Weg in die Küche und Kaffeeautomat einschalten und eine Tasse Kaffee einlaufen lassen. Das ist das Erste. Mhm. Immer.
0: Und wenn du sagst Kaffeeautomat, das klingt für mich nach so einem riesengroßen Siebträgerautomat, der tolle Dinge kann, oder was ist das?
2: Nee, das ist ein Vollautomat, der kann also Tatsache nur Kaffee machen. Mhm. Wenn man jetzt hier Latte Macchiato oder so haben will, dann muss man das separat an der vorhandenen Schaumdüse machen. Mache ich aber nicht, weil ich solche Getränke eigentlich nicht so mag.
0: Ach okay, aber das heißt, wenn man bei dir zu Gast ist, könnte man tatsächlich wie Niveau auf einem Straßencafé Kaffee bekommen in allen möglichen Formen und Farben.
2: Ja, das ist möglich auf jeden Fall.
0: Mhm. Mensch Micha, dann danke ich dir sehr, dass du auch mit uns in den Tag rein startest und wir deine Tagesbegleiter sind. Und auf ganz bald wieder, alles Liebe, alles Gute.
2: Ja, wünsche dir auch. Vielen lieben Dank und auch alles Liebe und Gute für die Zukunft. Ne?
0: Jetzt die Eurythmics, das sind die 80er. Sweet Dreams um 5.43 Uhr. Guten Morgen, Berlin.

0: Charles Nelly and Would I Lie to You hier auf RBB 88.8. Für euch um 10 Minuten vor 6. Guten Morgen, Berlin.
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0: Heute Morgen mit Ulrike Garbe von der Evangelischen Kirche.
2: Die Rollkoffer holpern übers Kopfsteinpflaster. Eine kommt von links, blondes Haar, lila Koffer. Die andere kommt von rechts, dunkler Dutt, silberner Koffer. An der Kreuzung treffen sie sich. Und rein zufällig komme ich mit dem Fahrrad dazu. Wir fahren in den Urlaub, rufen sie mir freudestrahlend entgegen. Eine Woche gemeinsam. Ich habe vergessen, wohin. Nicht vergessen habe ich ihre Freude und ihre Selbstverständlichkeit, wie sie miteinander umgingen. Beide Mitte 70, beide mit beiden Beinen im Leben stehend, anpackend und selbstbewusst. Und Freundinnen. Schon immer. Im kleinen Städtchen aufgewachsen, derselbe Kindergarten, dieselbe Schule, immer in der Nähe gewohnt. Wann aus denselben Wegen und den Schnittmengen echte Freundschaft geworden ist bei den beiden? Ich weiß es nicht. Vielleicht wissen sie es nicht einmal selbst ganz genau. Oft sieht man sie abends gemeinsam spazieren gehen. Der Hund muss raus und zusammen ist man weniger allein. Was für ein Geschenk. Dass sie voneinander wissen, wie es der anderen geht, was in der Familie los ist, was Partner, Kinder und Enkel umtreibt, wie die andere ihren Kaffee trinkt und welche Macken sie hat und sie sich trotzdem mögen und schätzen. Heute ist der internationale Tag der Freundschaft. Um zu erinnern, dass wir Freunde brauchen, dass wir mehr sind als wir selbst und als Familie. Dass Freunde unser Leben unheimlich bereichern können und dass mit Hilfe von Freunden auch so manches Schweres bewältigt werden kann. Für manche sind Freunde Wahlfamilie, für andere eine wichtige Ergänzung. Freunde helfen wachsen und reifen und sich entwickeln, sind ein ehrlicher Spiegel, Weggefährten und manchmal Seelenverwandte. Als nun die beiden alten Freundinnen vor mir stehen, sagen sie,

0: Ach komm, ein Drücker und ein Segen, so viel Zeit muss sein, ehe wir zum Bahnhof müssen. Und dann stehen wir zu dritt auf der Straße. Ich umarme die beiden und gebe ihnen einen kleinen Reisesegen mit auf ihren Weg. Aber eigentlich, so denke ich, als ich nach Hause radle, eigentlich liegt der Segen doch in ihrer Freundschaft. Für die beiden, und das strahlt aus. Für die gemeinsame Reise und für den Alltag. Ein Hoch auf die Freundschaft. Bei den beiden und bei allen.
1: Ulrike Grafe war das. Das waren die Worte auf dem Weg von der Evangelischen Kirche auf RBB 88.

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1: Um 6 Uhr mit Ricardo Westphal. Guten Morgen. Die Deutsche Bahn hat zum ersten Mal seit 7 Jahren wieder einen Gewinn erwirtschaftet, das berichten Bild und Spiegel. Demnach hat der Staatskonzern von Januar bis Juni einen Überschuss im dreistelligen Millionenbereich eingefahren. Außerdem erreichte die Bahn in diesem Zeitraum einen Passagierrekord. 960 Millionen Menschen nutzten Züge des Unternehmens, 17 Millionen mehr als im gleichen Zeitraum des Vorjahres. Den Hauptgrund für den Anstieg sieht die Bahn in den hohen Spritpreisen. Weltweit sind die für das gesamte Jahr zur Verfügung stehenden natürlichen Ressourcen heute aufgebraucht. Das hat die Umweltorganisation Global Footprint Network berechnet. Ab jetzt beansprucht die Menschheit also mehr Acker- und Weideland, Fischgründe und Wälder, als die Erde innerhalb eines Jahres erneuern kann. Außerdem wird mehr CO2 ausgestoßen, als Pflanzen und Ozeane aufnehmen können. Um den Stichtag nach hinten zu verschieben, schlagen die Autoren unter anderem vor, dass weniger Öl, Gas und Kohle verbrannt werden, die Menschen weniger Auto fahren und Fleisch essen, weniger Lebensmittel wegwerfen und weniger fliegen. Russland hat die ukrainische Hauptstadt Kiew offenbar mit Raketen angegriffen. Es wurde Luftalarm ausgelöst. Mindestens ein Mensch wurde getötet. Der ukrainische Präsident Zelensky hatte vorher vor einem massiven russischen Luftangriff gewarnt. Das benachbarte Polen hat als Reaktion Kampfjets aufsteigen lassen, um seinen Luftraum zu sichern.
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1: In Berlin und Brandenburg werden heute heißes Sommerwetter und am Abend vereinzelt auch Starkregen und orkanartige Böen erwartet. Es werde nicht ganz so schlimm wie bei der Hitzewelle Ende Juni, aber auch nicht weit davon entfernt, hieß es vom Deutschen Wetterdienst. Der große Unterschied sei, dass es nur einen einzigen heißen Tag gibt. Der Deutsche Städtetag hat erneut Bund und Länder aufgefordert, Klimaanpassungsmaßnahmen der Kommunen stärker zu unterstützen. Es sei existenziell und eine Aufgabe für Jahrzehnte, etwa Böden zu entsiegeln und mehr Grün zu schaffen. Die Techno-Parade Zug der Liebe fällt in diesem Jahr in ihrer bisherigen Form aus. Das teilte der Veranstalterverein am Abend mit. Nach dem CSD-Anschlag sei es nicht die richtige Zeit, um auf der Straße zu feiern. Außerdem gäbe es logistische Probleme. Der Zug der Liebe sollte am 29. August stattfinden. Die für den 15. August geplante Großveranstaltung Rave the Planet soll dagegen stattfinden auf der Straße des 17. Juni. Das hat Mitorganisator Dr. Motte der RBB 24 Abendschau bestätigt. 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
3: Wir schauen nach Niederschönhausen, haben wir 22 Grad und 23, Friedrichshagen 23 Grad. Der Tag beginnt mit viel Sonne, es bleibt zunächst auch trocken bei Höchstwerten um die 38 Grad. Erst gegen Nachmittag kommt Wind auf und dann erhöht sich auch die Gewittergefahr. Wir müssen dann mit Sturmböen rechnen und zum Teil auch mit Starkregen.
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3: Wir schauen nach Charlottenburg. Die Schlossstraße ist Richtung Kaiserdamm wegen einer Baustelle bis morgen gesperrt. Hermsdorf, die Teglerstraße, ist bis heute Abend zwischen Berliner Straße und Wickhofstraße wegen eines Kraneinsatzes gesperrt. Johannisthal, Königsheideweg in beiden Richtungen. Zwischen Redwitzgang und Sterndamm ist bis Mitte August nur eine gemeinsame Spur frei. Und wir schauen dann noch in Richtung Westend, Kaiserdamm stadteinwärts. Hinter dem Theodor-Heuss-Platz sind wegen eines Kraneinsatzes bis Ende des Monats nur 2 Spuren frei. Alle Meldungen zu Straßen und Schienen findet ihr auf rbb888.de oder in unserer App. Wir wünschen euch eine gute Fahrt.
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3: In unserer Stadt brauchen wir 600 Blutspenden, um über die Runden zu kommen. 600 pro Tag. Und problematisch ist, dass aktuell während der Sommerferien der Vorrat kaum reicht. Sibylle Salz aus unserer Gesundredaktion erzählt uns gleich mal, wieso eigentlich so viel Blut nötig ist und ob es an so einem Tag wie heute auch eine Temperaturgrenze gibt, um Blut zu spenden. Das ist hochspannend und hören wir in 10 Minuten.

0: Good Old Days hier auf RBB 88.8. Und ein Sommerferientag, wie er im Buche steht, kriegen wir heute in Berlin. Und da denken die meisten uns verständlicherweise eher an Baden gehen und Eis essen als an Blutspenden. Das Problem, der Bedarf an Blutspenden macht keinen Urlaub. Und warum gerade jetzt jede Spende zählt, hat uns Sibylle Seitz erzählt aus der RBB Gesundredaktion.
1: Ja, also viele Stammspender sind natürlich jetzt gerade verreist oder verschieben den Termin. Nur die Patienten machen ja eben keine Sommerpause. Also ob nach einem Unfall, nach einer Operation, nach einer schweren Geburt zum Beispiel oder bei der Krebstherapie. Blut wird eben jeden Tag gebraucht und deshalb wird es in den Ferien eben schnell mal eng.
0: Jetzt gibt es natürlich angenehmere Aktivitäten, als bei fast 40 Grad Blutspenden zu gehen. Könnte der eigene Körper da nicht auch streiken?
1: Könnte man denken, wenn man vielleicht Kreislaufprobleme hat, ist aber keine gute Ausrede. Also vorher einfach genug trinken, übrigens nicht nüchtern zur Blutspende gehen, wie man sonst eben beim Hausarzt oder so. Also vorher auch was essen und dann kann man eben auch bei der Hitze ruhig Blut spenden.
0: Ich habe es eben schon gesagt, 600 Blutspenden braucht es in Berlin und Brandenburg, um den Bedarf zu decken, und zwar am Tag. Ist eine irre Zahl und deshalb hat sich das DRK was ausgedacht, um mehr Menschen jetzt in den Sommerferien zum Blutspenden zu motivieren. Wer bis zum 25. September Blutspenden geht, kann eine Reise für zwei nach Rom gewinnen. Also erst spenden, dann Spaghetti. Im allerbesten Fall. Jetzt Beyoncé und Crazy in Love um 6:12 auf RBB 88.8. Guten Morgen, Berlin.

0: No Mercy and Where Do You Go auf RBB 888. Und wir stellen euch in diesem Sommer tolle Orte in Berlin vor, an denen ihr ganz entspannt in eine tolle Atmosphäre sommerlich essen gehen könnt. An der Rummelsburger Bucht zum Beispiel genießt ihr maritimes Lebensgefühl. Das Restaurant, die Hafenküche, liegt direkt am Wasser. Und unsere Reporterin Anke Michel war dort. Anke, bist du mit dem Boot gekommen?
1: Ich hätte hier tatsächlich auch mit dem Boot anlegen können und dann hier in die Hafenküche laufen können, weil das ist nämlich tatsächlich so ein kleiner Hafen, die City Marina, wo dann die Hafenküche sich auftut. Und das ist so ein fantastischer Ort am Wasser. Ne? Man kann hier Essen bestellen. Matthias Brandweiner ist hier der Gastgeber. Und dann blickt man aufs Wasser und ist in einer anderen Welt.
2: Man ist inmitten von Berlin, Luftlinie tatsächlich nur 6 Kilometer zum Alex. Aber man hat das Gefühl, dass man irgendwo draußen ganz ruhig in Brandenburg unterwegs ist. Und das ist echt was Besonderes.
1: Um die Mittagszeit ist hier ganz schön viel los. Da gibt es gerade einen günstigen Mittagstisch mit verschiedenen Boats. Sieht alles super lecker aus. Und dann können die Leute sich auch vorne in den Bereich, in die Gaststätte dort ans Wasser setzen.
2: Wir sagen Kantine dazu, weil rundherum viele Firmen, viele Arbeiter, aber auch viele Einheimische sind, die was einfach einen guten, leckeren Mittagstisch zu einem tollen Preislevel haben möchten. Genau, am Wochenende und abends sind wir dann ein klassisches Restaurant mit Bedienung am Tisch.
1: Was ist denn dein Lieblingsgericht an deinem eigenen Restaurant?
2: Das ist ganz leicht. Ich bin ja Österreicher, wenn man es vielleicht ein bisschen hört. Unser Schnitzel, hervorragend. Und dazu ein Glas grüner Veltliner. Ich meine, was Besseres kann man sich auf einen Sonntag zum Beispiel gar nicht vorstellen.
1: Und dann schaut man hier aufs Wasser, da hat man ja gar keine Fragen mehr ans Leben, ne? Da denkt man einfach, in der Welt hier kann ich ein bisschen verweilen.
2: Absolut. Und man muss auch gar nicht ins Flugzeug dazu steigen, sondern einfach nur aufs Rad oder in die Bahn und dann ist man ratzfatz auch bei uns und in einer anderen Welt.
0: Die Hafenküche an der Rummelsburger Bucht freut sich heute ab 12 Uhr auf euren Besuch. 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
1: 6:30, hier ist Ricardo Westphal.
2: Guten Morgen. Bis zu 38 Grad heute in Berlin und Brandenburg erwartet. Die Hitze kann vor allem für ältere Menschen gefährlich werden. Viele unterschätzen die Belastung durch hohe Temperaturen und trinken zu wenig, wie uns Margret Hampel vom Silbernetz sagte.
3: Ich glaube, am häufigsten wird unterschätzt, dass sich vor allem die noch nicht ganz so älteren Menschen nicht angesprochen fühlen. Dass sie denken, sie sind nicht betroffen und vielleicht, dass sie denken, sie gehören nicht zur vulnerablen Gruppe und sich vielleicht nicht entsprechend verhalten. Insbesondere Herz- und Kreislauferkrankungen machen sich, wenn sie vorher noch nicht bekannt war, dann unter Umständen bei solchen Hitzetagen zum ersten Mal bemerkbar oder sie verschlimmern sich deutlich.
2: Bei extremen Wetterlagen wie Hitze ist das Silbernetztelefon rund um die Uhr erreichbar unter der Nummer 0800 470 80 90. Schwerer Unfall am S-Bahnhof Saviniplatz. Gestern Abend ist dort ein älterer Mann unter einen Zug geraten und dabei schwerst verletzt worden. Die Bundespolizei geht von einem Unfall aus. Was genau passierte, ist noch unklar. Die S-Bahn-Strecke war mehrere Stunden unterbrochen. Der Mann musste erstmal aufwendig unter dem Zug befreit werden. Auch Rettungshubschrauber waren im Einsatz. Einer brachte Blutkonserven. Nach CSD-Anschlag. Die Bundesregierung will möglichst schnell Gesetze ändern. Der neue Vorsitzende der Unionsfraktion Frei kündigte das am Abend in der ARD an. So sollen zum Beispiel Gefährder künftig eine elektronische Fußfessel tragen. Die Linke hat eine Sondersitzung des Bundestagsinnenausschusses beantragt, wie das Redaktionsnetzwerk Deutschland berichtet. Dazu Katja Neumeister.
4: Die Linke sieht noch viel Klärungsbedarf. Zum Beispiel, wie es zu dem Anschlag kommen konnte, obwohl der mutmaßliche Täter vorher von der Polizei observiert worden ist. Die Linke will deshalb die Chefs des Bundeskriminalamtes, des Verfassungsschutzes und der Bundespolizei zu der Sondersitzung einladen. Auch die Grünen fordern, noch offene Fragen zu beantworten. Bei dem Anschlag am Rande der Berliner CSD-Parade war eine Frau getötet worden.
2: Brände in zwei Hochhäusern am Abend. Wie die Berliner Feuerwehr mitteilte, sind bei einer Verpuffung in einem Wohnhaus an der Naharia-Straße in Lichtenrade 4 Menschen verletzt worden. Ein entstandenes Feuer war schnell unter Kontrolle, in dem Gebäude hat sich aber viel Rauch ausgebreitet. 2 Stunden früher brannte es laut der Feuerwehr im Keller eines Hochhauses an der Seebeckstraße in Reinickendorf. Auch hier konnte das Feuer schnell gelöscht werden und es verbreitete sich viel Rauch im Haus. Verletzt wurde dort aber niemand. Radmarathon Berlin-München-Berlin startet. Zum 7. Mal gehen die Teilnehmerinnen und Teilnehmer auf die mehr als 1500 Kilometer lange Strecke. Start ist um 8 Uhr am Berliner Olympiastadion. Dennis Wiese aus unserer Sportredaktion.
5: Insgesamt 100 Teilnehmerinnen und Teilnehmer wollen die Strecke Berlin-München-Berlin mit dem Fahrrad zurücklegen. Beim sogenannten Super Brevet oder Ultra Radmarathon. Spätestens am Dienstagnachmittag, nach insgesamt 128 Stunden, müssen die Teilnehmer wieder in Berlin ankommen.
1: Prenzlauer Berg haben wir 24, Wilmersdorf 23, 24 Grad auch in Adlershof. Der Tag beginnt mit viel Sonne, es bleibt zunächst auch trocken bei Höchstwerten so um die 38 Grad. Erst gegen Nachmittag kommt dann Wind auf und dann erhöht sich auch die Gewittergefahr. Lokal kann es stürmisch werden und auch ein bisschen Starkregen geben.
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1: Ein paar Minuten mehr Zeit brauchen wir auf der A100 in Richtung Wedding vor der Baustelle in Höhe Schmargendorf. Moabit-Tiergartentunnel. Die Einfahrt in Berlinenstraße ist derzeit wegen technischer Probleme gesperrt. Wegen eines Gedenkmarschs müssen wir mit Behinderungen rechnen. Von Kladow aus geht es ab 7:45 über die Heerstraße, Messedamm und Straße 17. Juni zum Platz der Republik. Der Zug kann nicht überholt werden. Charlottenburg, die Schlossstraße ist Richtung Kaiserdamm wegen einer Baustelle bis morgen gesperrt. Und Hermsdorf, die Teglerstraße ist bis heute Abend zwischen Berliner Straße und Bickhoffstraße wegen eines Kraneinsatzes gesperrt. Alle Meldungen zu Straßen und Schienen findet ihr auf rbb888.de und in unserer App. Wir wünschen euch eine gute Fahrt.
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1: Zendaya und Tom Holland, das ist das Powerpaar aus Hollywood. Die sind gerade zusammen im Kino zu bestaunen und zwar im Film Odyssey von Christopher Nolan. Und vielleicht ist der Begriff Powerpaar auch deshalb so richtig, weil sie ab heute noch in einem weiteren Film im Kino zu bestaunen sind und zwar im neuen Spider-Man. Wie der so ist und noch viel, viel wichtiger, wie die beiden so sind, weiß unsere Kinofrau Anna Wollner. Die hat nämlich die beiden in Berlin getroffen und sich den Film angeguckt. Und das hören wir also, was sie mit den beiden erlebt hat und wie der Film so ist, in 10 Minuten.

0: 6:41 Uhr über der RBB 888. Guten Morgen Berlin und Tom Holland und Zendaya sind zurück. Privat eins der beliebtesten Paare Hollywoods, im Kino seit 2 Wochen zu besichtigen in Die Odyssee und ab dieser Woche wieder als Peter Parker und MJ. Zum 4. Mal schwingen sie gemeinsam durch einen Spider-Man-Film. Und unsere RBB 888 Filmkritikerin Anna Wollner hat die beiden getroffen und natürlich auch den neuen Film Spider-Man Brand New Day gesehen. Anna, fangen wir an mit den beiden, mit dem Paar. Sind Tom Holland und Zendaya wirklich so sympathisch, wie sie immer wirken?
1: Ja, total. Ich war wirklich überrascht, wie entspannt die beiden miteinander umgehen. Da wird sich wirklich ständig geneckt und gelacht. Zendaya hat mir zum Beispiel erzählt, dass sie neidisch auf Tom Holland ist, weil der als Spider-Man natürlich all die spektakulären Stunts machen darf. Und er hat sich gespielt beschwert, dass alle immer nur seine Saltos bewundern und nicht ihn. Das wirkte allerdings überhaupt nicht geschniegelt oder gestriegelt Hollywood-mäßig, sondern eher wie zwei Menschen, die einfach gern Zeit miteinander verbringen. Und genau diese Chemie merkt man auch im Film wieder. Obwohl Peter und MJ diesmal gar nicht so viele gemeinsame Szenen haben, tragen die beiden emotional trotzdem den ganzen Film.
0: Und lohnt sich der neue Spider-Man denn auch für alle, die langsam denken, oh, nicht schon wieder ein Superheld?
1: Gerade dann, denn Brand New Day macht was, was Marvel zuletzt so ein bisschen verlernt hatte. Der Film wird nicht immer größer, sondern er wird persönlicher. Peter Parker muss diesmal nicht nur New York retten, sondern vor allem mit seiner eigenen Einsamkeit klarkommen. Nach dem letzten Film erinnert sich nämlich niemand mehr an ihn, nicht einmal MJ. Natürlich gibt's spektakuläre Action und tolle Spider-Man-Momente, dafür ist es einfach Spider-Man. Aber am Ende geht's um einen jungen Mann, der herausfinden muss, wer er eigentlich ist, wenn ihm niemand mehr den Rücken stärkt. Und Tom Holland, der spielt das mit unglaublich viel Charme und Verletzlichkeit. Für mich gehört das zu seinen stärksten Auftritten als Spider-Man und zu den besten Marvel-Filmen der letzten Jahre.
0: Danke soweit an unsere RBB 888 Filmkritikerin Anna Wollner für die Zusammenfassung.
1: Sehr gerne.
0: Jetzt Kim Wilde, Cambodia auf RBB 888. Es ist 6:43 Uhr. Guten Morgen, Berlin.

0: One Republic on the West Coast um 10 Minuten vor 7 auf RBB 88.8. 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
1: Um 7 Uhr mit Ricardo Westphal. Guten Morgen. Die Deutsche Bahn hat zum ersten Mal seit 7 Jahren wieder einen Gewinn erwirtschaftet. Das berichten Bild und Spiegel. Demnach hat der Staatskonzern von Januar bis Juni einen Überschuss im dreistelligen Millionenbereich eingefahren. Außerdem erreichte die Bahn in diesem Zeitraum einen Passagierrekord. 960 Millionen Menschen nutzten Züge des Unternehmens. 17 Millionen mehr als im gleichen Zeitraum des Vorjahres. Den Hauptgrund für den Anstieg sieht die Bahn in den hohen Spritpreisen. In Südeuropa haben die Hitzewelle und kräftiger Wind die Waldbrände weiter angefacht. Tausende Menschen wurden in Sicherheit gebracht. In Frankreich, Spanien, Griechenland und in der Türkei flammten neue Brände auf. Im Nordwesten von Spanien etwa brennt ein Nationalpark an der Grenze zu Portugal. In der Türkei haben die Feuer auch Wohngebiete erreicht. In Griechenland wütet der schwerste Waldbrand auf Kreta. Dort sind 2 Feuerwehrleute gestorben. Sie hatten in ihrem Fahrzeug im dichten Rauch die Orientierung verloren. Russland hat die Ukraine nach deren Angaben in der Nacht wieder massiv mit Drohnen und Raketen angegriffen. Es seien mindestens 8 Menschen getötet worden. Das benachbarte Polen hat als Reaktion Kampfjets aufsteigen lassen, um seinen Luftraum zu sichern. Nach russischen Angaben hat die Ukraine in der Nacht wieder ein Lager des größten russischen Online-Händlers angegriffen und dabei in Brand gesetzt. Es soll mit Material für das russische Militär handeln.
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1: In Berlin und Brandenburg werden heute heißes Sommerwetter und am Abend vereinzelt auch Starkregen und orkanartige Böen erwartet. Es werde nicht ganz so schlimm wie bei der Hitzewelle Ende Juni, aber auch nicht weit davon entfernt, heißt es vom Deutschen Wetterdienst. Der große Unterschied sei, dass es nur einen einzigen heißen Tag gibt. Der Deutsche Städtetag hat erneut Bund und Länder aufgefordert, Klimaanpassungsmaßnahmen der Kommunen stärker zu unterstützen. Es sei existenziell und eine Aufgabe für Jahrzehnte, etwa Böden zu entsiegeln und mehr Grün zu schaffen. Die Technoparade Zug der Liebe fällt in diesem Jahr in ihrer bisherigen Form aus. Das hat der Veranstalterverein am Abend mitgeteilt. Nach dem CSD-Anschlag sei es nicht die richtige Zeit, um auf der Straße zu feiern. Außerdem gäbe es logistische Probleme. Der Zug der Liebe sollte am 29. August stattfinden. Die für den 15. August geplante Großveranstaltung Rave the Planet soll dagegen stattfinden, auf der Straße des 17. Juni. Das hat Mitorganisator Dr. Motte der RBB24-Abendschau bestätigt. 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
2: Wir schauen auf Pankow, dann wird 23, Mariendorf 24, Frohnau 24 Grad. Der Tag beginnt mit viel Sonne, es bleibt zunächst auch trocken bei Höchstwerten um die 38 Grad. Erst gegen Nachmittag kommt Wind auf und dann erhöht sich auch die Gewittergefahr. Lokal kann es auch stürmisch werden.
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2: Wir schauen auf die A100 in Richtung Wedding vor der Baustelle in Höhe Schmargendorf und in Richtung Treptow vor der Albuinstraße haben wir stockenden Verkehr. Außerdem staut es sich stadteinwärts auf der Landsberger Allee in Marzahn. Moabit Tiergartentunnel, die Einfahrt in Berlinenstraße, ist derzeit wegen technischer Probleme gesperrt. Wegen eines Gedenkmarschs brauchen wir außerdem mehr Zeit. Und zwar von Kladow aus geht es ab 7.45 Uhr über die Heerstraße, Messedammenstraße, 17. Juni zum Platz der Republik. Der Zug kann nicht überholt werden. Hermsdorf, die Teglerstraße ist bis heute Abend zwischen Berliner Straße und Wickhofstraße wegen eines Kraneinsatzes gesperrt. Und alle Meldungen zu Straßen und Schienen findet ihr auf rbb888.de und in unserer App. Wir wünschen euch eine gute Fahrt.
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2: Ja, heute wird es richtig heiß und am Abend dann auch wieder richtig stürmisch. Es soll heftig Winden und Starkregen geben. Und wir fragen jetzt 20 Minuten mal bei unserem Wetterexperten Tim Steger nach, ob es Sinn macht, den Balkon wetterfest zu machen und Zerbrechliches abzuräumen. Funk-Pop-Ensemble und Deepish Mode gibt's jetzt. Guten Morgen zusammen.

0: Das Funk-Pop-Ensemble und Hip-Teens Don't Wear Blue Jeans um 12 Minuten nach 7 auf RBB 88.8. Und Zweiraumwohnung hatten recht damals 2007, als sie das hier prophezeit haben. 36 Grad. Es wird wirklich noch heißer. 38 Grad bekommen wir heute. Das ist wirklich Wahnsinn. Da hilft eigentlich nur zu Hause bleiben, Schotten dicht machen oder ans bzw. aufs Wasser. So wie es Guten Morgen bei den Reporter Toni Schmidt gestern schon gemacht hat. Hört mal.
1: Nicht neidisch werden, Tim Koschwitz. Ich plansche hier gerade mit meinen Füßen in der Müggelspray. Yachten und Boote schaukeln da mit mir an den Stegen und der Bootsverleih Spreepoint ist auf der Friedrichshagener Seite. Und hier reiht sich an der Müggelspray ein an den nächsten und auf der Südseite des Flüsschens Richtung Rübezahl-Müggelberge, da spiegeln sich die Bäume im Wasser, die Reiher holen ihren Frühstücksfisch, also Sommerromantik bei noch erträglichen Temperaturen. Spreepoint hat den Bootspark jetzt so 50-50, also eine Hälfte eher größer und PS-stark für Menschen, die davon Ahnung haben. Und ich, Freizeitkapitän, dürfte auf Wasser
2: mit allen führerscheinfreien Booten, die bis 15 PS sind. Beispiel Galia 440, ne, fangen wir mit den kleinsten an, das ist für 4 Personen oder unsere Admiralboote für 6 Personen. Da bekommst du dann eine Einweisung und dann bist du sicher auf dem Wasser unterwegs.
1: Christian koordiniert den Verleih hier bei Spreepoint und es sind tatsächlich schon einige Kollegen, die am Arbeiten sind. Da werden die Decks geschrubbt. Manchmal muss auch der Hochdruckreiniger ran und bei den kleinen Booten laufen auch schon ein paar Motoren.
2: Na, die müssen immer ein bisschen warm laufen und zum Zweiten muss morgens natürlich kontrolliert werden, dass alles funktioniert. Wenn der Kunde kommt, dass der Motor gestartet werden kann. Ansonsten haben wir ein Mechanikerteam, was dann morgens nochmal über die Boote muss.
1: An so einem heißen Tag wie heute und es sind auch noch Ferien, da ist quasi jede Bootsklasse gut nachgefragt. Aber es gibt auch noch die Subboards und da müsste ich doch wunderbar durch den ständigen, manchmal auch unfreiwilligen Wasserkontakt gut gekühlt sein. Die müssten doch besonders gut gehen.
2: Sollte man meinen, aber die Leute wollen doch ein bisschen Sonnenschutz haben.
1: Und damit aus dem Maritim. Simon Kietz in Köpenick, zurück in dein trockenes Studio.
0: Ach, herrlich ist das. Guten Morgen, Berlin-Reporter. Müsste man sein. Und das ist wirklich eine schöne Inspiration für den Feierabend heute. So ans Wasser für 2 Stündchen ein bisschen Freizeitkapitän spielen. 7 und 14 haben wir es. RBB 888. Guten Morgen, Berlin. Und guten Morgen, Ed Sheeran.

0: Oh, Hot Stuff bekommen wir heute auch. Donner Summer um 7.21 Uhr hier auf RBB 88.8. Denn heute wird der heißeste Tag der Woche und am Abend soll es dann bei uns in Berlin ordentlich gewittern. Darüber sprechen wir mit unserem RBB 88.8 Wetterexperten Tim Steger. Guten Morgen, Tim.
1: Schönen guten Morgen, Tim.
0: Kommen wir zunächst mal zur Hitze. Ist das auszuhalten oder wird es richtig schlimm heute?
1: Ja, heute wird es schon mal richtig schlimm. Also bis zu 38 Grad in Berlin, das ist schon heftig. Da sollte man schon die Innenräume, die klimatisierten, aufsuchen, wenn möglich. Ansonsten natürlich viel trinken, nachmittags es ruhig angehen lassen, die üblichen Hitzetipps beachten, weil für den Kreislauf ist es durchaus ganz schön belastend.
0: Am Abend kommen dann die Gewitter. Wie viel kommt denn da runter? Und es soll auch irgendwie wirklich richtig stürmisch werden. Erzähl mal.
1: Ganz richtig. Das Besondere, wir bekommen auch schon vor den Gewittern kräftigen Wind. Das Ganze ist so ein Korridor, da wird es wahrscheinlich vor allem nordwestlich von Berlin am heftigsten abgehen, Richtung Prignitz, Havelland, aber auch in Berlin ist nicht ausgeschlossen. Da kann es dann, wie gesagt, Sturmböen bis 100 km/h geben. Da können die schwachen, ausgetrockneten Bäume zum Teil tatsächlich schon umfallen und einknicken. Und in Verbindung mit den Gewittern kann es auch einzelne Orkanböen geben. Wie gesagt, Berlin ist da in einer Randlage, aber das ist relativ schwer einzugrenzen. Also ich würde mich darauf einstellen, dass es durchaus zur Sache gehen kann. Im Laufe des späteren Nachmittags und abends geht das Ganze los und da sollte man einen Blick zum Himmel oder aufs Regenradar haben und dann gewappnet sein und möglichst in den Innenräumen sich dann schon aufhalten.
0: Haben wir noch einen kurzen Blick aufs Wochenende? Also wie geht's denn dann weiter? Heiß oder wird es wieder ein bisschen milder?
1: Von Norden kommt kühlere Luft, bedeutet, dass dann morgen in Berlin nur noch so um die 30, 31 gemessen werden. Hochsommerlich heiß, aber nicht mehr extrem. Einzelne Gewitter sind auch möglich. Im Laufe der Woche moderates, hochsommerliches Wetter mit Temperaturen um die oder knapp unter 30 Grad. Leicht wechselhaft, aber eben nicht mehr extrem. Also normales Hochsommerwetter auch noch zum Genießen zwischendrin. Also da hat man bestimmt auch noch ein bisschen Spaß. Aber heute ist sozusagen der Problemtag, wettertechnisch gesehen zumindest.
0: Danke soweit an unseren Wetterexperten, an Tim Steger.
1: Gerne doch.
0: Jetzt die Backstreet Boys, das sind die 90er. Everybody's Backstreet's back auf RBB 88.8. Guten Morgen, Berlin. Everybody.

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1: 7:30, hier ist Ricardo Westphal.
2: Guten Morgen, bis zu 38 Grad heute in Berlin und Brandenburg erwartet. Wie der Deutsche Wetterdienst mitteilte, sind am Abend dann Unwetter mit Starkregen und orkanartigen Böen möglich. Wo genau, lasse sich nicht sicher vorhersagen. Vor allem für ältere Menschen ist Hitze eine Gesundheitsgefahr. Der Verein Silbernetz empfiehlt ihnen, sich vorzubereiten und möglichst nicht rauszugehen. Sie sollten leicht essen und ausreichend trinken und die Wohnung möglichst kühl halten. Die Kombination aus niedriger Luftfeuchtigkeit und Trockenheit begünstigt auch die Entwicklung von Waldbränden. Was an heißen Sommertagen in den Berliner Wäldern besonders wichtig ist, sagte uns die Sprecherin der Umweltverwaltung Petra Nelken.
3: Gerade an diesen heißen Tagen sind die Wälder für uns ganz wunderbar. Die spenden uns Schatten, sie spenden uns Kühle. Die brauchen auch unser Respekt. Das heißt, auf gar keinen Fall Feuer machen, auf gar keinen Fall rauchen. Bitte lasst das sein, macht das nicht im Wald. Und sobald ihr irgendwo das Gefühl habt, dass ein Funke entstanden ist oder so, bitte sofort den Notruf rufen. Die 112. Es ist ganz wichtig, dass wir uns unsere Wälder genauso schützen, wie sie uns schützen.
2: Außerdem gilt, Wege frei halten, kein Müll hinterlassen und Hunde an die Leine nehmen. CSD-Anschlag beschäftigt weiter auch die Bundespolitik. Die Linke hat eine Sondersitzung des Bundestagsinnenausschusses beantragt. Dabei soll es um das Vorgehen der Sicherheitsbehörden vor dem Anschlag gehen. Der neu gewählte Vorsitzende der Unionsfraktion Frei kündigte an, dass die Koalition möglichst schon im August Gesetzesänderungen auf den Weg bringen will.
4: Wenn man etwa über Präventivhaft spricht, wenn man über den Einsatz der Fußfessel spricht, wenn man auch darüber spricht, dass für Gefährder die Anwendung des Jugendstrafrechts sicher wenn sie Heranwachsende sind, nicht zwangsläufig die richtige Größenordnung ist.
2: Berlin-Senatorin für Vielfalt und Antidiskriminierung Kiesel-Thepe fordert Kanzler Merz auf, auch die queere Gemeinschaft einzubeziehen und anzuhören, bevor politische Entscheidungen getroffen werden. Schwerer Unfall am S-Bahnhof Savini-Platz. Gestern Abend ist dort ein älterer Mann unter einen Zug geraten und dabei schwerst verletzt worden. Die Bundespolizei geht von einem Unfall aus. Was genau passierte, ist noch unklar. Die S-Bahn-Strecke war mehrere Stunden unterbrochen. Der Mann musste erst aufwendig unter dem Zug befreit werden. Auch Rettungshubschrauber waren im Einsatz. Einer von ihnen brachte Blutkonserven. Radmarathon Berlin-München-Berlin startet. Zum 7. Mal gehen die Teilnehmerinnen und Teilnehmer auf die mehr als 1500 Kilometer lange Strecke. Start ist in einer halben Stunde am Berliner Olympiastadion. Dennis Wieser aus unserer Sportredaktion.
5: Insgesamt 100 Teilnehmerinnen und Teilnehmer wollen die Strecke Berlin-München-Berlin mit dem Fahrrad zurücklegen. Beim sogenannten Super Brevet oder Ultra Radmarathon. Spätestens am Dienstagnachmittag, nach insgesamt 128 Stunden, müssen die Teilnehmer wieder in Berlin ankommen.
6: Niederschönau aus Nummer 23, Gato 24, Friedrichshagen 24 Grad. Der Tag beginnt erstmal mit viel Sonne und es bleibt zunächst auch trocken bei Höchstwerten um die 38 Grad. Erst gegen Nachmittag kommt Wind auf und dann erhöht sich auch die Gewittergefahr. Lokal kann es stürmisch werden und auch Starkregen geben.
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6: Ein bisschen mehr brauchen wir auf der 100 in Richtung Wedding vor der Baustelle in Höhe Schmargendorf sowie in Richtung Treptow vor der Albuinstraße. Außerdem staut es sich stadteinwärts auf der Landsberger Allee in Marzahn. Morbid-Tiergartentunnel, die Einfahrt Invalidenstraße, ist derzeit wegen technischer Probleme gesperrt. Wegen eines Gedenkmarsches müssen wir mit Behinderungen rechnen. Von Kladow aus geht es ab 7.45 Uhr über die Heerstraße, Messedamm und Straße 17. Juni zum Platz der Republik. Der Zug kann nicht überholt werden. Und wir schauen nach Marzahn, Bitterfelder Straße zwischen Märkischer Allee und Wolfner Straße. Ist die Bitterfelder Brücke in beiden Richtungen gesperrt. Bis Montag werden hier noch Fahrbahnschäden beseitigt. Alle Meldungen zu Straßen und Schienen findet ihr auf rbb888.de und in unserer App. Wir wünschen euch eine gute Fahrt.
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6: Ja, Lydia hat noch Urlaub bis Montag und dann gehe ich in den Urlaub. Es gibt also hier einen kleinen Wechsel in der nächsten Woche. 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

0: 7.41 Uhr, Freunde, anschnallen, an die Tickets, fertig, los.
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0: Oh nein. Weil die Mailbox reicht natürlich nicht. Wenn, dann hätte ich ganz gerne schon persönlich mit ihm gesprochen. Demjenigen Christian Heister, der die Karten beinahe gewonnen hätte für Peter Schilling live im Carl Zeiss Planetarium am 1. September. 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

0: Wir tanzen rein. Zusammen mit Bruce Springsteen in den heißesten Tag der Woche, Dancing in the Dark, hier auf RBB 88.8. Es ist 8:10 und ihr könnt uns ja jeden Morgen beobachten, auch über den Livestream in unserer App, über das RBB Fernsehen geht es. Zwischen 6 und 8 sind wir zu sehen und haben auch einige Kameras durch Berlin und durch das Studio geschaltet. Und dazu haben wir gerade einen Anruf bekommen.
1: Guten Morgen, hier spricht Frau Greidra. Ich rufe aus Österreich an.
0: Ja, servus.
1: Ich wohne in der Nähe des Achersees und ich möchte Ihnen sagen, vor einigen Wochen bin ich zufällig am Morgen über Ihre Sendung gestolpert und das ist jetzt inzwischen meine absolute Morgensendung total, jeden Morgen, weil ich so begeistert bin von Ihnen und Ihren Mitarbeitern, aber vor allen Dingen auch die tolle Musik, die Nachrichten, aber ich muss sagen, es sind einfach die Bilder. Die Bilder von Berlin. Ich habe leider noch nie die Gelegenheit gehabt, nach Berlin zu kommen, aber diese Aufnahmen von der Spree, das ist, und den Park und die Schlösser, was ist doch Berlin für eine unglaublich wunderschöne Stadt. Ich möchte Ihnen sagen, herzlichste Gratulation. Ich werde auch weiterhin Ihnen treu bleiben, denn das ist weit und breit die netteste Sendung.
0: Ach, das ist doch herrlich, das danke ich mir aber wirklich, ich bin ganz gerührt.
1: Ja, na wirklich, es ist so, ich schaue eigentlich sehr viel deutsche Sender, also von allen Ländern, muss ich sagen, fast mehr wie die österreichischen, aber diese Morgensendung von Ihnen, gekoppelt mit diesen wunderbaren Aufnahmen, es ist für mich ein traumhafter Start in den Tag.
0: Ja, herrlich, dann allerliebste Grüße nach Tirol und kommen Sie ganz bald mal vorbei bei uns in der Stadt.
1: Ich danke vielmals, alles Gute.
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1: Um 8 mit Ricardo Westphal. Guten Morgen. Die Deutsche Bahn hat zum ersten Mal seit 7 Jahren wieder einen Gewinn erwirtschaftet, das berichten Bild und Spiegel. Demnach hat der Staatskonzern von Januar bis Juni einen Überschuss im dreistelligen Millionenbereich eingefahren. Außerdem erreichte die Bahn in diesem Zeitraum einen Passagierrekord. 960 Millionen Menschen nutzten Züge des Unternehmens, 17 Millionen mehr als im gleichen Zeitraum des Vorjahres. Den Hauptgrund für den Anstieg sieht die Bahn in den hohen Spritpreisen. Russland hat die Ukraine nach deren Angaben in der Nacht wieder massiv mit Drohnen und Raketen angegriffen. Es seien mindestens 8 Menschen getötet worden. Das benachbarte Polen hat als Reaktion Kampfjets aufsteigen lassen, um seinen Luftraum zu sichern. Nach russischen Angaben hat die Ukraine in der Nacht wieder ein Lager des größten russischen Online-Händlers angegriffen und dabei in Brand gesetzt. Er soll mit Material für das russische Militär handeln. Weltweit sind die für das gesamte Jahr zur Verfügung stehenden natürlichen Ressourcen heute aufgebraucht. Das hat die Umweltorganisation Global Footprint Network berechnet. Ab jetzt beansprucht die Menschheit unter anderem mehr Acker- und Weideland, als die Erde innerhalb eines Jahres erneuern kann. Außerdem wird mehr CO2 ausgestoßen, als Pflanzen und Ozeane aufnehmen können. Um den Stichtag nach hinten zu verschieben, schlagen die Autoren unter anderem vor, dass weniger Öl, Gas und Kohle verbrannt werden, die Menschen weniger Auto fahren, fliegen und Fleisch essen und weniger Lebensmittel wegwerfen.
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1: In Berlin und Brandenburg werden heute heißes Sommerwetter und am Abend vereinzelt auch Starkregen und orkanartige Böen erwartet. Es werde nicht ganz so schlimm wie bei der Hitzewelle Ende Juni, aber auch nicht weit davon entfernt, heißt es vom Deutschen Wetterdienst. Der große Unterschied sei, dass es nur einen einzigen heißen Tag gibt. Der Deutsche Städtetag hat erneut Bund und Länder aufgefordert, Klimaanpassungsmaßnahmen der Kommunen stärker zu unterstützen. Es sei existenziell und eine Aufgabe für Jahrzehnte, etwa Böden zu entsiegeln und mehr Grün zu schaffen. Ein Gedenkmarsch von Bundeswehrsoldaten und Reservisten führt heute in Berlin zu Verkehrsbehinderungen. Der Marsch soll in diesen Minuten in Kladow starten und führt über die Heerstraße, den Messedamm und die Straße des 17. Juni zum Reichstag. Der Zug kann von Autofahrern nicht überholt werden. Der Marsch ist am Dienstag vom Truppenübungsplatz Lenin gestartet. Die Aktion soll an gefallene und verstorbene Kameraden erinnern. 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
2: Prenzlauer Berg haben wir 25, Wilmersdorf 24, Adlershof 25 Grad. Der Tag beginnt mit viel Sonne, es bleibt zunächst auch trocken bei Höchstwerten um die 38 Grad. Erst gegen Nachmittag kommt dann Wind auf und dann erhöht sich auch die Gewittergefahr. Lokal kann es auch stürmisch werden und Starkregen geben.
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2: Ein paar Minuten mehr Zeit brauchen wir auf der A100 in Richtung Wedding vor der Baustelle in Höhe Schmarendorf und in Richtung Treptow vor der Alboinstraße. Außerdem haben wir Stau im Friedrichshain auf der Petersburger Straße und der Landsberger Allee. Moabit, Tiergartentunnel, die Einfahrt Invalidenstraße ist derzeit wegen technischer Probleme gesperrt. Wegen eines Gedenkmarschs, wir haben es gerade schon eben bei Ricardo in den Nachrichten gehört, müssen wir mit Behinderungen rechnen. Von Kladow aus geht es zur Stunde über die Heerstraße, Messedamm und Straße 17. Juni zum Platz der Republik. Der Zug kann nicht überholt werden. Hermsdorf, die Teglerstraße ist bis heute Abend zwischen Berliner Straße und Wickhofstraße wegen eines Kraneinsatzes gesperrt. Und alle Meldungen zu Straße und Schienen findet ihr auf rbb888.de und in unserer App. Wir wünschen euch eine gute Fahrt.
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2: 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Jetzt quasi als kleiner Vorgeschmack schon mal. Die Pet Shop Boys und Always on My Mind und danach Leonie und Callum Scott.

Das sind deine Hits. Dein Berlin um 10 Minuten nach 8 auf RBB 88.8 und mit den Sparks. And when do I get to sing my way? Gehen wir rein in diesen Donnerstagmorgen.

0: Liebe 88 Mitarbeiter, es entspricht Ihren RBB-Sicherheitsbeauftragten Herrn Mangold. Die Verkabelung in Schaltraum war so dermaßen verheddert mit lauter, ja, überflüssiger Kabel, von denen keiner weiß, wo die hin und was sowieso. Die mussten, ich habe mit forensischer Sorgsamkeit überflüssiger Kabel rückverkabelt. Viele von Sie merken natürlich gerade an, dass, ja, temporär gerade kein Internet ist, dass der Paternoster zwischen die 3 und die 4 stecken geblieben ist und wenn man das Licht in der Redaktion anmacht, läuft in der Küche das Wasser. Aber sehen Sie es positiv. Wir haben 8 Quadratmeter Büroraum zurückgewinnen können und wir haben wieder Tageslicht.
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0: 8:18 auf RBB 88.8 und wir stellen euch in diesem Sommer Orte vor in Berlin, in denen ihr in ganz entspannter Atmosphäre essen gehen könnt, wie zum Beispiel an der Rummelsburger Bucht. Das Restaurant Die Hafenküche liegt direkt am Wasser und unsere Reporterin Anke Michel war dort. Anke, bist du direkt mit dem Boot dorthin gekommen?
1: Ich hätte hier tatsächlich auch mit dem Boot anlegen können und dann hier in die Hafenküche laufen können, weil das ist nämlich tatsächlich so ein kleiner Hafen, die City Marina, wo dann die Hafenküche sich auftut und das ist so ein fantastischer Ort am Wasser. Ne? Man kann hier Essen bestellen, Matthias Brandweiner ist hier der Gastgeber und dann blickt man aufs Wasser und ist in einer anderen Welt.
2: Man ist inmitten von Berlin, Luftlinie tatsächlich nur 6 Kilometer zum Alex, aber man hat das Gefühl, dass man irgendwo draußen ganz ruhig in Brandenburg unterwegs ist und das ist echt was Besonderes.
1: Um die Mittagszeit ist hier ganz schön viel los. Da gibt's gerade einen günstigen Mittagstisch mit verschiedenen Boats, sieht alles super lecker aus und dann können die Leute sich auch vorne in den Bereich, in die Gaststätte dort ans Wasser setzen.
2: Wir sagen Kantine dazu, weil rundherum viele Firmen, viele Arbeiter, aber auch viele Einheimische sind, die was einfach einen guten, leckeren Mittagstisch zu einem tollen Preislevel haben möchten. Genau, am Wochenende und abends sind wir dann ein klassisches Restaurant mit Bedienung am Tisch.
1: Was ist denn dein Lieblingsgericht an deinem eigenen Restaurant?
2: Das ist ganz leicht. Ich bin ja Österreicher, wie man es vielleicht ein bisschen hört. Unser Schnitzel, hervorragend. Und dazu ein Glas grüner Veltliner. Ich meine, was Besseres kann man sich auf einen Sonntag zum Beispiel gar nicht vorstellen.
1: Und dann schaut man hier aufs Wasser, da hat man ja gar keine Fragen mehr ans Leben. Ne? Da denkt man einfach, in der Welt hier kann ich ein bisschen verweilen.
2: Absolut. Und man muss auch gar nicht ins Flugzeug dazu steigen, sondern einfach nur aufs Rad oder in die Bahn. Und dann ist man ratzfatz auch bei uns und in einer anderen Welt.
0: 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Alle Info und noch mehr tolle Restaurants und Gartenlokale findet ihr auf rbb888.de.

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1: 8:30 ist Ricardo Westphal.
2: Guten Morgen. 38 Grad am Tag und Unwetter am Abend in Berlin und Brandenburg. Es werde ähnlich sein wie bei der Hitzewelle Ende Juni, heißt es vom Deutschen Wetterdienst. Mit dem Unterschied, dass es dieses Mal nur einen heißen Tag gibt. Der Deutsche Städtetag hat erneut Bund und Länder aufgefordert, den Kommunen zu helfen, sich an den Klimawandel anzupassen. Das sei existenziell für die Zukunft der Städte. Aus dem ARD-Hauptstadtstudio Birte Sönnigsen.
3: Es sollen etwa mehr Bäume gepflanzt und Grünflächen angelegt werden, um Städte natürlich herunterzukühlen. Weniger Asphalt und ein kluges Wassermanagement dafür sorgen, dass genug Wasser in den Städten bleibt und selbst bei Starkregen keine großen Schäden entstehen. Klimaanpassungsmaßnahmen wie diese kosten Geld. Der Deutsche Städtetag spricht von Milliardensummen, die in den nächsten Jahrzehnten investiert werden müssen.
2: Berliner Grüne fordern weiter umfassende Aufklärung des CSD-Anschlags. Der innenpolitische Sprecher der Fraktion, Vassili Franco, sagte heute Morgen im RBB 24 Inforadio, das müsse passieren, bevor die Gesetze geändert werden. Es seien noch viele Fragen offen, zum Beispiel, ob den Sicherheitsbehörden wichtige Informationen gefehlt haben, um den Anschlag zu verhindern.
4: Klar ist, dieser Anschlag muss jetzt vollumfänglich aufgearbeitet werden. Das ist auch unsere Aufgabe als Parlament. Dafür müssen alle Fakten auf den Tisch. Und das sind sie bis heute noch nicht. Deshalb wird die Aufklärung auch weitergehen und hat allerhöchste Priorität. Bei all den Fragen, die sich gerade stellen, wird es wahrscheinlich auch auf einen Untersuchungsausschuss in der nächsten Legislaturperiode hinauslaufen.
2: Der neue Unionsfraktionschef im Bundestag, Thorsten Frey, hat bereits angekündigt, dass die Koalition im Bund ein verschärftes Jugendstrafrecht und Fußfesseln für Gefährder beschließen könnte. Schwerer Unfall am S-Bahnhof Savini-Platz in Charlottenburg. Gestern Abend ist dort ein älterer Mann unter einen Zug geraten und dabei schwerst verletzt worden. Die Bundespolizei geht von einem Unfall aus. Was genau passierte, ist noch unklar. Die S-Bahn-Strecke war mehrere Stunden unterbrochen. Der Mann musste erst aufwendig unter dem Zug befreit werden. Auch Rettungshubschrauber waren im Einsatz. Einer davon brachte Blutkonserven. Berlin bewirbt sich mit drei weiteren Bundesländern für Tour de France Start. 2029 könnte das größte Radrennen der Welt hier in der Stadt beginnen und anschließend durch Sachsen, Sachsen-Anhalt und Thüringen führen. Thomas Kunze aus unserer Sportredaktion.
5: Ein Prolog in der Hauptstadt, drei Etappen durch Sachsen, Sachsen-Anhalt und Thüringen, vorbei an 14 Welterbestätten. So der Wunsch in der Bewerbung. Kommt die Tour de France nach 2017 tatsächlich erstmals wieder nach Deutschland, wäre das nicht nur ein Erfolg, sondern ein teures, aufwendiges Unternehmen. Zwischen 20 und 25 Millionen Euro werden aktuell kalkuliert. Länder, Bund und beteiligte Kommunen sollen die Kosten tragen. Dazu kommen Sponsoren, wie eventuell der ADAC oder große sportaffine Unternehmen.
2: Brände in zwei Hochhäusern am Abend. Wie die Berliner Feuerwehr mitteilte, sind bei einer Verpuffung in einem Wohnhaus an der Nahariastraße in Lichtenrade 4 Menschen verletzt worden. Ein entstandenes Feuer war schnell unter Kontrolle. In dem Gebäude habe sich aber viel Rauch ausgebreitet. 2 Stunden früher brannte es laut der Feuerwehr im Keller eines Hochhauses an der Seebeckstraße in Reinickendorf. Das Feuer konnte auch hier schnell gelöscht werden und auch hier verbreitete sich viel Rauch im Haus. Verletzt wurde aber niemand.
1: Wir schauen nach Pankow, da haben wir 25, Mariendorf 26, Frohnau 25 Grad. Der Tag beginnt mit viel Sonne, es bleibt zunächst auch trocken, die Höchstwerte liegen um die 38 Grad. Erst gegen Nachmittag kommt Wind auf und dann erhöht sich auch die Gewittergefahr. Lokal kann es dann auch stürmisch werden und Starkregen geben.
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1: Ein paar Minuten mehr Zeit brauchen wir auf der A100 in Richtung Wedding vor der Baustelle in Höhe Schmargendorf und in Richtung Treptow vor der Albuinstraße. Außerdem haben wir Stau im Friedrichshain auf der Petersburger Straße und der Landsberger Allee. Moabit, Tiergartentunnel, die Einfahrt Invalidenstraße ist derzeit wegen technischer Probleme gesperrt. Siemensstadt, Nonnendamm Allee, nach einem Unfall kann derzeit nicht nach rechts in den Rohrdamm abgebogen werden. Und wegen eines Gedenkmarschs müssen wir mit Behinderungen rechnen. Von Kladow aus geht es zur Stunde über die Heerstraße, Messedamm und Straße 17. Juni zum Platz der Republik. Der Zug kann nicht überholt werden. Alle Meldungen zu Straßen und Schienen findet ihr auf rbb888.de und in unserer App.
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1: Zendaya und Tom Holland sind das Powerpaar Hollywoods, so zusammen gerade im Kino zu bestaunen, und zwar im Film Odyssee von Christopher Nolan. Und darum ist vielleicht auch der Begriff Powerpaar so richtig, jetzt auch noch in einem weiteren Film, und zwar dem neuen Spider-Man. Wie der so ist und noch viel wichtiger, wie die beiden so sind, weiß unsere Kinofrau Anna Wollner. Die hat nämlich den Film gesehen und die beiden in Berlin getroffen. Also das hören wir in 10 Minuten hier.

0: 8:42, RBB 888. Guten Morgen, Berlin. Und Tom Holland und Zendaya sind zurück. Privat eins der beliebtesten Paare Hollywoods, im Kino seit 2 Wochen in der Odyssee zu finden und in dieser Woche oder ab dieser Woche wieder als Peter Parker und MJ. Zum 4. Mal schwingen sie sich gemeinsam durch einen Spider-Man-Film. RBB 888 Filmkritikerin Anna Wollner hat die beiden getroffen. Sind sie denn wirklich so sympathisch, wie sie immer wirken?
1: Ja, total. Ich war wirklich überrascht, wie entspannt die beiden miteinander umgehen. Da wird sich wirklich ständig geneckt und gelacht. Zendaya hat mir zum Beispiel erzählt, dass sie neidisch auf Tom Holland ist, weil der als Spider-Man natürlich all die spektakulären Stunts machen darf. Und er hat sich gespielt beschwert, dass alle immer nur seine Saltos bewundern und nicht ihn. Das wirkte allerdings überhaupt nicht geschniegelt oder gestriegelt, Hollywood-mäßig, sondern eher wie zwei Menschen, die einfach gern Zeit miteinander verbringen. Und genau diese Chemie merkt man auch im Film wieder. Obwohl Peter und MJ diesmal gar nicht so viele gemeinsame Szenen haben, tragen die beiden emotional trotzdem den ganzen Film.
0: Und lohnt sich der neue Spider-Man denn auch für alle, die langsam denken, oh, nicht schon wieder ein Superheld?
1: Gerade dann, denn Brand New Day macht was, was Marvel zuletzt so ein bisschen verlernt hatte. Der Film wird nicht immer größer, sondern er wird persönlicher. Peter Parker muss diesmal nicht nur New York retten, sondern vor allem mit seiner eigenen Einsamkeit klarkommen. Nach dem letzten Film erinnert sich nämlich niemand mehr an ihn, nicht einmal MJ. Natürlich gibt's spektakuläre Action und tolle Spider-Man-Momente, dafür ist es einfach Spider-Man. Aber am Ende geht's um einen jungen Mann, der herausfinden muss, wer er eigentlich ist, wenn ihm niemand mehr den Rücken stärkt. Und Tom Holland, der spielt das mit unglaublich viel Charme und Verletzlichkeit. Für mich gehört das zu seinen stärksten Auftritten als Spider-Man und zu den besten Marvel-Filmen der letzten Jahre.
0: Danke soweit an unsere RBB 888 Filmkritikerin Anna Wollner für die Zusammenfassung.
1: Sehr gerne.
0: Jetzt Wong Chung and the Dance Hall Days um 8:44 Uhr auf RBB 888.

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2: Also, ich oute mich jetzt. Ich war schwach. Ich habe mir jetzt eine Heißluftfritteuse gekauft. Oder wie wir Influencerinnen sagen, einen Airfryer. Es ist jetzt ein Monat her und bis jetzt steht er noch nicht in dem Küchenschrank, in dem auch die anderen von mir gekauften Geräte stehen. Der Dörrautomat, der elektrische Apfelsinenschäler, der Kräuterabstreifer. Ich liebe meine Heißluftfritteuse, weil, und damit zitiere ich den meistgesagten Satz aus der Airfryer-Fanszene, man kann damit einfach alles machen, und zwar ohne Öl. Ich habe letztens Churros mit Käse überbacken. Wie viele Michelin-Sterne sind das denn? Ja, okay, ich spüre jedes Mal, wie mein Backofen traurig und enttäuscht die Augenlider senkt. Sorry, Baby, du brauchst zu lange. Du kostest mich zu viel Energie. Ist jetzt auch nicht deine Schuld, dass ich einen neuen habe. Ich möchte einfach jeden Tag Pommes essen, ohne auszusehen wie Obelix. Problem ist allerdings, dass ich mittlerweile so viele Muffins und mit Käse gefüllte Blätterteigschnecken und Rouladen darin gemacht habe, dass ich aussehe wie zwei Obelixe.
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1: Um 9 Uhr mit Ricardo Westphal. Guten Morgen. Die Deutsche Bahn hat zum ersten Mal seit 7 Jahren wieder einen Gewinn erwirtschaftet. Das berichten Bild und Spiegel. Demnach hat der Staatskonzern von Januar bis Juni einen Überschuss im dreistelligen Millionenbereich eingefahren. Außerdem erreichte die Bahn in diesem Zeitraum einen Passagierrekord. 960 Millionen Menschen nutzten Züge des Unternehmens. 17 Millionen mehr als im gleichen Zeitraum des Vorjahres. Den Hauptgrund für den Anstieg sieht die Bahn in den hohen Spritpreisen. In Südeuropa haben die Hitzewelle und kräftiger Wind die Waldbrände weiter angefacht. Tausende Menschen wurden in Sicherheit gebracht. In Frankreich, Spanien, Griechenland und in der Türkei flammten neue Brände auf. Im Nordwesten von Spanien etwa brennt ein Nationalpark an der Grenze zu Portugal. In der Türkei haben die Feuer auch Wohngebiete erreicht. In Griechenland wütet der schwerste Waldbrand auf Kreta. Dort sind 3 Feuerwehrleute gestorben. Sie hatten in ihrem Fahrzeug im dichten Rauch die Orientierung verloren. Russland hat die Ukraine nach deren Angaben in der Nacht wieder massiv mit Drohnen und Raketen angegriffen. Es seien mindestens 8 Menschen getötet worden. Das benachbarte Polen hat als Reaktion Kampfjets aufsteigen lassen, um seinen Luftraum zu sichern. Nach russischen Angaben hat die Ukraine in der Nacht wieder ein Lager des größten russischen Online-Händlers angegriffen und dabei in Brand gesetzt. Er soll mit Material für das russische Militär handeln.
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1: In Berlin und Brandenburg werden heute heißes Sommerwetter und am Abend vereinzelt auch Starkregen und orkanartige Böen erwartet. Es werde nicht ganz so schlimm wie bei der Hitzewelle Ende Juni, aber auch nicht weit davon entfernt sein, heißt es vom Deutschen Wetterdienst. Der große Unterschied sei, dass es nur einen einzigen heißen Tag gibt. Der Deutsche Städtetag hat erneut Bund und Länder aufgefordert, Klimaanpassungsmaßnahmen der Kommunen stärker zu unterstützen. Es sei existenziell für die Städte und eine Aufgabe für Jahrzehnte, etwa Böden zu entsiegeln und mehr Grün zu schaffen. Ein Gedenkmarsch von Bundeswehrsoldaten und Reservisten führt heute Morgen zu Verkehrsbehinderungen. Der Marsch soll von Kladow aus über die Heerstraße, den Messedamm und die Straße des 17. Juni zum Reichstag führen. Der Zug kann von Autofahrern nicht überholt werden. Der Marsch ist am Dienstag vom Truppenübungsplatz Lenin gestartet. Die Aktion soll an gefallene und verstorbene Kameraden erinnern. 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
2: Nieder Schönhausen haben wir 27, Gartow 26, Friedrichshagen 27 Grad. Der Tag beginnt mit viel Sonne, es bleibt zunächst auch trocken, bei Höchstwerten um die 38 Grad. Erst gegen Nachmittag kommt dann Wind auf und dann erhöht sich auch die Gewittergefahr. Lokal kann es stürmisch werden und Starkregen regnen.
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2: Wir brauchen ein paar Minuten Zeit auf der 100 in Richtung Wedding vor der Baustelle in Höhe Schmargendorf und in Richtung Treptow vor der Alboinstraße. Außerdem haben wir Stau im Friedrichshain auf der Petersburger Straße vor der Landsberger Allee. Moabit-Tiergartentunnel, die Einfahrt Invalidenstraße, ist derzeit wegen technischer Probleme gesperrt. Wir haben es gerade bei Ricardo gehört, wegen eines Gedenkmarschs müssen wir mit Bindungen rechnen. Von Kladow aus geht es zur Stunde über die Heerstraße, Messedamm und Straße 17. Juni zum Platz der Republik. Der Zug kann nicht überholt werden. Marzahn-Bitterfelder Straße. Zwischen Märkischer Allee und Wolfener Straße ist die Bitterfelder Brücke in beiden Richtungen gesperrt. Bis morgen werden hier noch Fahrbahnschäden beseitigt. Alle Meldungen zu Straßen und Schienen findet ihr auf rbb888.de und in unserer App. Wir wünschen euch eine gute Fahrt.
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2: Also heute müssen wir ein bisschen vorsichtig sein, weil es ja so wahnsinnig heiß wird und am Abend dann auch wieder richtig stürmisch. Es soll heftig winden, stark Regen geben. Und wir fragen in 20 Minuten mal bei unserem Wetterexperten Tim Steger nach, wie sich dieser Tag ganz genau für uns in Berlin entwickelt.

0: Bob Marley. Auf RBB 888, es ist 9:12. Ihr hört Guten Morgen. Berlin und die einen fahren in den Sommerferien an den Gardasee, die anderen nach München. Mit dem Fahrrad wohlgemerkt von Berlin und wieder zurück. Radmarathon heißt das. 1550 Kilometer in 6 Tagen. Vor einer Stunde ist er gestartet am Olympiastadion und wer unseren Guten Morgen Berlin Reporter Toni Schmidt schon ein bisschen kennt, weiß genau, wer jetzt in diesem Moment selbst auf dem Rennrad sitzt und sich einen abstrampelt. Toni, wo bist du gerade?
1: Also wir haben gerade im Kleinmachnow hinter uns gelassen, sind jetzt auf dem Weg Richtung Süden. Der erste Kontrollpunkt wird bei Cottbus sein und es ist heute bumsheiß. Mir reicht's schon langsam. Jens, wie sieht's bei dir aus? Wie kommt ihr mit der Hitze klar? Wir gehen auf fast 40 Grad heute zu.
2: Ja, also ich komme damit relativ gut klar, aber ich muss trinken. Das ist wichtig. Und Mineralien trinken.
1: Also nicht nur einfach Wasser. Und wie sieht's aus mit dem Schlafdefizit? Du bist voll bepackt. Mein Rennrad dagegen sieht ziemlich nackig aus. Was hast du alles dabei?
2: Also die Energieversorgung, elektrische Energie ist Nabendynamo ausgestattet. Ich habe ein Schutzbett, falls es doch regnen sollte. Ich habe einen Gepäckträger, da ist eine schöne Tasche drauf. Die ganze Übernachtungssachen und natürlich einen Schlafsack. Wir wollen in der Nacht so 4-5 Stunden schon schlafen.
1: Und das macht ihr irgendwo in der Pampa am Straßenrand?
2: Mal gucken, wo wir um 10, 11 Uhr sind. Und dann entweder findet man irgendwo ein Shelter. Da gibt's ja diese Bike-Router-App, wo man was findet. Oder man bucht sich vielleicht, wenn es einem schlechter geht, ein Hotel oder sowas. Aber das ist immer schwierig, weil man muss ja spät einchecken, früh auschecken. Also mal gucken.
1: Also nicht so viel Zeit verlieren. Was macht diese Langstreckenrennen aus? Das ist ja kein Etappenrennen wie eine Tour de France. Es geht nicht um den Sieg. Warum machst du das?
2: Also es ist einerseits das Abenteuer. Man ist schön nah an der Natur und es ist natürlich auch eine Grenzerfahrung. Ne? Wie viel schafft man? Wie weit kommt man? Man will natürlich auch schnell sein. Das Ganze ist so ein Reiz, den einen erfüllt.
1: Den habe ich auch, aber ich bin froh, wenn ich in 10 bis 20 Kilometern wieder umdrehen kann. Und damit aus Zelto Fleming zurück zu euch nach Berlin.
2: Ciao.
0: Mittendrin statt nur dabei ist das. Das ist unser Guten Morgen Berlin-Reporter Toni Schmidt. Bis Dienstag 16 Uhr haben die 100 Teilnehmerinnen und Teilnehmer Zeit, wieder zurück ins Ziel zu kommen, hier bei uns in Berlin. Und ein Foto, ein aktuelles, haben wir in den Reporterblog gestellt auf rbb888.de.

0: 29, RBB 888. Ihr hört Guten Morgen Berlin. Und heute wird der heißeste Tag der Woche. Und am Abend soll es dann auch ordentlich gewittern. Und dabei spreche ich jetzt mit unserem RBB 888 Wetterexperten Tim Steger. Guten Morgen, Tim.
1: Schönen guten Morgen, Tim.
0: Kommen wir zunächst mal zur Hitze. Ist das auszuhalten oder wird es richtig schlimm heute?
1: Ja, heute wird es schon mal richtig schlimm. Also bis zu 38 Grad in Berlin, das ist schon heftig. Da sollte man schon die Innenräume, die klimatisierten, aufsuchen, wenn möglich. Ansonsten natürlich viel trinken, nachmittags es ruhig angehen lassen. Die üblichen Hitzetipps beachten, weil für den Kreislauf ist es durchaus ganz schön belastend.
0: Am Abend kommen dann die Gewitter. Wie viel kommt denn da runter? Und es soll auch irgendwie wirklich richtig stürmisch werden. Erzähl mal.
1: Ganz richtig. Das Besondere, wir bekommen auch schon vor den Gewittern kräftigen Wind. Das Ganze ist so ein Korridor, da wird es wahrscheinlich vor allem nordwestlich von Berlin am heftigsten abgehen, Richtung Prignitz-Havelland, aber auch in Berlin ist nicht ausgeschlossen. Da kann es dann, wie gesagt, Sturmböen bis 100 km/h geben. Da können die schwachen, ausgetrockneten Bäume zum Teil tatsächlich schon umfallen und einknicken. Und in Verbindung mit den Gewittern kann es auch einzelne Orkanböen geben. Wie gesagt, Berlin ist eine Randlage, aber das ist relativ schwer einzugrenzen. Also ich würde mich darauf einstellen, dass es durchaus zur Sache gehen kann. Im Laufe des späteren Nachmittags und abends geht das Ganze los und da sollte man einen Blick zum Himmel oder aufs Regenradar haben und dann gewappnet sein und möglichst in den Innenräumen sich dann schon aufhalten.
0: Haben wir noch einen kurzen Blick aufs Wochenende? Also wie geht's denn dann weiter? Heiß oder wird es wieder ein bisschen milder?
1: Von Norden kommt kühlere Luft, bedeutet, dass dann morgen in Berlin nur noch so um die 30, 31 gemessen werden. Hochsommerlich heiß, aber nicht mehr extrem. Einzelne Gewitter sind auch möglich. Im Laufe der Woche moderates hochsommerliches Wetter mit Temperaturen um die oder knapp unter 30 Grad, leicht wechselhaft, aber eben nicht mehr extrem. Also normales Hochsommerwetter auch noch zum Genießen zwischendrin. Also da hat man bestimmt auch noch ein bisschen Spaß. Aber heute ist sozusagen der Problemtag, wettertechnisch gesehen zumindest.
0: Danke soweit an unseren Wetterexperten, an Tim Steger.
1: Gerne doch.
0: Hier ist RBB 888 mit Mr. Big um 9:22 Uhr.

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1: 9:30, hier ist Ricardo Westphal. Guten Morgen. Bis zu 38 Grad heute in Berlin und Brandenburg erwartet. Wie der Deutsche Wetterdienst mitteilte, sind am Abend dann Unwetter mit Starkregen und orkanartigen Böen möglich. Wo genau, lasse sich aber nicht sicher vorhersagen. Vor allem für ältere Menschen ist Hitze eine Gesundheitsgefahr. Der Verein Silbernetz empfiehlt ihnen, sich vorzubereiten und möglichst nicht rauszugehen. Sie sollten leicht essen und ausreichend trinken und die Wohnung möglichst kühl halten. Die Kombination aus niedriger Luftfeuchtigkeit und Trockenheit begünstigt auch die Entwicklung von Waldbränden. Was an heißen Sommertagen im Wald besonders wichtig ist, sagte uns die Sprecherin der Umweltverwaltung Petra Nelken.
2: Gerade an diesen heißen Tagen sind die Wälder für uns ganz wunderbar. Die spenden uns Schatten, sie spenden uns Kühle. Die brauchen auch unser Respekt. Das heißt, auf gar keinen Fall Feuer machen, auf gar keinen Fall rauchen. Bitte lasst das sein, macht das nicht im Wald. Und sobald ihr irgendwo das Gefühl habt, dass ein Funke entstanden ist oder so, bitte sofort den Notruf rufen, die 112. Es ist ganz wichtig, dass wir unsere Wälder genauso schützen, wie sie uns schützen.
1: Außerdem gilt, Wege frei halten, kein Müll hinterlassen und Hunde an die Leine nehmen. Nach CSD-Anschlag. Die Bundesregierung will möglichst schnell Gesetze ändern. Der neue Vorsitzende der Unionsfraktion Frei kündigte das am Abend in der ARD an. So sollen zum Beispiel Gefährder künftig eine elektronische Fußfessel tragen. Die Linke hat eine Sondersitzung des Bundestagsinnenausschusses beantragt. Dazu Katja Neumeister.
3: Die Linke sieht noch viel Klärungsbedarf. Zum Beispiel, wie es zu dem Anschlag kommen konnte, obwohl der mutmaßliche Täter vorher von der Polizei observiert worden ist. Die Linke will deshalb die Chefs des Bundeskriminalamtes, des Verfassungsschutzes und der Bundespolizei zu der Sondersitzung einladen. Auch die Grünen fordern, noch offene Fragen zu beantworten. Bei dem Anschlag am Rande der Berliner CSD-Parade war eine Frau getötet worden.
1: Mehr Geld für studentische Beschäftigte an Berliner Hochschulen. Der Stundenlohn steigt rückwirkend zum Jahresbeginn von gut 14 auf etwas mehr als 15 Euro. Das sieht ein neuer Tarifvertrag vor, auf den sich Gewerkschaften und Arbeitgeber geeinigt haben. Außerdem sind für die kommenden beiden Jahre weitere Lohnerhöhungen geplant. Von der Einigung profitieren mehrere tausend studentische Beschäftigte in Berlin. Radmarathon von Berlin nach München unterwegs. Über 100 Langstrecken-Rennradfahrer sind heute Morgen vom Olympiastadion in Richtung Bayern gestartet. Die Strecke führt bis München und dann wieder zurück nach Berlin. Insgesamt knapp 1600 Kilometer. Guten Morgen, Berlin-Reporter Toni Schmidt fährt ein Stück mit.
4: Die Fahrer des Radmarathons sind bepackt, zum Teil mit Schlafsäcken, Verpflegung, Werkzeug. Denn jede Herausforderung muss jeder selber lösen. Am schwierigsten wird der Schlafmangel. Wer sich Zeit lässt, nimmt kurz ein Hotelbett. Wer aufs Tempo drückt, macht einen Powernap am Straßenrand von maximal einer Stunde. Das Rennen hat keinen Wettkampfcharakter. Es gibt kein Preisgeld und keinen offiziellen Sieger. Ziel ist, das Ziel zu erreichen. Nach spätestens 6 Tagen, also Dienstagabend, wollen möglichst alle wieder in Berlin sein.
5: Prenzlauer Berg haben wir 28, Wilmersdorf 29, 28 Grad in Adlershof. Der Tag beginnt mit viel Sonne, es bleibt zunächst auch trocken bei Höchstwerten um die 38 Grad. Erst gegen Nachmittag kommt Wind auf und dann erhöht sich auch die Gewittergefahr. Lokal kann es stürmisch werden und dann auch stark regnen.
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5: Wegen eines Gedenkmarschs gibt es Stau auf der Heerstraße stadteinwärts und auf der Gartower Straße. Von Kladau aus geht es dann zur Stunde über die Heerstraße, Messedamm und Straße 17. Juni zum Platz der Republik und der Zug kann nicht überholt werden. 10 Minuten mehr brauchen wir auf der A100 in Richtung Wedding vor der Baustelle in Höhe Schmarendorf und in Richtung Treptow vor der Albuinstraße. Morbid Tiergartentunnel, die Einfahrt Invalidenstraße ist derzeit wegen technischer Probleme gesperrt. Marzahn-Bitterfelder Straße zwischen Märkischer Allee und Wolfner Straße ist die Bitterfelder Brücke in beiden Richtungen gesperrt. Bis morgen werden hier noch Fahrbahnschäden beseitigt. Und bei der S-Bahn fahren bis zum 16. August Busse statt Bahn zwischen Bornholmer Straße und Schönholz. Betroffen sind die S1, 25 und 85. Alle Meldungen zu Straßen und Schienen findet ihr auf rbb888.de und in unserer App. Wir wünschen euch eine gute Fahrt.
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5: Wir spielen jetzt eine Sekunde Hit. Nach nur einer ganzen kurzen Sekunde erraten, um welchen großartigen Song es gehen könnte. Wir hören mal, was wir hier haben. Ah, das ist relativ ikonisch. Ich spiele es nochmal an. Also, welcher Hit ist hier gesucht? Wenn ihr eine Idee habt, dann bitte jetzt durchklingeln. 30 32 88 8 100. Bis gleich. Ich freue mich auf euch.

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0: Bei mir ist Julia aus Schmargendorf. Guten Morgen.
2: Hallo, hi.
0: Julia, du machst beruflich was im Social Media Marketing. Ist das korrekt?
2: Ja, das stimmt.
0: Ist das ein erfüllendes Tageswerk?
2: Ich muss sagen, mir persönlich macht es extrem viel Spaß. Man ist halt sehr flexibel. Ich arbeite mit vielen jungen, kreativen Menschen zusammen. Das macht schon sehr viel Spaß, ja.
0: Was ist da genau deine Arbeit? Also was musst du da genau tun?
2: Ich mache unterschiedliche Postings auf verschiedenen Social-Media-Kanälen, also Instagram, TikTok, YouTube, LinkedIn, alles Mögliche quasi. Mhm. Und bin so ein bisschen für das Storytelling da verantwortlich.
0: Ach, das heißt, man kann dich quasi buchen und sagen, Mensch, ich brauche hier auf meinem Kanal mal ein bisschen mehr Betrieb. Julia, kannst du das bitte machen?
2: Nee, ich bin schon fest angestellt bei einer Firma. Also das mache ich quasi nur für eine Firma.
0: Ach, okay. Na.
2: Ja.
0: Und das ist dann auch, natürlich kann ich mir vorstellen, auch durchaus abwechslungsreich.
2: Ja, auf jeden Fall. Ja.
0: Ach, stark. Gut, dann hören wir jetzt mal, was wir hier für eine Sekunde haben.
2: Ja, ich glaube, das ist einer meiner Lieblingssongs, Break My Stride.
0: Ja.
2: Von Matthew Wilder oder Wilder. Ich bin mir nicht sicher, wie man es ausspricht.
0: Ist auch vollkommen richtig. Und Matthew Wilder ist der Herr, der es gesungen hat. Und Break My Stride ist natürlich auch vollkommen korrekt. Julia, du bekommst unsere RBB 88.8 Lieblingstasse. Herzlichen Glückwunsch.
2: Oh, ich freue mich sehr. Vielen Dank. Danke.
0: Und wir hören zusammen deinen Lieblingshit, beziehungsweise deinen Gewinnerhit. Matthew Wilder und Break My Stride auf RBB 88.8. Guten Morgen, Berlin.

0: Miriam
1: und Man on the Moon auf RBB 88.8 am Tag der Freundschaft.
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1: Wir wollen heute von euch wissen, mit wem seid ihr am längsten befreundet? Auf unserer Facebook-Seite schreibt Jana, mit meinen beiden Mädels aus der Oberstufe, dieses Jahr werden

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1: Kurz vor 10 mit Ricardo Westphal. Guten Tag. In diesem Jahr sind in Deutschland bereits fast 10.000 Menschen hitzebedingt gestorben. Diese Schätzung meldet das Robert-Koch-Institut. Das sind mehr Hitzetote als in jedem einzelnen Gesamtjahr seit 2016. Nach früheren Angaben des RKI sind allein während der massiven Hitzewelle vor einem Monat etwa 4.300 Menschen mehr gestorben, als statistisch zu erwarten gewesen wäre. Hitze führt sehr selten unmittelbar zum Tod. In den meisten Fällen ist die Ursache eine Kombination aus hoher Temperatur und schon bestehenden Erkrankungen. In Frankreich und anderen südeuropäischen Ländern wüten weiter mehrere große Waldbrände. Auf Kreta mussten rund 8.000 Menschen in Sicherheit gebracht werden. In Spanien gibt es ein neues großes Feuer und auch in der Türkei. Der Klimaforscher Ramstorf vom Potsdam-Institut für Klimafolgenforschung warnte heute Morgen im Deutschlandfunk, dass die Zahl solcher Brände in Zukunft weiter zunehmen könnte. Je wärmer die Luft infolge der Klimakrise sei, desto schneller werde Wasser aus Böden und Pflanzen gezogen und desto gefährlicher würden Brände. Der neue Bundesverkehrsminister Bilger nennt die neuen Zahlen der Bahn erfreulich. Nach Medienberichten hat sie zum ersten Mal seit Jahren im ersten Halbjahr einen Gewinn erwirtschaftet und durch die hohen Spritpreise auch deutlich mehr Fahrgäste gehabt. Bilger sagte der ARD, es gebe allerdings noch viel zu verbessern, etwa bei der Pünktlichkeit. Darüber wolle er heute mit Konzernchefin Paller sowie den Gewerkschaften sprechen, kündigte der CDU-Politiker an.
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1: Bei Kontrollen im Rahmen des Mitführverbots gefährlicher Gegenstände an Berliner Bahnhöfen hat die Bundespolizei über 1000 Objekte sichergestellt. Insgesamt wurden demnach zwischen Mitte März und Ende Juli 17.300 Menschen kontrolliert und bei 905 von ihnen entsprechende Verstöße festgestellt. Beschlagnahmt wurden vor allem Messer, aber auch Reizstoffe und Hiebwaffen. Hinzu kam die Aufdeckung von 1800 weiteren Straftaten und über 200 offene Haftbefehle wurden vollstreckt. Die Techno-Parade Zug der Liebe fällt in diesem Jahr in ihrer bisherigen Form aus. Das hat der Veranstalterverein mitgeteilt. Nach dem CSD-Anschlag sei es nicht die richtige Zeit, um auf der Straße zu feiern. Außerdem gäbe es logistische Probleme. Der Zug der Liebe sollte am 29. August stattfinden. Die für den 15. August geplante Großveranstaltung Rave the Planet dagegen soll stattfinden auf der Straße des 17. Juni. Das hat Mitorganisator Dr. Motte der RBB 24 Abendschau bestätigt. 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
2: 2:08, das Berlin-Wetter mit den aktuellen Temperaturen. Wedding 25 Grad, Friedrichshagen 21, Schöneberg 25. Heute bis zum späten Nachmittag sonnig und trocken bei bis zu 38 Grad. Am Abend kommen dann mehr Wolken auf, dann kann es lokal Schauer und Gewitter geben mit zeitweise stürmischen Böen. Morgen am Freitag gibt es einen Mix aus Sonne und Wolken. Ab dem Nachmittag sind einzelne kräftige Hitzegewitter möglich und morgen maximal 31 Grad.
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2: Wegen eines Gedenkmarschs gibt es Stau auf der Heerstraße stadteinwärts und auf der Gatower Straße. Weiter geht's im Moment über Heerstraße, Messedamm und Straße des 17. Juni zum Platz der Republik. Der Zug kann nicht überholt werden. 10 Minuten länger dauert's auf der A100 Richtung Wedding vor der Baustelle in Höhe Schmargendorf und in Richtung Treptow vor der Albuinstraße. Moabit-Tiergartentunnel, die Einfahrt Invalidenstraße, ist derzeit wegen technischer Probleme gesperrt. Ins Umland, Vorsicht auf der A10, nördlicher Berliner Ring Richtung Dreieck-Havelland in Höhe Birkenwerder sind Kinder auf der Fahrbahn. Da steht ein kaputtes Auto, hier bitte besondere Vorsicht. Vorsicht auch auf der A10, nördlicher Berliner Ring Richtung Dreieck-Havelland zwischen Kreuz Oranienburg und Oberkrämer steht ein kaputtes Auto auf der rechten Spur. A10, westlicher Berliner Ring Richtung Dreieck-Havelland zwischen Großkreuz und Vöben, Stau an einer Baustelle, hier dauert es 10 Minuten länger. Und zur S-Bahn, da fahren bis 16. August Busse statt Bahnen zwischen Bornholmer Straße und Schönholz. Betroffen sind die S1, 25 und 85. Da wo es geht, gute Fahrt. Und alle Meldungen zu Straßen und Schienen findet ihr auf rbb888.de und in unserer App.
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2: Das wird ein heißer Tag heute, aber auch nur heute. passt auf euch auf. Ab morgen dann wieder in Anführungszeichen nur noch um die 30 Grad. Ich bin Andreas Marschner. Schönen Donnerstagvormittag.

0: aus den 90ern. Eine der coolsten Girlgroups aus dieser Zeit überhaupt. TLC mit Waterfalls hier auf RBB 88.8. Und jetzt kommt eine meiner Lieblingsrubriken hier bei uns.
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0: Ja, heute geht's um den amerikanischen Sänger, Songschreiber, Produzenten und Gitarristen Robbie Neville. Das hier war einer seiner größten Hits. Coole Nummer, aber man kann bei Robbie Neville nicht wirklich von einem One-Hit-Wonder sprechen, denn er konnte noch zwei weitere Hits in den US-Top 20 landen. Allerdings hielt sein Erfolg tatsächlich nur ein Album lang. Danach hörte Neville aber nicht auf, Songs zu schreiben, nicht mehr nur für sich, sondern auch für andere.
2: No, it's interesting. I've known certain artists that seem like at a certain point they sort of left. They kind of looked at it as.
3: Es ist interessant. Viele Künstler steigen irgendwann aus und sagen, das kenne ich. Damit bin ich aufgewachsen, aber diese neue Musik verstehe ich nicht. Ich versuche immer etwas zu finden, das ich mag. Im Autoradio wechsle ich ständig die Sender, um Neues zu entdecken. Ich bin Fan von vielen neuen Produktionen. Sie klingen toll. Ich hörte nie damit auf und es macht Spaß. In den letzten 10 bis 15 Jahren habe ich mehr mit meiner Arbeit im Film- und Fernsehbereich verdient. Man nimmt einfach mit, was auf dem Weg liegt. Aber ich mache auch viel, was mir einfach Spaß macht.
2: Take what you know what comes your way, but at this point I'm also just sort of trying to find stuff that I really have fun with.
0: Robbie Neville hat für Destiny's Child, Jessica Simpson und auch für die Disney-Serie Hannah Montana geschrieben und ist weiterhin hinter den Kulissen aktiv. Und hier ist sein zweiter Fast-Hit, Dominoes.

Die junge britische Singer-Songwriterin Sienna Spiro oder Spiro, muss ich nochmal nachfragen, Die on This Hill heißt die Nummer, ist von ihrem in diesem Jahr erschienenen Debütalbum und das hat den Titel Visitor. Hier ist RBB 888 und jetzt geht's ins Jahr 2005. Mit Coldplay und dem Song Talk, besonders interessant an dieser Nummer, sie basiert auf einem Motiv aus Kraftwerks Computerliebe aus den 80ern. Hier sind Coldplay mit Talk.

0: Hallo, wir sind Lydia Mikiforow und Tim Koschwitz aus Guten Morgen Berlin.
1: Und bei uns heißt das jetzt Deine Hits, Dein Berlin.
0: Und falls Sie sich fragen...
1: Ja, bitte?
2: Spielt ihr dann auch...
3: Cheers.
0: Ja.
2: Und...
3: Voyage, voyage.
1: Jupp.
2: Aber auch das?
0: Auf jeden Fall.
2: Und dieses?
1: Ja.
2: Und auch...
0: Ja.
2: Aber auch...
0: Ja.
2: Und...
1: Ja.
2: Das auch?
0: Deine Hits, Dein Berlin.
2: Ist das auch mein Frohnau?
0: Ja.
2: Und auch Pankow, wo mein Neffe...
1: Und Britz.
2: Prima.
0: Und auch...

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1: Schönen guten Tag. Hilfetelefon Silbernetz warnt vor Gesundheitsrisiken durch Hitze. Heute werden bis zu 38 Grad erwartet. Besonders ältere Menschen sind durch hohe Temperaturen gefährdet. Viele unterschätzen die Belastung durch hohe Temperaturen und trinken zu wenig, sagte uns die Sprecherin von Silbernetz, Margret Hampel. Sie empfiehlt Folgendes.
2: An solchen Hitzetagen, wenn möglich, das Haus nicht verlassen, die Wohnung so kühl wie möglich halten, viel trinken, aber kein Alkohol, leichte Speisen zu sich nehmen, auf den Körper hören, den Körper auch kühl halten, wenn es möglich ist. Das kann man ganz gut mit feuchten Tüchern, auch bei den Medikamenten aufpassen.
1: Bei extremen Wetterlagen wie Hitze ist das Infotelefon von Silbernetz rund um die Uhr erreichbar. Außerhalb der regulären Sprechzeiten ist ein Anrufbeantworter geschaltet. Toter in der Rummelsburger Bucht. Dort haben Zeugen einen Menschen im Wasser entdeckt und die Feuerwehr gerufen. Laut Feuerwehr haben Taucher den Körper aus dem Wasser gezogen. Trotz umgehender Wiederbelebungsmaßnahmen habe man die Person aber nicht retten können. Warum sie dort im Wasser war, teilte die Feuerwehr nicht mit. Ob es sich um einen Mann oder eine Frau handelt, ist noch nicht bekannt. Nach CSD-Anschlag im Tiergarten. Die Bundesregierung will möglichst schnell Gesetze ändern. Der neue Vorsitzende der Unionsfraktion Frei kündigte das am Abend in der ARD an. So sollen zum Beispiel Gefährder künftig eine elektronische Fußfessel tragen. Die Linke hat eine Sondersitzung des Bundestagsinnenausschusses beantragt. Das berichtet das Redaktionsnetzwerk Deutschland. Katja Neumeister dazu.
3: Die Linke sieht noch viel Klärungsbedarf, zum Beispiel wie es zu dem Anschlag kommen konnte, obwohl der mutmaßliche Täter vorher von der Polizei observiert worden ist. Die Linke will deshalb die Chefs des Bundeskriminalamtes, des Verfassungsschutzes und der Bundespolizei zu der Sondersitzung einladen. Auch die Grünen fordern, noch offene Fragen zu beantworten. Bei dem Anschlag am Rande der Berliner CSD-Parade war eine Frau getötet worden.
1: Berlins Suchtbeauftragte plädiert für anderen Umgang mit Drogenabhängigen. Die Landessuchtbeauftragte Heide Mutter sagte im rbb24-Interview, sie könne sich eine Erprobung des sogenannten Zürcher Modells in Berlin vorstellen. Wie das funktioniert, dazu Klaas Wilhelm Brandenburg.
4: Ein wichtiges Element des Modells ist der sogenannte Mikrohandel. In Zürcher Drogenkonsumräumen ist in einem Extrabereich der Handel mit kleinen Drogenmengen zwischen Suchtkranken geduldet. Suchtbeauftragte Mutter sagt jedoch, so etwas erlaube das Betäubungsmittelgesetz des Bundes aktuell nicht. Die Geschäftsführerin des Drogenhilfevereins Fixpunkt, Astrid Leicht, widerspricht. Eine Rechtsverordnung des Landes Berlin sei das wahre Hindernis.
1: Stromausfall in Wilmersdorf. Betroffen ist der Bereich zwischen Fährberliner Platz und Hohenzollernplatz. Laut Stromnetz Berlin sollen bis 11 Uhr alle Haushalte wieder mit Strom versorgt werden.
5: Gleich 3 Minuten nach 11:30 in Berlin. Das Wetter mit den aktuellen Temperaturen. Marzahn 24 Grad, Mitte 26, Reinickendorf 25. Heute bis zum späten Nachmittag sonnig und trocken. Bei heißen 38 Grad am Abend kommen dann mehr Wolken auf. Dann kann es lokal auch Schauer und Gewitter geben mit zeitweise stürmischen Böen. Morgen am Freitag gibt es einen Mix aus Sonne. Ab dem Nachmittag sind einzelne kräftige Hitzegewitter möglich und morgen maximal 31 Grad.
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5: Wegen eines Gedenkmarschs gibt es Stau auf der Heerstraße stadteinwärts. Weiter geht es im Moment über Heerstraße, Messedamm und Straße des 17. Juni zum Platz der Republik. Der Zug kann nicht überholt werden. 10 Minuten länger dauert es auf der A100 Richtung Wedding vor der Baustelle in Höhe Schmargendorf und in Richtung Treptow vor der Albuinstraße. Moabit-Tiergartentunnel. Die Einfahrt Invalidenstraße ist wegen technischer Probleme bis morgen früh gesperrt. Ins Umland, Vorsicht auf der A10, nördlicher Berliner Ring Richtung Dreieck Havelland in Höhe Birkenwerder steht ein kaputtes Auto im Weg. A10, westlicher Berliner Ring Richtung Dreieck Havelland zwischen Großkreuz und Vöben, Stau an einer Baustelle, hier plus 10 Minuten. Und zur S-Bahn, da fahren bis 16. August Busse, Stadtbahnen zwischen Bornholmer Straße und Schöneholz. Betroffen sind die S1, 25 und 85. Da wo es geht, gute Fahrt und alle Meldungen zu Straßen und Schienen findet ihr auf rbb888.de und in unserer App.
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5: Fans von Hall & Oates können aufatmen. Daryl Hall hat auf Instagram bekannt gegeben, dass er eine Nierentransplantation erfolgreich überstanden hat und sich auf dem Weg der Besserung befindet. Und er hat auch schon angekündigt, dass er weiter Musik machen will und an neuen Folgen von Live from Daryl's House arbeiten wird. Da macht er ja immer Musiksessions in seiner Scheune mit vielen anderen tollen Musikern. Lohnt sich wirklich, das mal anzuschauen. Gleich hören wir Hall & Oates mit Man Eater. Ich bin Andreas Marschner. Ich wünsche einen schönen Donnerstagvormittag.

0: Mariah Carey Without You. Die Nummer hat sie 1994 rausgebracht. Hier ist RBB 888. 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

0: Sie war auf derselben Schule für Performing Arts und Technology in London, wo auch Stars wie Adele und Amy Winehouse und Leona Lewis studiert haben. Das ist Friar Writings. Castles heißt die Nummer. Hier ist RBB 88.8.
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1: Um 11 mit Ricardo Westphal. Guten Tag. Trotz der Belastungen durch den Iran-Krieg ist die deutsche Wirtschaft im zweiten Quartal etwas gewachsen. Nach vorläufigen Berechnungen des Statistischen Bundesamts legte das Bruttoinlandsprodukt um 0,2% im Vergleich zum Vorjahreszeitraum zu. Das ist bereits das dritte Plus in Folge. Dafür sorgte vor allem die Exportwirtschaft. In diesem Jahr sind in Deutschland bereits fast 10.000 Menschen an den Folgen von Hitze gestorben. Diese Schätzung meldet das Robert-Koch-Institut. Das sind mehr Hitzetote als in jedem einzelnen Gesamtjahr seit 2016. Vor allem im Juni starben mehr Menschen, als statistisch zu erwarten gewesen wäre. Hitze führt sehr selten unmittelbar zum Tod. In den meisten Fällen ist die Ursache eine Kombination aus hoher Temperatur und schon bestehenden Erkrankungen. In Frankreich und anderen südeuropäischen Ländern wüten weiter große Waldbrände. Auf Kreta mussten rund 8.000 Menschen in Sicherheit gebracht werden. In Spanien gibt es ein neues großes Feuer und auch in der Türkei. Stefan Ramstorff vom Potsdam-Institut für Klimafolgenforschung warnte im Deutschlandfunk, dass die Zahl solcher Brände in Zukunft weiter zunehmen könnte. Je wärmer die Luft infolge der Klimakrise sei, desto schneller werde Wasser aus Böden und Pflanzen gezogen und umso gefährlicher würden Brände.
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1: Bei Kontrollen im Rahmen des Mitführverbots gefährlicher Gegenstände an Berliner Bahnhöfen hat die Bundespolizei über 1000 Objekte sichergestellt. Insgesamt wurden demnach zwischen Mitte März und Ende Juli 17.300 Menschen kontrolliert und bei 905 von ihnen Verstöße festgestellt. Beschlagnahmt wurden vor allem Messer, aber auch Reizstoffe und Hiebwaffen. Hinzu kam die Aufdeckung von 1800 weiteren Straftaten und über 200 offene Haftbefehle wurden vollstreckt. In der Nacht ist in der Rummelsburger Bucht ein Mensch ertrunken. Wie die Berliner Feuerwehr mitteilte, haben Zeugen die Person entdeckt und gemeldet. Taucher fanden sie schließlich und zogen sie aus dem Wasser. Sie konnte aber nicht mehr wiederbelebt werden. Warum die Person dort im Wasser war und ertrank, ist noch unklar. In diesem Zusammenhang hat die Feuerwehr nochmal auf die Baderegeln hingewiesen. Baden und Schwimmen in nicht freigegebenen oder unübersichtlichen Gewässern kann lebensgefährlich sein. 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
2: Gleich 3 Minuten nach 11, so rum, in Berlin. Die aktuellen Temperaturen: Lichtenrade und Buch 28 Grad, Kreuzberg 27, heute bis zum späten Nachmittag sonnig und trocken bei bis zu 38 Grad. Am Abend kommen dann mehr Wolken auf und es kann lokal Schauer und Gewitter geben mit zeitweise stürmischen Böen. Morgen am Freitag gibt es einen Mix aus Sonne und Wolken. Ab dem Nachmittag sind einzelne kräftige Hitzegewitter möglich und morgen maximal 31 Grad.
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2: Wegen eines Gedenkmarschs gibt es immer noch Stau auf der Heerstraße stadteinwärts. Weiter geht's dann über die Heerstraße, Messedamm und Straße des 17. Juni zum Platz der Republik. Der Zug kann nicht überholt werden. 10 Minuten länger dauert's auf der A100 Richtung Wedding vor der Baustelle in Höhe Schmargendorf und in Richtung Treptow vor der Albuinstraße. Moabit Tiergartentunnel, die Einfahrt Invalidenstraße, ist wegen technischer Probleme bis morgen früh gesperrt. Ins Umland A10 westlicher Berliner Ring Richtung Dreieck Havelland zwischen Großkreuz und Vöben Stau an einer Baustelle. Und zur S-Bahn. Nach einer Zugstörung an der Frankfurter Allee kommt es auf den Linien S42, S8 und S85 noch zu Ausfällen und Verspätungen. Da wo es geht, gute Fahrt und alle Meldungen zu Straßen und Schienen auf rbb888.de und in unserer App.
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2: Hallo, ich bin Andreas Marschner. Bleibt cool heute, denn es wird noch richtig heiß und bei dieser Hitze am besten nicht eiskalt trinken. Das sagen Experten. Es kann den Magen reizen und auch Bauchschmerzen machen. Am besten sind lauwarme, zimmertemperierte oder leicht gekühlte Getränke.

0: Neue Musik von Nika. Drive heißt der Song und Nika ist ein britisches Projekt der beiden Singer-Songwriterin Nijin Jafari aus Schweden und Katie Tizard aus England. Beide haben vor 5 Jahren zusammen mit dem Produzentenduo Super High schon den viralen Sommerhit Following the Sun gelandet und das Nika-Duo ist auch als Songschreiber-Team für andere internationale Popstars aktiv. Hier ist RBB 888.
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0: Ja, ihr kennt das Phänomen, da ist dieser Riesenhit, aber das Original des Songs, das schon ein paar Jahre früher erschien. Oder ein Song klingt zum Teil verdächtig nach einem ganz anderen. Und dafür ist bei uns der Coverlover zuständig. Heiner Knapp erforscht die Originale und die Coverversion, die Samples und die Plagiate. Und diesmal geht's um diesen Song hier.
2: Diesen Song kennen Sie. Doch, doch, ganz bestimmt. Allerdings vermutlich nur in dieser Version. Es ist einer der berühmtesten Popsongs der 80er. Doch Girls Just Want to Have Fun wurde bereits 1979 geschrieben und aufgenommen vom amerikanischen Musiker Robert Hazard. Der verschickte sein Demo an einige Radiosender und irgendwann wurde Cyndi Lauper auf den Song aufmerksam gemacht. Das Lied gefiel ihr, aber der Text war ihr viel zu chauvinistisch. Sie wollte eine weibliche Perspektive. Also, sie änderte ein paar Zeilen und machte aus dem Rocksong eine fröhlich-feministische Pophymne. Girls Just Want to Have Fun. Ihr Durchbruch und bis heute ihr musikalisches Markenzeichen. Dank der Tantiemen wurde Robert Hazard zum Millionär und das dürfte ihn darüber hinweggetröstet haben, dass seine Version nahezu unbekannt geblieben ist.

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3: Schönen guten Tag. 38 Grad am Tag und Unwetter am Abend in Berlin und Brandenburg. Es werde ähnlich sein wie bei der Hitzewelle Ende Juni, heißt es vom Deutschen Wetterdienst. Mit dem Unterschied, dass es dieses Mal nur einen heißen Tag gibt. Der Deutsche Städtetag hat Bund und Länder aufgefordert, den Kommunen zu helfen, sich an den Klimawandel anzupassen. Das sei existenziell für die Zukunft der Städte. Aus dem ARD-Hauptstadtstudio Birte Sonnigsen.
4: Es sollen etwa mehr Bäume gepflanzt und Grünflächen angelegt werden, um Städte natürlich herunterzukühlen. Weniger Asphalt und ein kluges Wassermanagement dafür sorgen, dass genug Wasser in den Städten bleibt und selbst bei Starkregen keine großen Schäden entstehen. Klimaanpassungsmaßnahmen wie diese kosten Geld. Der Deutsche Städtetag spricht von Milliardensummen, die in den nächsten Jahrzehnten investiert werden müssen.
3: Die Berliner Forsten warnen in Anbetracht der hohen Temperaturen vor Waldbrandgefahr. Die Berliner Wälder bieten an heißen Tagen eine willkommene Abkühlung. Wegen der anhaltenden Trockenheit bitten die Berliner Forsten aber um besondere Vorsicht. Rauchen und offenes Feuer sind im Wald ganzjährig verboten. Schon ein Funke kann einen Brand auslösen. Wer Rauch oder Feuer bemerkt, soll sofort die 112 wählen. Außerdem gilt, Wege frei halten, keinen Müll hinterlassen und Hunde an die Leine nehmen. CSD-Anschlag beschäftigt weiter auch die Bundespolitik. Die Linke hat eine Sondersitzung des Bundestagsinnenausschusses beantragt. Dabei soll es um das Vorgehen der Sicherheitsbehörden vor dem Anschlag gehen. Der neu gewählte Vorsitzende der Unionsfraktion Frei kündigte an, dass die Koalition möglichst schon im August Gesetzesänderungen auf den Weg bringen soll.
5: Wenn man etwa über Präventivhaft spricht, wenn man über den Einsatz der Fußfessel spricht, wenn man auch darüber spricht, dass für Gefährder die Anwendung des Jugendstrafrechts sicherlich, wenn sie Heranwachsende sind, nicht zwangsläufig die richtige Größenordnung ist.
3: Berlins Senatorin für Vielfalt und Antidiskriminierung Kieseltepe forderte Kanzler Merz auf, auch die queere Gemeinschaft einzubeziehen und anzuhören, bevor politische Entscheidungen getroffen werden. Radmarathon von Berlin nach München unterwegs. Über 100 Langstrecken-Rennradfahrer sind am Morgen vom Olympiastadion in Richtung Bayern gestartet. Die Strecke führt bis München und dann wieder zurück nach Berlin. Insgesamt sind das knapp 1600 Kilometer. RBB 888 Berlin-Reporter Toni Schmidt.
6: Die Fahrer des Radmarathons sind bepackt, zum Teil mit Schlafsäcken, Verpflegung, Werkzeug, denn jede Herausforderung muss jeder selber lösen. Am schwierigsten wird der Schlafmangel. Wer sich Zeit lässt, nimmt kurz ein Hotelbett. Wer aufs Tempo drückt, macht einen Powernap am Straßenrand von maximal einer Stunde. Das Rennen hat keinen Wettkampfcharakter. Es gibt kein Preisgeld und keinen offiziellen Sieger. Ziel ist, das Ziel zu erreichen. Nach spätestens 6 Tagen, also Dienstagabend, wollen möglichst alle wieder in Berlin sein.
2: 3 Minuten nach 11:30 das Berlin-Wetter mit den aktuellen Temperaturen. Wannsee 28 Grad, Wilhelmsruh 27, Tegel auch 27. Bis zum späten Nachmittag sonnig und trocken. Es soll noch 38 Grad werden. Am Abend kommen dann immer mehr Wolken auf und es kann lokal Schauer und Gewitter geben mit zeitweise stürmischen Böen. Morgen am Freitag gibt's dann einen Mix aus Sonne und Wolken. Ab dem Nachmittag sind einzelne kräftige Hitzegewitter möglich. Morgen maximal 31 Grad.
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2: Wegen eines Gedenkmarschs gibt's nach wie vor Stau auf dem Messedamm stadteinwärts. Weiter geht's dann über Kuhdamm und Straße des 17. Juni zum Platz der Republik. Und bitte darauf achten, der Zug kann nicht überholt werden. Moabit-Tiergartentunnel. Die Einfahrt Invalidenstraße ist wegen technischer Probleme bis morgen früh gesperrt. Marzahn, die Kemberger Straße ist in beiden Richtungen zwischen Blumberger Damm und Belziger Ring bis morgen Morgen an einer Baustelle gesperrt. Moabit, die Putlitzbrücke, ist wegen Kranarbeiten noch bis Mittwoch vollgesperrt. Und ins Umland A10, westlicher Berliner Ring, Richtung Dreieck Havelland, zwischen Großkreuz und Vöben, Stau an einer Baustelle. Hier müsst ihr 20 Minuten mehr einplanen. Und noch zur S-Bahn. Nach einer Zugstörung an der Frankfurter Allee kommt's auf den Linien S42, S8 und 85 immer noch zu Ausfällen und Verspätungen. Da wo es geht, gute Fahrt, und alle Meldungen zu Straßen und Schienen findet ihr auf rbb888.de und in unserer App.
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2: 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Unser Soundrätsel ist wieder da. 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Und morgen am Freitag ziehen wir dann aus allen richtigen Einsendungen den oder die glückliche Gewinnerin. 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
1: Taylor Swift, I knew it, I knew you. Die Nummer hat Taylor Swift für den Soundtrack des Disney- und Pixar-Animationsfilms Toy Story 5 geschrieben. Und die Country-Nummer hat auch gleich verschiedene Rekorde auf Radio- und Musikstreaming-Diensten gesprochen. I knew it, I knew you wurde der meistgestreamte Country-Song an einem einzigen Tag einer weiblichen Künstlerin auf Spotify und die meistgestreamte Soundtrack-Single am ersten Tag auf Apple Music.
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1: Es ist 12 Uhr. Ich bin Michael Ernst. Guten Tag. Das Robert-Koch-Institut geht davon aus, dass es in diesem Jahr schon fast 10.000 Hitzetote in Deutschland gegeben hat. Bis Mitte des Monats seien schätzungsweise 9.800 Menschen wegen hoher Temperaturen gestorben, heißt es in einem aktuellen RKI-Bericht. Das sei mehr als in jedem einzelnen gesamten Jahr seit 2016. Der Großteil der Sterbefälle geht auf die Hitzewelle letzten Monat zurück. Der Deutsche Städtetag fordert, dass Bund und Länder mehr für den Hitzeschutz tun. Die deutsche Wirtschaft ist trotz des Iran-Kriegs im Frühjahr ganz leicht gewachsen. Aus ersten Schätzungen des Statistischen Bundesamts geht hervor, dass das Bruttoinlandsprodukt von April bis Juni um 0,2% im Vergleich zum Vorquartal stieg. Das Wachstum ist damit stärker als erwartet. Die Statistiker verweisen vor allem auf ein Plus bei den Exporten. Die Deutsche Bahn hat im ersten Halbjahr zum ersten Mal seit 7 Jahren wieder Gewinn gemacht. Der Konzern fuhr einen Überschuss von 147 Millionen Euro ein. Außerdem erreichte er einen Passagierrekord. 960 Millionen Menschen nutzten Züge des Unternehmens. Den Hauptgrund für den Anstieg sieht die Bahn in den hohen Kraftstoffpreisen. Während russischer Angriffe auf die Ukraine hat das polnische Militär ein unbekanntes Objekt im polnischen Luftraum erfasst. Die Polizei fand in einem Feld einen Krater und Trümmerteile. Russland hatte die Ukraine in der Nacht mit Raketen und Drohnen angegriffen. Praktisch im ganzen Land sei Luftalarm ausgelöst worden, heißt es. Mindestens 8 Menschen wurden getötet.
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1: Die Polizei hat rund um das Denkmal für die im Nationalsozialismus ermordeten Sinti und Roma Europas Versammlungen in der Umgebung verboten. Anlass ist der internationale Gedenktag am kommenden Sonntag. Vom Verbot betroffen ist an diesem Tag der Bereich zwischen Reichstagsgebäude und Pariser Platz mit den umliegenden Straßen. Damit will die Polizei eine zentrale Gedenkveranstaltung am Siebensonnenweg schützen. Auf spektakuläre Weise soll ein Berliner versucht haben, tonnenweise Drogen mit einem Katamaran über den Atlantik nach Europa bringen zu lassen. Jetzt wurde er dafür angeklagt. Der Mann habe den Schmuggel im Jahr 2021 aus den Vereinigten Arabischen Emiraten, der Schweiz und Deutschland heraus koordiniert, heißt es von der Staatsanwaltschaft. Rund 2,2 Tonnen Kokain sollten von Brasilien nach Sierra Leone transportiert werden. Von dort sollte das Rauschgift mit einem Schleppschiff nach Europa gebracht werden. 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
2: 12:02, das Berlin-Wetter mit den aktuellen Temperaturen. Tempelhof 30 Grad, Falkenberg 31 und am Müggelsee 30. 38 sollen wir heute noch kriegen, bis zum späten Nachmittag sonnig und trocken. Am Abend kommen dann mehr Wolken auf und dann kann es auch lokal Schauer und Gewitter geben mit zeitweise stürmischen Böen. Morgen am Freitag gibt es einen Mix aus Sonne und Wolken. Ab dem Nachmittag sind dann einzelne kräftige Hitzegewitter möglich und morgen maximal 31 Grad.
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2: A113 stadteinwärts zwischen Stubenrauchstraße und Johannisthaler Chaussee ist die rechte Spur gesperrt. Da steht ein kaputtes Auto. 10 Minuten länger dauert's auf der A100 in Richtung Wedding vor der Baustelle in Höhe Schmargendorf und in Richtung Treptow vor der Albuinstraße. Wegen eines Gedenkmarschs kommt immer noch zur Einschränkung in der westlichen Innenstadt. Vom Messedamm geht's über den Kuhdamm und Straße des 17. Juni zum Platz der Republik. Der Zug kann nicht überholt werden. Moabit-Tiergartentunnel, die Einfahrt Invalidenstraße, ist wegen technischer Probleme bis morgen früh gesperrt. Ins Umland, A10 westlicher Berliner Ring Richtung Dreieck-Havelland zwischen Großkreuz und Vöben, Stau an einer Baustelle, hier plus 20 Minuten und zur S-Bahn. Da fahren bis 16. August Busse statt Bahnen zwischen Bornholmer Straße und Schönholz. Betroffen sind die S1, 25 und 85. Da wo es geht, gute Fahrt und alle Meldungen zu Straßen und Schienen findet ihr auf rbb888.de und in unserer App.
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2: Hallo, ich bin Andreas Marschner. Ich wünsche einen schönen Donnerstagmittag, gleich mit einer musikalischen Erfrischung aus den 80ern. Cool and the Gang und Fresh.

Hallo und uns. Mit diesem Hip-Hop-House-Song hatte der belgische Sänger Stromae im Jahr 2009 seinen internationalen Durchbruch. Die Nummer war in vielen europäischen Ländern auf Platz 1 der europäischen der Charts. Und bis heute kommt diese Mischung aus Elektro, Hip-Hop und House, die typisch für Stromae ist, richtig gut an. Inzwischen hat er 3 Alben rausgebracht, das letzte 2022. Hier ist RBB 888. Jetzt kommt eine Band, die bereits 15 Alben veröffentlicht hat, ist aber auch schon deutlich länger im Geschäft. Hier sind Depeche Mode mit einem ihrer vielen Hits aus den 80ern. 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

0: Liebe 888-Mitarbeiter, es entspricht Ihren RBB-Sicherheitsbeauftragten Herrn Mangold. Sie wissen, ich liebe kleine Viecher. Das Zwergflusspferdbabybrötchen zum Beispiel ist ein ganz goldiger Apparat. Aber da hört es ja nicht auf. Der kleine Schabrackentapir Stulle feiert heute seinen ersten Geburtstag in Kinderbauernhof Pinkepanke. Auch der Streichelsohn Lübars hat einen neuen Star. Der niedliche Ameisenbär Hackepeter. Besonders freut sich das Wildgehege Spandau über die Geburt der zwei kleinen Warzenschweine Fluppe und Kaffe. Alle Gute, meine kleinen Racker.
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Dieser Song ist ein wahres Werk, wie eigentlich jedes Stück von Prince. The most beautiful girl in the world. Hier ist RBB 88.8. Und jetzt, wir bleiben in den 90ern, kommt Jimmy Somerville mit You Make Me Feel Mighty Real.

0: Hallo, wir sind Lydia Micky Vorhoff und Tim Koschwitz aus Guten Morgen Berlin.
1: Und bei uns heißt das jetzt Deine Hits, Dein Berlin.
0: Und falls Sie sich fragen...
1: Ja, bitte?
2: Spielt ihr dann auch?
0: Ja.
2: Und...
3: It's a love story.
1: Jupp.
2: Aber auch das?
0: Auf jeden Fall.
2: Und dieses?
3: Lips nach.
1: Ja.
2: Und auch...
0: Ja.
2: Aber auch...
4: One more time. Ja.
2: Und...
3: If you wanna be my
1: ja.
3: lover.
2: Das auch?
0: Deine Hits, Dein Berlin.
2: Ist das auch mein Frohnau?
0: Ja.
2: Und auch Pankow, wo mein Neffe...
1: Und Britz.
2: Prima.
0: Und auch

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2: Schönen guten Tag. Tödlicher Unfall in der Rummelsburger Bucht. Dort ist in der Nähe der S-Bahn ein 34-Jähriger ins Wasser gesprungen und anschließend nicht mehr aufgetaucht. Zeugen beobachteten den Vorfall und riefen die Feuerwehr. Taucher fanden den Mann kurze Zeit später. Wiederbelebungsversuche blieben erfolglos. Der 34-Jährige konnte nicht gerettet werden. Die Feuerwehr hat aus diesem Anlass wieder darauf hingewiesen, dass das Baden und Schwimmen in nicht freigegebenen oder unübersichtlichen Gewässern lebensgefährlich sein kann. Hilfetelefon Silbernetz warnt vor Gesundheitsrisiken durch Hitze. Heute werden noch bis zu 38 Grad erwartet. Besonders ältere Menschen sind durch hohe Temperaturen gefährdet. Viele unterschätzen die Belastung und trinken zu wenig, sagt die Sprecherin von Silbernetz, Margret Hampel. Sie empfiehlt Folgendes.
3: An solchen Hitzetagen, wenn möglich, das Haus nicht verlassen, die Wohnung so kühl wie möglich halten, viel trinken, aber kein Alkohol, leichte Speisen zu sich nehmen, auf den Körper hören, den Körper auch kühl halten, wenn es möglich ist. Das kann man ganz gut mit feuchten Tüchern, auch bei den Medikamenten aufpassen.
2: Bei extremen Wetterlagen wie Hitze ist das Infotelefon von Silbernetz rund um die Uhr erreichbar. Außerhalb der regulären Sprechzeiten ist ein Anrufbeantworter geschaltet. Berlins Suchtbeauftragte plädiert für anderen Umgang mit Drogenabhängigen. Die Landessuchtbeauftragte Heide Mutter sagte im rbb24-Interview, sie könne sich eine Erprobung des sogenannten Zürcher Modells in Berlin vorstellen. Wie das funktioniert, dazu Klaas Wilhelm Brandenburg.
4: Ein wichtiges Element des Modells ist der sogenannte Mikrohandel. In Züricher Drogenkonsumräumen ist in einem Extrabereich der Handel mit kleinen Drogenmengen zwischen Suchtkranken geduldet. Suchtbeauftragte Mutter sagt jedoch, so etwas erlaube das Betäubungsmittelgesetz des Bundes aktuell nicht. Die Geschäftsführerin des Drogenhilfevereins Fixpunkt, Astrid Leicht, widerspricht. Eine Rechtsverordnung des Landes Berlin sei das wahre Hindernis.
2: 70-Jähriger muss sich wegen mutmaßlichen Kokainschmuggels vor Gericht verantworten. Nach Angaben der Staatsanwaltschaft soll er vor 5 Jahren den Transport von mehr als 2,2 Tonnen Kokain von Brasilien nach Europa organisiert und mit über 2 Millionen Euro finanziert haben. Der Schmuggel scheiterte jedoch. Der beladene Katamaran wurde vor der brasilianischen Küste gestoppt, die Besatzung festgenommen und das Rauschgift vernichtet. Der Angeklagte sitzt bereits wegen anderer Drogendelikte in Haft. Zu den neuen Vorwürfen schweigt er. Mehr Präsenz in Spandauer Parks. In ausgewählten Grünanlagen des Bezirks sind jetzt wieder Parkläufer unterwegs. Sie informieren Besucher, werben für Rücksichtnahme und helfen, Konflikte frühzeitig zu entschärfen. Die Teams sind zu zweit unterwegs und gut erkennbar. Aufgaben von Polizei oder Ordnungsamt übernehmen sie nicht.
5: 3:30 in Berlin. Das Wetter mit den aktuellen Temperaturen. Moabit und Weißensee 31 Grad, Wilmersdorf 32. Heute bis zum späten Nachmittag sonnig und trocken bei bis zu 38 Grad. Am Abend kommen dann mehr Wolken auf und dann kann es lokal Schauer und Gewitter geben mit zeitweise stürmischen Böen. Morgen am Freitag erst ein Mix aus Sonne und Wolken. Ab dem Nachmittag sind dann einzelne kräftige Hitzegewitter möglich. Morgen das Ganze bei maximal 31 Grad.
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5: A113 stadteinwärts zwischen Stubenrauchstraße und Johannisthaler Chaussee ist die rechte Spur gesperrt. Da steht ein kaputtes Auto. 10 Minuten länger dauert's auf der A100 in Richtung Wedding vor der Baustelle in Höhe Schmargendorf und in Richtung Treptow vor der Albuinstraße. Wegen eines Gedenkmarschs kommt es zu Einschränkungen in der westlichen Innenstadt. Vom Messedamm geht's über Kudamm und Straße des 17. Juni zum Platz der Republik. Der Zug kann nicht überholt werden. Moabit, Tiergartentunnel, die Einfahrt Invalidenstraße ist wegen technischer Probleme bis morgen früh gesperrt. Friedrichshain, die Straße der Pariser Kommune, ist zwischen am Ostbahnhof und an der Ostbahn für eine Woche in beiden Richtungen gesperrt. Grund ist ein Wasserrohrbruch. Ins Umland A10 westlicher Berliner Ring Richtung Dreieck Havelland zwischen Großkreuz und Vöben. Stau an einer Baustelle. Hier dauert es 20 Minuten länger. Ja, und da wo es geht, gute Fahrt. Alle Meldungen zu Straßen und Schienen findet ihr auf rbb888.de und in unserer App.
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5: Hallo, ich bin Andreas Marschner. Rein vom Aussehen könnte sie die Tochter oder auch jüngere Schwester von Gianna Nannini sein. Laura Pergolizzi. Wer ist das bitte, fragt ihr euch jetzt bestimmt. Wir kennen die amerikanische Sängerin mit dem italienischen Namen besser als LP. Sie hatte 2015 mit Lost on You einen großen Hit und den hören wir gleich.

Musik aus den 80ern, Chicago, Hard to Say I'm Sorry hier auf RBB 88.8. 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

0: Die Cutting Crew, I Just Died in Your Arms. Das sind die 80er hier bei uns auf RBB 88.8.
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0: 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Es ist 13 Uhr, ich bin Michael Ernst, guten Tag. Durch große Hitze sind in Deutschland dieses Jahr besonders viele Menschen gestorben. Das Robert-Koch-Institut schätzt, dass bis Mitte des Monats 9.800 Frauen und Männer hitzebedingt ums Leben gekommen sind. Das sind schon jetzt mehr als in jedem einzelnen gesamten Jahr seit 2016. Die meisten Sterbefälle gab es in der extrem heißen zweiten Junihälfte. Mehr als die Hälfte der Todesopfer zählte zur Altersgruppe ab 85 Jahren. Der Deutsche Städtetag fordert, dass Bund und Länder in die Entsiegelung von Böden investieren. Die deutsche Wirtschaft ist auch von April bis Juni gewachsen. Das Statistische Bundesamt hat auf Grundlage vorläufiger Zahlen ein Plus von 0,2% im Vergleich zu den drei Monaten davor errechnet. Zwar sind die Spritpreise wegen des Irankriegs weiter hoch, das belastet neben den Verbrauchern auch die Unternehmen, die weniger investierten. Allerdings nahmen die Exporte zu. Die Deutsche Bahn hat im ersten Halbjahr einen Gewinn von 147 Millionen Euro erzielt. Konzernchefin Paller sagte, man schreibe zum ersten Mal seit 7 Jahren wieder schwarze Zahlen. Als Gründe nannte sie unter anderem den begonnenen Konzernumbau, der unter anderem auch Kostensenkungen und Personalabbau auf der Leitungsebene vorsieht. Noch vor einem Jahr hatte die Bahn mit einem Verlust von 760 Millionen Euro zu kämpfen. In Südeuropa haben die Hitzewelle und kräftiger Wind die Waldbrände weiter angefacht. Tausende Menschen wurden in Sicherheit gebracht. In Frankreich brennt es in 3 zusätzlichen Regionen, unter anderem in der Nähe der Großstadt Dijon. Im Nordwesten von Spanien brennt ein Nationalpark an der Grenze zu Portugal. Auch im Westen und Süden der Türkei bekämpft die Feuerwehr seit Tagen mehrere Brände, die auch Wohngebiete erreichten. In Griechenland wüten ebenfalls mehrere Waldbrände, der schwerste im Süden der Insel Kreta.
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0: Zu Durchsuchungen in unserer Stadt und in Hamburg hat die Staatsanwaltschaft weitere Einzelheiten veröffentlicht. Es seien vorgestern in beiden Städten 7 scharfe Waffen, hunderte Schuss Munition und mehrere 100.000 € Bargeld sichergestellt worden, sagte ein Sprecher. Bei der Razzia wurden allein in Moabit 3 Schusswaffen gefunden. Darüber hinaus auch noch 1.700 Kilogramm Wasserpfeifentabak, der wahrscheinlich nicht versteuert wurde. In anderen Berliner Wohnungen und Geschäftsräumen fanden die Beamten weitere Waffen sowie Bargeld und auch Goldbarren. Ein Mann ist in der Rummelsburger Bucht gestorben. Anwohner beobachteten, wie jemand in der Nähe des S-Bahnhofs ins Wasser sprang und nicht wieder auftauchte. Taucher fanden kurze Zeit später den 34-Jährigen. Wiederbelebungsversuche blieben erfolglos. Der Mann konnte nicht gerettet werden. Die Feuerwehr wies darauf hin, dass das Baden und Schwimmen in nicht freigegebenen oder unübersichtlichen Gewässern lebensgefährlich sein kann. 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
2: 3 Minuten nach 1, das Berlin-Wetter mit den aktuellen Temperaturen. Prenzlauer Berg 33 Grad, Charlottenburg 34, Adlershof 33, 38 soll es noch werden heute. Bis zum späten Nachmittag sonnig und trocken. Am Abend ziehen dann mehr Wolken auf und dann kann es auch lokal Schauer und Gewitter geben mit zeitweise stürmischen Böen. Morgen am Freitag Sonne und Wolkenwechsel. Ab dem Nachmittag sind dann einzelne kräftige Hitzegewitter möglich. Und morgen bisschen kühler, maximal 31 Grad.
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2: A113 statt einwärts zwischen Stubenrauchstraße und Johannisthaler Chaussee ist die rechte Spur gesperrt. Da steht ein kaputtes Auto. 10 Minuten länger dauert's auf der A100 in Richtung Wedding vor der Baustelle in Höhe Schmargendorf und in Richtung Treptow vor der Albuinstraße. Wegen eines Gedenkmarschs kommt immer noch zu Einschränkungen in der westlichen Innenstadt. Es geht über den Kudamm und die Straße des 17. Juni zum Platz der Republik. Der Zug kann nicht überholt werden. Moabit, Tiergartentunnel, die Einfahrt Invalidenstraße ist wegen technischer Probleme bis morgen früh gesperrt. Friedrichshain, die Straße der Pariser Kommune, ist zwischen am Ostbahnhof und an der Ostbahn für etwa eine Woche in beiden Richtungen gesperrt. Hier gab es einen Wasserrohrbruch. Und ins Umland A10 westlicher Berliner Ring Richtung Dreieck Havelland zwischen Großkreuz und Föben, Stau an einer Baustelle. Hier dauert es 10 Minuten länger. Da wo es geht, gute Fahrt und alle Meldungen zu Straßen und Schienen findet ihr auf rbb888.de und in unserer App.
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2: Hallo, ich bin Andreas Marschner. Ich hoffe, ihr hattet was Leckeres zum Mittag. Und falls ihr gerade noch beim Essen seid, guten Appetit. Falls euch der Gesprächsstoff ausgeht, Salt and Pepper haben da eine Anregung. Let's talk about sex. Gleich. 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

Repeat It, neuer Song von Martin Garrix, niederländischer DJ und Produzent, und Ed Sheeran, ein Song, auf den die Fans gefühlt ewig gewartet haben. Denn bereits vor 12 Jahren, da ist die erste Version in Nashville entstanden. Danach verschwand sie allerdings wieder lange in der Schublade. Und viele Fans hatten immer wieder nach dem Song gefragt, weshalb die Veröffentlichung von Repeat It von Martin Garrix und Ed Sheeran jetzt fast wie ein kleines Geschenk an die Community wirkt. Ihr hört RBB 888. Jetzt gibt's Musik aus den 90ern. Britney Spears, You Drive Me Crazy.

die amerikanische Sängerin Chapel Roan mit Good Luck Babe. Eigentlich heißt sie ja Kaylee Rose Amstutz und ihr Künstlername setzt sich aus dem Nachnamen ihres Opas Chapel und aus Roan zusammen. Und Roan stammt aus einem Country-Lied, The Strawberry Roan. Das war das Lieblingslied ihres Großvaters. Ihr hört RBB 88.8. Das sind die Jacksons. Blame it on the Boogie.

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3: Schönen guten Tag. Heftige Hitze und plötzliche Unwetter. Die Temperaturen steigen heute noch auf bis zu 38 Grad. Danach wird es ungemütlich. Tim Stäger aus dem ARD-Wetterkompetenzzentrum.
4: Das Besondere, wir bekommen auch schon vor den Gewittern kräftigen Wind. Das Ganze ist so ein Korridor. Da wird es wahrscheinlich vor allem nordwestlich von Berlin am heftigsten abgehen, Richtung Prignitz, Havelland. Aber auch in Berlin ist nicht ausgeschlossen. Da kann es dann, wie gesagt, Sturmböen bis 100 km/h geben. Da können die schwachen, ausgetrockneten Bäume zum Teil tatsächlich schon umfallen und einknicken. Und in Verbindung mit den Gewittern kann es auch einzelne Orkanböen geben. Im Laufe des späteren Nachmittags und Abends geht das Ganze los. Und da sollte man einen Blick zum Himmel oder aufs Regenradar haben und möglichst in den Innenräumen sich dann schon aufhalten.
3: Aufgrund der aktuellen Hitze hat der Deutsche Städtetag Bund und Länder aufgefordert, den Kommunen zu helfen, sich an den Klimawandel anzupassen. Das sei existenziell für die Zukunft der Städte. Aus dem ARD-Hauptstadtstudio Birte Sönnigsen.
5: Es sollen etwa mehr Bäume gepflanzt und Grünflächen angelegt werden, um Städte natürlich herunterzukühlen. Weniger Asphalt und ein kluges Wassermanagement dafür sorgen, dass genug Wasser in den Städten bleibt und selbst bei Starkregen keine großen Schäden entstehen. Klimaanpassungsmaßnahmen wie diese kosten Geld. Der Deutsche Städtetag spricht von Milliardensummen, die in den nächsten Jahrzehnten investiert werden müssen.
3: Die Berliner Forsten warnen in Anbetracht der noch hohen Temperaturen vor Waldbrandgefahr. Die Berliner Wälder bieten an heißen Tagen eine willkommene Abkühlung. Wegen der anhaltenden Trockenheit bitten die Berliner Forsten aber um besondere Vorsicht. Rauchen und offenes Feuer sind im Wald ganzjährig verboten. Schon ein Funke kann einen Brand auslösen. Wer Rauch oder Feuer bemerkt, soll sofort die 112 wählen. Berliner CSD-Verein beteiligt sich am Hamburger Pride. Damit will der Verein nach dem Anschlag auf den Berliner Christopher Street Day ein Zeichen der Solidarität setzen. Schon am Samstag nimmt er mit einem eigenen Truck am Hamburger CSD teil. Damit wolle man zeigen, dass sich die queere Community nicht einschüchtern lasse. Aus Respekt vor den Opfern tragen die Teilnehmenden auf dem Truck dunkle Kleidung. Radmarathon Berlin-München-Berlin gestartet. Zum siebten Mal sind die Teilnehmerinnen und Teilnehmer auf die mehr als 1500 Kilometer lange Strecke gegangen. Start war um 8 Uhr am Olympiastadion. Dennis Wiese berichtet aus unserer Sportredaktion.
6: Insgesamt 100 Teilnehmerinnen und Teilnehmer wollen die Strecke Berlin-München-Berlin mit dem Fahrrad zurücklegen. Beim sogenannten Super Brevet oder Ultra-Radmarathon. Spätestens am Dienstagnachmittag, nach insgesamt 128 Stunden, müssen die Teilnehmer wieder in Berlin ankommen.
2: 4 Minuten nach 2:30, das Berlin-Wetter mit den aktuellen Temperaturen. Friedenau 33 Grad, Köpenick und Neukölln 34, 38 soll's noch werden. Heute bis zum späten Nachmittag sonnig und es bleibt trocken. Am Abend kommen dann immer mehr Wolken auf und dann kann's auch lokal Schauer und Gewitter geben mit zeitweise stürmischen Böen. Morgen am Freitag Sonne und Wolken im Wechsel. Ab dem Nachmittag sind dann einzelne kräftige Hitzegewitter möglich. Und morgen maximal 31 Grad.
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2: 10 Minuten länger dauert's auf der A100 in Richtung Wedding vor der Baustelle in Höhe Schmargendorf und in Richtung Treptow vor der Albuinstraße. Wegen eines Gedenkmarschs kommt es zu Einschränkungen in der westlichen Innenstadt. Es geht über den Kudamm und die Straße des 17. Juni zum Platz der Republik. Bitte darauf achten, der Zug kann nicht überholt werden. Moabit-Tiergartentunnel, die Einfahrt Invalidenstraße, ist wegen technischer Probleme bis morgen früh gesperrt. Friedrichshain, die Straße der Pariser Kommune, ist zwischen am Ostbahnhof und an der Ostbahn für etwa eine Woche in beiden Richtungen gesperrt. Grund ist ein Wasserrohrbruch. Ins Umland A10, westlicher Berliner Ring Richtung Dreieck Havelland, zwischen Großkreuz und Vöben, Stau an einer Baustelle, hier plus 20 Minuten, und in Richtung Dreieck Werder zwischen Potsdam-Nord Nord und Föben ebenfalls Stau an der Baustelle. Auch hier plus 20 Minuten. Daraus geht gute Fahrt. Alle Meldungen zu Straßen und Schienen findet ihr auf rbb888.de und in unserer App.
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2: Hallo, ich bin Andreas Marschner. Freue mich, dass wir diesen heißen Donnerstag zusammen verbringen. Gleich gibt's Milli Vanilli, Christa Sarandi und Pink.

Es gibt eine wichtige Meldung aus der RBB 888 Verkehrszentrale. Vorsicht bitte auf der A10 südlicher Berliner Ring Richtung Dreieck Spreeau. In der Ausfahrt Niederlehme liegt ein Holzbrett auf der Fahrbahn. Hier bitte Vorsicht.

0: Neuer Song von dem britischen Singer-Songwriter Chris de Serendi, Good Old Days, hier auf RBB 88.8.
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Um 14 Uhr. Ich bin Michael Ernst. Guten Tag. Das Robert-Koch-Institut geht davon aus, dass es in diesem Jahr schon fast 10.000 Hitzetote in Deutschland gegeben hat. Bis Mitte des Monats seien schätzungsweise 9.000

0: 1800 Menschen wegen hoher Temperaturen gestorben, heißt es in einem aktuellen RKI-Bericht. Das sei mehr als in jedem einzelnen gesamten Jahr seit 2016. Der Großteil der Sterbefälle geht auf die Hitzewelle letzten Monat zurück. Der Deutsche Städtetag fordert, dass Bund und Länder mehr für den Hitzeschutz tun. Die deutsche Wirtschaft ist trotz des Iran-Kriegs im Frühjahr ganz leicht gewachsen. Aus ersten Schätzungen des Statistischen Bundesamts geht hervor, dass das Bruttoinlandsprodukt von April bis Juni um 0,2% im Vergleich zum Vorquartal stieg. Das Wachstum ist damit stärker als erwartet. Die Statistiker verweisen vor allem auf ein Plus bei den Exporten. Die Deutsche Bahn hat im ersten Halbjahr zum ersten Mal seit 7 Jahren wieder Gewinn gemacht. Der Konzern fuhr einen Überschuss von 147 Millionen Euro ein. Außerdem erreichte er einen Passagierrekord. 960 Millionen Menschen nutzten Züge des Unternehmens. Den Hauptgrund für den Anstieg sieht die Bahn in den hohen Kraftstoffpreisen. Das in Polen abgestürzte Flugobjekt ist wohl eine russische Rakete. Alles deutet darauf hin, aber die Untersuchung dauere an, sagte Regierungschef Tusk. Am Morgen war während russischer Luftangriffe auf die Ukraine ein Flugobjekt in Polens Luftraum eingedrungen und abgestürzt. Die Abschussstelle liegt etwa 90 Kilometer von der Grenze zur Ukraine entfernt. Verletzt wurde niemand.
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0: Die BVG kann jetzt genauer sagen, wann die Sanierungsarbeiten auf der U-Bahn-Linie 6 abgeschlossen sein sollen. Geplant ist, dass die Züge ab August nächsten Jahres auf der rund erneuerten Trasse fahren werden. Die Arbeiten zwischen den Bahnhöfen Kurt-Schumacher-Platz und Alt-Tegel haben sich erheblich verzögert. Grund dafür war zum einen der strenge Winter, zum anderen waren bei der Sanierung größere Schäden festgestellt worden als erwartet. Die Polizei hat rund um das Denkmal für die im Nationalsozialismus ermordeten Sinti und Roma Europas Versammlungen in der Umgebung verboten. Anlass ist der internationale Gedenktag am kommenden Sonntag. Vom Verbot betroffen ist an diesem Tag der Bereich zwischen Reichstagsgebäude und Pariser Platz mit den umliegenden Straßen. Damit will die Polizei eine zentrale Gedenkveranstaltung am Simsonweg schützen. 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
2: Heute ist es sehr heiß in Berlin. Die Temperaturen können bis zu 38 Grad hochgehen. 36 Grad sind es im Moment in Steglitz, 35 Grad in Tempelhof, 34 Grad in Dahlem. Dazu viel Sonne. Am Abend kann es Gewitter geben, teils auch mit Unwetterpotenzial. Morgen dann mal Sonne, mal Wolken. Höchstwerte bei 31 Grad.
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2: 10 Minuten länger dauert es aktuell auf der A100 Stadtring Richtung Wedding vor der Baustelle in Höhe Schmargendorf und in Richtung Treptow vor der Albuinstraße. Gedenkmarsch durch Berlin, deswegen kommt es aktuell zu Behinderungen rund um den Kudamm und zur Straße des 17. Juni bis zum Platz der Republik. Dieser Marsch kann nicht überholt werden, also Sie müssen wirklich geduldig sein. Moabit-Tiergartentunnel, die Einfahrt in Berlinstraße, ist wegen technischer Probleme bis morgen früh gesperrt. Friedrichshain, die Straße der Pariser Kommune, ist zwischen am Ostbahnhof und in der Ostbahn für eine Woche in beiden Richtungen gesperrt. Grund dafür ist ein Wasserrohrbruch. Hermsdorf, die Tegeler Straße, bis heute Abend zwischen Berliner Straße und Wickhofstraße wegen eines Kraneinsatzes gesperrt. Und auf der A10 westlicher Berliner Ring Richtung Dreieck Havelland steht ja 20 Minuten an zwischen Großkreuz und Vöben an der Baustelle und in der Gegenrichtung Richtung Dreieck Werder zwischen Potsdam Nord und Vöben ebenfalls Stau an der Baustelle, plus 20 Minuten. 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
2: So, zum Mittagessen gibt's heute mal Tiefkühlpizza. Einfach 10 Minuten auf die Fensterbank in die Sonne legen und zack, ist sie fertig. Aber nach 10 Minuten unbedingt da runternehmen, denn sonst verbrennt der Käse und dann schmeckt sie nicht mehr. Ich bin Alex Schurig, schönen guten Tag. Kommt gut durch diesen heißen Nachmittag hier in Berlin. Ich habe für euch coole Hits aus allen möglichen Epochen der Menschheit. Jetzt einer aus den 90ern, den mag ich sehr. Hier sind Oasis und Wonderwall.

0: Bruno Mars, I Just Might. 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
0: Wir haben uns nämlich in diesem Sommer mal ganz groß umgeguckt in Berlin, was man so alles für Umme machen kann, also ohne Eintritt irgendwo hingehen. Und immer am ersten Donnerstag im Monat könnt ihr euch voll den Kunstgenuss geben, in die neue Nationalgalerie, nämlich rein. Die hat immer am ersten Donnerstag im Monat, also heute in einer Woche von 16 bis 20 Uhr auf, für Umme freier Eintritt. Und der Kurator der neuen Nationalgalerie, Gregor Quack, also der Mann, der quasi die Kunstwerke ausgesucht hat, sagt, lohnt sich. Ist super bei uns.
2: Wir haben neben der Sammlungsausstellung und den Werken von Gerhard Richter unten zwei tolle Einzelausstellungen oder Sonderausstellungen. Und zwar ist es oben die große Ausstellung von Brancusi. Brancusi ist einer der wichtigsten Künstler des 20. Jahrhunderts, den man nur hier manchmal noch nicht so kennt. Und das ist jetzt eine einzigartige Möglichkeit, dessen Arbeiten in Deutschland zu sehen. Die waren noch nie hier, die größten Teile davon. Und unten haben wir das erste Mal seit langem wieder Werke aus der Sammlung der Nationalgalerie, Werke des Expressionismus zu sehen. Also Kirchner, Dix und so weiter. Und die Ausstellung heißt Ruin und Rausch und ist eine sehr präzise Ausstellung über ein besonderes Lebensgefühl in der Weimarer Republik. Denn da ging es immer um die Balance zwischen Innovation und Freiheit im Nachtleben, in der Kunst und aber auch die Bedrohung, die schon am Horizont stand mit der Bedrohung durch den Faschismus.
0: Immer am ersten Donnerstag im Monat, also genau in einer Woche von 16 bis 20 Uhr, Eintritt frei in der neuen Nationalgalerie. Und ich soll unbedingt noch dazu sagen, dass die nicht nur tolle Kunstwerke haben, sondern auch eine nagelneue Klimaanlage und die funktioniert sehr gut. 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

0: Think I Want You Back. Deine Hits, dein Berlin hier auf RBB 88.8. Gleich mit Hits von Herbert Grönemeyer und von Jermaine Jackson und Pia Zadora. Und Lob. Lob ist ja toll, ne, wenn man gelobt wird. Manchmal kommt das auch völlig überraschend und aus einer völlig unerwarteten Ecke. Kollege Tim Koschwitz in Guten Morgen Berlin hier auf RBB 88.8 hat jedenfalls heute Morgen nicht schlecht gestaunt, als das Telefon geklingelt hat und er einen Anruf aus den Bergen erhalten hat. Und da musste er sogar sein tollstes Urlaubstirolerisch nochmal rausholen.
1: Guten Morgen, hier spricht Frau Greidra. Ich rufe aus Österreich an.
2: Ja, servus.
1: Ich möchte Ihnen sagen, vor einigen Wochen bin ich zufällig am Morgen über Ihre Sendung gestolpert und das ist jetzt inzwischen meine absolute Morgensendung total, jeden Morgen, weil ich so begeistert bin, die tolle Musik, die Nachrichten, aber ich muss sagen, es sind einfach die Bilder. Diese Aufnahmen von der Spree, das ist, und den Park und die Schlösser, was ist doch Berlin für eine unglaublich wunderschöne Stadt.
0: Also Frau Greiderer, ganz herzlichen Dank und ganz liebe Grüße zurück nach Tirol. Da fahren wir Berliner ja auch gerne hin, so als Flachland-Tiroler. 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
3: Schönen guten Tag. Tödlicher Unfall in der Rummelsburger Bucht. Dort ist in der Nähe der S-Bahn ein 34-Jähriger ins Wasser gesprungen und anschließend nicht mehr aufgetaucht. Zeugen beobachteten den Vorfall und riefen die Feuerwehr. Taucher fanden den Mann kurze Zeit später. Wiederbelebungsversuche blieben erfolglos. Der 34-Jährige konnte nicht gerettet werden. Die Feuerwehr wies darauf hin, dass das Baden und Schwimmen in nicht freigegebenen oder unübersichtlichen Gewässern lebensgefährlich sein kann. Gefahr durch Waldbrände auch in Berlin hoch. Gerade die Kombination aus niedriger Luftfeuchtigkeit, hohen Temperaturen und Trockenheit ist gefährlich. Was an heißen Sommertagen im Wald besonders wichtig ist, hat uns die Sprecherin der Umweltverwaltung Petra Nelken gesagt.
4: Gerade an diesen heißen Tagen sind die Wälder für uns ganz wunderbar. Die spenden uns Schatten, die spenden uns Kühle. Die brauchen auch unser Respekt. Das heißt, auf gar keinen Fall Feuer machen, auf gar keinen Fall rauchen. Bitte lasst das sein, macht das nicht im Wald. Und sobald ihr irgendwo das Gefühl habt, dass ein Funke entstanden ist oder so, bitte sofort den Notruf rufen, die 112. Es ist ganz wichtig, dass wir unsere Wälder genauso schützen, wie sie uns schützen.
3: BVG konkretisiert Zeitplan für U6-Eröffnung. Geplant ist, dass die Züge ab August nächsten Jahres auf der rund erneuerten Trasse fahren werden. Die Bauarbeiten zwischen den Bahnhöfen Kurt-Schumacher-Platz und Alt-Tegel haben sich erheblich verzögert. Grund dafür war zum einen der strenge Winter, zum anderen waren bei der Sanierung größere Schäden festgestellt worden als erwartet. Das Großprojekt sei aber jetzt auf der Zielgeraden, so die BVG. Wasserbüffel ausgebüxt. Am frühen Morgen sind 10 Wasserbüffel durch die Straßen von Marzahn und Neu-Hohenschönhausen gelaufen. Laut Polizei begegneten die Tiere einem Beamten auf dem Weg zur Arbeit. Sie waren offenbar von einer Weide ausgebrochen. Die Tiere waren nervös, aber friedlich, sagte ein Polizeisprecher dem RBB. Laut Polizei konnten die Tiere vom Wustrower Park über die Falkenberger Chaussee und die Pablo-Picasso-Straße schließlich wieder zurückgetrieben werden. Es wurde ein Schaden am Zaun der Weide festgestellt, wodurch die Büffel von der Weide gelangen konnten.
2: Stell dir vor, du stehst morgens um 6 auf in Hohenschönhausen, gehst auf die Straße und da steht so eine Herde Wasserbüffel vor dir. Ich glaube, ich weiß nicht, was ich dann glaube. Vielleicht, dass ich morgens schon Hitzehalluzinationen habe. Jedenfalls im Laufe des Tages könnten Sie durchaus Hitzehalluzinationen kriegen heute in Berlin. Also ihr müsst mit Temperaturen rechnen von 35 Grad in Marzahn haben wir jetzt, 37 Grad in Kreuzberg, 38 Grad Tageshöchsttemperatur für heute vorausgesagt haben wir erreicht in Spandau. Das alles bei viel, viel Sonne. Gegen Abend kann es Schauer und Gewitter geben, teils mit Unwetterpotenzial. Morgen am Freitag mal Sonne, mal Wolken bis zu 31 Grad.
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2: Jetzt auf RBB 888, eine Viertelstunde länger dauert's auf der A100 Stadtring Richtung Treptow zwischen Detmolder Straße und Albuinstraße. Außerdem stockt's am Autobahnende vor der Elsenbrücke. Auf der Elsenbrücke selber staut es sich dann Richtung Treptow. Moabit. Tiergartentunnel. Die Einfahrt in Valinenstraße ist wegen technischer Probleme bis morgen früh gesperrt. Friedrichshain, die Straße der Pariser Kommune oder wie manche auch sagen, der Pariser Kommune, ist am Ostbahnhof für etwa eine Woche in beiden Richtungen gesperrt. Grund dafür ein Wasserrohrbruch. Und Vorsicht in Zehlendorf auf der Potsdamer Straße in Höhe Kleeallee sind hier die Ampeln außer Betrieb. Die üblichen Baustellenstaus auf der A10 westlicher Berliner Ring. Einmal Richtung Dreieck Havelland zwischen Großkreuz und Vöben 10 Minuten und in der Gegenrichtung Richtung Dreieck Werder zwischen Potsdam Nord und Vöben ebenfalls Stau an der Baustelle. Hier sind es dann 20 Minuten. Alle Meldungen zu Straßen und Schienen gibt es auch auf rbb888.de und in unserer App.
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2: Mensch, das ist schon wirklich cool, was unsere Berlin-Reporter und Reporterinnen so alles drauf haben. Sie sind zum Beispiel ganz, ganz dicke mit Peter Parker und mit MJ. Kein Witz, unsere Filmfrau Anna Wollner hat Tom Holland und Zendaya, also die beiden Schauspieler, getroffen, die jetzt ab heute im neuen Spider-Man-Film auf der Leinwand hier in Berlin zu sehen sind. Und sie sagt, die beiden sind total nett und der Film ist auch gut. Das alles in ein paar Minuten hier auf RBB 88.8. Ich bin Alex Schurich und jetzt ein Song, bei dem macht nicht nur Spider-Man einen Flip vor Freude in der Luft, sondern andere auch. Hier ist aus den 80ern absoluter Klassiker von Phil Collins, In the Air Tonight.

0: Hug yourself. Heute Abend kannst du dich selbst umarmen. Ich mach's nämlich nicht. Kamerad ist das hier auf RBB 88.8. Und jetzt geht's ab ins Kino hier, denn heute starten ja viele, viele neue Filme. Und natürlich, der wichtigste von allen ist Spider-Man Brand New Day. Unsere RBB 88.8 Kinofrau Anna Wollner hat... ob ihr das jetzt glaubt oder nicht, Tom Holland und Zendaya getroffen, also Spider-Man und MJ, und hat mit den beiden gequatscht, und es muss offensichtlich ein sehr, sehr nettes Zusammentreffen mit zwei absoluten Hollywood-super-duper-Megastars gewesen sein, oder?
1: Ja, total. Ich war wirklich überrascht, wie entspannt die beiden miteinander umgehen. Da wird sich wirklich ständig geneckt und gelacht. Zendaya hat mir zum Beispiel erzählt, dass sie neidisch auf Tom Holland ist, weil der als Spider-Man natürlich all die spektakulären Stunts machen darf. Und er hat sich gespielt beschwert, dass alle immer nur seine Saltos bewundern und nicht ihn. Das wirkte allerdings überhaupt nicht geschniegelt oder gestriegelt Hollywood-mäßig, sondern eher wie zwei Menschen, die einfach gern Zeit miteinander verbringen. Und genau diese Chemie merkt man auch im Film wieder. Obwohl Peter und MJ diesmal gar nicht so viele gemeinsame Szenen haben, tragen die beiden emotional trotzdem den ganzen Film.
0: Ja, und der Film, lohnt er sich denn? Also man könnte ja auch sagen, ey, boah, nicht schon wieder ein Spider-Man-Film.
1: Gerade dann, denn Brand New Day macht was, was Marvel zuletzt so ein bisschen verlernt hatte. Der Film wird nicht immer größer, sondern er wird persönlicher. Peter Parker muss diesmal nicht nur New York retten, sondern vor allem mit seiner eigenen Einsamkeit klarkommen. Nach dem letzten Film erinnert sich nämlich niemand mehr an ihn, nicht einmal MJ. Natürlich gibt's spektakuläre Action und tolle Spider-Man-Momente, dafür ist es einfach Spider-Man. Aber am Ende geht's um einen jungen Mann, der herausfinden muss, wer er eigentlich ist, wenn ihm niemand mehr den Rücken stärkt. Und Tom Holland, der spielt das mit unglaublich viel Charme und Verletzlichkeit. Für mich gehört das zu seinen stärksten Auftritten als Spider-Man und zu den besten Marvel-Filmen der letzten Jahre.
0: Na cool, Anna hat Tom Holland und Zendaya getroffen und sie sagt, der Film ist auch echter Hammer, läuft ab heute in vielen, vielen Berliner Kinos. 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Und jetzt habe ich eine Band hier für euch am Start, die war so Ende der 70er, Anfang der 80er, riesengroß. Ihr erfolgreichstes Album ist ja genau in der Zeit rausgekommen, 1979 nämlich. Supertramp und Breakfast in America, das ist der Titelsong von genau diesem irre erfolgreichen Album.

0: Ihr hört RBB 888 und Hitzewelle. Wir haben ein Problem, sagt Tobias, der Klimaanlagentechniker.
1: Wir glauben, dass Deutschland ein Rieseninfrastrukturproblem hat. Es wird leider immer wärmer und der Gebäudebestand ist überhaupt nicht darauf vorbereitet. Klimaanlagen ist ein wichtiger Baustein, dass wir vernünftig leben können in Zukunft in Deutschland.
0: Müssen wir drüber reden in der nächsten halben Stunde hier auf RBB 888 zwischen 3 und 3:30. Es gibt nämlich jetzt im Moment auch eine riesen Betrugsmasche mit, ich sag mal, Fake-Klimaanlagen, dem letzten Scheiß, der einmal als Klimaanlage angedreht wird im Internet. Alles dazu nach 15 Uhr hier bei mir. Und jetzt habe ich für euch erstmal was richtig Cooles aus dem Jahr 2011 hier auf RBB 888. Hier ist Lady Gaga. Kommt gleich für euch.
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1: Es ist 15 Uhr. Ich bin Michael Ernst. Guten Tag. Die Verbraucherpreise sind in Deutschland sprunghaft gestiegen. Sie liegen diesen Monat um 2,8% höher als vor einem Jahr, sagt das Statistische Bundesamt. Letzten Monat hatte die Inflationsrate noch bei 2,3% gelegen. Preistreiber waren diesmal vor allem die Spritpreise, nachdem der Tankrabatt ausgelaufen war. Angesichts der neuen Hitzewelle hat der Deutsche Städtetag Bund und Länder aufgefordert, Klimaanpassungsmaßnahmen der Kommunen stärker finanziell zu unterstützen. Hauptgeschäftsführer Schuchardt sagte dem Redaktionsnetzwerk Deutschland, es müssten bundesweit Milliardensummen investiert werden. Als Beispiele nannte er Hitzevorsorgemaßnahmen wie die Entsiegelung von Böden und mehr Grün in den

0: Städten. Deutschlandweit sind in diesem Jahr schon 9.800 Menschen bis Mitte des Monats wegen hoher Temperaturen gestorben. Das ist mehr als in jedem einzelnen gesamten Jahr seit 2016. Die EU-Kommission treibt den Ausbau europäischer Rechenzentren voran und hat dafür eine Ausschreibung gestartet. Dafür sollen von EU-Seite bis zu 10 Milliarden Euro bereitgestellt werden. Weitere 20 Milliarden will man aus der Privatwirtschaft eintreiben. In einem ersten Schritt sind 7 Rechenzentren geplant. Sie sollen die Rechenkapazität für die Entwicklung künstlicher Intelligenz in Europa steigern. Die deutsche Wirtschaft ist auch von April bis Juni gewachsen. Das Statistische Bundesamt hat auf Grundlage vorläufiger Zahlen ein Plus von 0,2% im Vergleich zu den 3 Monaten davor errechnet. Zwar sind die Spritpreise wegen des Irankriegs weiter hoch, das belastet neben den Verbrauchern auch die Unternehmen, die weniger investieren. Allerdings nahmen die Exporte zu.
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0: Der Baum im Tiergarten, gegen den der Attentäter beim CSD-Anschlag gefahren ist, wurde gefällt. Er sei nicht mehr standsicher gewesen, sagte ein Sprecher des Bezirksamts, dem RBB. Da er umkippen könnte, habe man ihn absägen müssen. Nach dem Anschlag setzt der CSD-Verein ein Zeichen der Solidarität. Schon übermorgen nimmt er mit einem eigenen Truck am Hamburger CSD teil. Aus Respekt vor den Opfern tragen die Teilnehmer dabei dunkle Kleidung. Zu Durchsuchungen in unserer Stadt und in Hamburg hat die Staatsanwaltschaft weitere Einzelheiten veröffentlicht. Es seien vorgestern in beiden Städten 7 scharfe Waffen, hunderte Schuss Munition und mehrere 100.000 Euro Bargeld sichergestellt worden, sagte ein Sprecher. Bei der Razzia wurden allein in Moabit 3 Schusswaffen gefunden. Darüber hinaus auch noch 1.700 Kilogramm Wasserpfeifentabak, der wahrscheinlich nicht versteuert wurde. In anderen Berliner Wohnungen und Geschäftsräumen fanden die Beamten weitere Waffen sowie Bargeld und auch Goldbarren. 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
2: Heute ist der Höhepunkt unserer dreitägigen Mini-Hitzewelle in Berlin. Gestern ging es ja los mit Tageshöchstwerten bis 31 Grad. Heute erreichen wir bis zu 38 Grad. Und die haben wir auch schon auf dem Thermometer in Spandau. In Kreuzberg sind es 37 Grad, bei euch in Marzahn im Moment 35 Grad. Dazu mal Sonne, mal Wolken. Vorsicht, später am Abend kann es dann auch Gewitter geben, teils mit Unwetterpotenzial, also Starkregen und mit stürmischen Winden. In der Nacht beruhigt sich das Ganze wieder, morgen maximal 31 Grad. Aber auch morgen kann es teils kräftige Gewitter geben.
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2: Jetzt auf RBB 888. A100, Stadtring. 15 Minuten länger dauert's Richtung Treptow zwischen Detmolder Straße und Albuinstraße. In der Gegenrichtung, Richtung Wedding, 10 Minuten länger zwischen Innsbrucker Platz und Funkturm. Auf der A111 Reinickendorf-Zubringer Richtung Oranienburg zwischen Saatwinkler Damm und Festplatz blockiert ein liegengebliebenes Fahrzeug die rechte Spur. In Moabit gibt es Probleme am Tiergartentunnel. Die Einfahrt Invalidenstraße ist wegen technischer Probleme bis morgen früh gesperrt. Und im Berliner Umland, A10 westlicher Berliner Ring Richtung Dreieck Havelland zwischen Großkreuz und Vöben steht jetzt 10 Minuten im Baustellenstau. In der Gegenrichtung Richtung Dreieck Werder sind es 20 Minuten zwischen Potsdam Nord und Vöben. Wichtigen Hinweis noch für das Berliner Umland im Süden, Jüterbock, Treuenbrietzen, Luckenwalde und Umgebung. Waldbrand auf dem Truppenübungsplatz, deswegen kommt es zu starker Rauchentwicklung. Hier bitte Fenster und Türen geschlossen halten. 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
2: Hände weg von der Wunderklimaanlage aus dem Internet. Die sind ja angeblich winzig klein und haben in 0,nix die ganze Hütte runtergekühlt. Könnt ihr vergessen, sagt Nico Rau, der Technikfuchs aus unserem Verbraucherteam. Das ist rausgeschmissenes Geld. Die Dinger halten nicht, was sie versprechen. Darüber reden wir in den nächsten 20 Minuten hier auf RBB 888. Ich bin Alex Schurig, Tachchen. Und ich will mit euch erstmal die Musik feiern. Mit zwei absoluten Pop-Ikonen jetzt hintereinander weg. Erst Madonna und dann Ziel für euch.
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einer Woche noch live in Berlin in der Zitadelle Spandau in die Stadt geholt von eurem Lieblingsradio natürlich. Seal, Kiss from a Rose hier auf RBB 88.8. Und jetzt habe ich einen Song für euch, der ist neu auf unserer Hit-Playlist und ich finde es geradezu genial, dass es diesen Song gibt und sag jetzt schon Danke im Namen aller Eltern aus Berlin, dass es diesen Song gibt. Am 14. August kommt ja der neue Paw Patrol Film in die Kinos. Paw Patrol The Dino Movie. Ich glaube, alle Berliner Eltern haben sich schon so kurz nach Weihnachten in ihre Kalender geschrieben. 2. Augusthälfte, letzte Sommerferienwoche mit den Kindern ins Kino gehen und Paw Patrol gucken. Und damit auch die Eltern auf ihre Kosten kommen, haben die Filmemacher die Backstreet Boys für die Filmmusik gewonnen. Jawohl, die guten alten Backstreet Boys aus den 90ern. Also jetzt neu auf RBB 88.8 für euch. Backstreet Boys und Paw Patrol, Bottle Up. Something about you got me.

0: Über 888 Mitarbeiter, Edge spricht ihren RBB-Sicherheitsbeauftragten Herrn Mangold zum Reizthema Kaffeesatzbehälter. Es ist komplett untersagt, verboten und auch überhaupt nicht erlaubt, Kaffee mit einem Kaffeesatzbehälter in die Spüle zu deponieren. Die RBB-Verrohrung ist nicht in der Lage, einen Kaffeesatz aufzunehmen. Des Weiteren kann bei einem Verschluss der Verrohrung Druck ausgeübt werden auf die gesamte Kanalisation in Bezirk Charlottenburg-Wilmersdorf respektive Nebenbezirke. Und wenn es zum Äußersten kommt, dann läuft die ganze Stadt über. Das wollen wir alle nicht.
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0: Hier ist RBB 888 am affenheißen Donnerstagnachmittag. Jetzt eine Klimaanlage, wäre eine fantastische Sache. Aber kauft bitte nicht eine von diesen Wunder-Klimaanlagen, die im Moment online beworben werden, wie verrückt. Kosten kaum was, müssen nicht großartig installiert werden, aber sollen super schnell die Räume runterkühlen. Das funktioniert alles nicht, sagt Nico Rau aus der ARD-Verbraucherredaktion. Denn diese kleinen vermeintlichen Wunderdinger können gar keine Riesenräume runterkühlen.
1: Nein, weil das sind laut Technikmagazin Heise und Verbraucherzentrale meist nur Ventilatoren oder Verdunstungskühler. Und weil diese Masche inzwischen im Netz auch kritisiert wird, drehen manche Anbieter die Erzählung um. In neuen Videos warnen sie jetzt selber vor diesen Wunder-Klimaanlagen und nennen das eigene Gerät plötzlich nur noch Ventilator oder Raumkühler, aber behaupten immer noch, dass die Geräte eben enorm leistungsstark sind und damit besetzen sie dann sogar noch die Suchbegriffe zur Kritik.
0: So weit, so dreist, und das ist längst noch nicht alles an Unverfrorenheiten.
1: Und dazu kommen dann erfundene Geschichten über NASA-Technik, geniale Ingenieure, angebliche Erfindungen in einer Garage. Das ZDF zum Beispiel, das hat auch einen Scheinverbraucherportal entdeckt mit einem KI-generierten Kälteanlagenbauer. Der soll dann Markus Becker heißen. Den gibt's aber auch in der englischen Version. Da heißt er dann Mark Bennett oder auf Spanisch Javier Romero. Immer mit dem gleichen Bild.
0: Also für mich klingt das Ganze wirklich komplett nach Betrug. Was sagt das deutsche Recht dazu?
1: Also nach deutschem Wettbewerbsrecht dürfen Anbieter keine falschen oder irreführenden Angaben machen über Produkte. Ob das dann wirklich Betrug ist, das müssten dann Gerichte klären. In England ist es übrigens so, dass die Werbeaufsicht Ende 2025 einem Unternehmen mehrere solcher Anzeigen untersagt hat, weil der Anbieter da auf Nachfrage diese Werbeversprechen eben nicht hat belegen können. Zusammengefasst kann man nochmal sagen, also ein toastergroßes Gerät, das keinen Abluftschlauch hat und das auch kein Außengerät hat, das kann auch keine Wärme aus einem Zimmer herausbekommen. Erst recht nicht in dieser versprochenen kürzesten Zeit und das bei minimalem Stromverbrauch.
0: Also Hände weg von der Wunderklimaanlage aus dem Internet, sagt unser Experte Nico Rau. RBB 888, deine Hits, dein Berlin, hier ist Sabrina Carpenter für euch. Espresso.

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10: Schönen guten Tag. Heftige Hitze und plötzliche Unwetter. Die Temperaturen liegen aktuell schon teilweise bei 38 Grad. In wenigen Stunden aber wird es ungemütlich. Tim Stäger aus dem ARD-Wetterkompetenzzentrum.
11: Das Besondere, wir bekommen auch schon vor den Gewittern kräftigen Wind. Das Ganze ist so ein Korridor, da wird es wahrscheinlich vor allem nordwestlich von Berlin am heftigsten abgehen, Richtung Prignitz-Havelland, aber auch in Berlin ist nicht ausgeschlossen. Da kann es dann, wie gesagt, Sturmböen bis 100 km/h geben. Da können die schwachen, ausgetrockneten Bäume zum Teil tatsächlich schon umfallen und einknicken. Und in Verbindung mit den Gewittern kann es auch einzelne Orkanböen geben. Im Laufe des späteren Nachmittags und Abends geht das Ganze los und da sollte man einen Blick zum Himmel oder zum aufs Regenradar haben und möglichst in den Innenräumen sich dann schon aufhalten.
10: Die Berliner Forsten warnen in Anbetracht der jetzt noch hohen Temperaturen vor Waldbrandgefahr. Die städtischen Wälder bieten an heißen Tagen zwar eine willkommene Abkühlung, wegen der anhaltenden Trockenheit aber weisen die Forstbetriebe noch einmal darauf hin, dass Rauchen und offenes Feuer im Wald ganzjährig verboten sind. Schon ein Funke kann einen Brand auslösen. Wer Rauch oder Feuer bemerkt, soll sofort die 112 wählen. Berliner CSD-Verein beteiligt sich am Hamburger Pride. Damit will der Verein nach dem Anschlag auf den Berliner Christopher Street Day ein Zeichen der Solidarität setzen. Schon am Samstag nimmt er mit einem eigenen Truck am Hamburger CSD teil. Damit wolle man zeigen, dass sich die queere Community nicht einschüchtern lasse. Aus Respekt vor den Opfern tragen die Teilnehmenden auf dem Truck dunkle Kleidung. Radmarathon von Berlin nach München unterwegs. Über 100 Langstrecken-Rennradfahrer sind am Morgen vom Olympiastadion in Richtung Bayern gestartet. Die Strecke führt bis München und dann wieder zurück nach Berlin. Insgesamt sind das knapp 1600 Kilometer. RBB 888 Berlin-Reporter Toni Schmidt.
12: Die Fahrer des Radmarathons sind bepackt, zum Teil mit Schlafsäcken, Verpflegung, Werkzeug. Denn jede Herausforderung muss jeder selber lösen. Am schwierigsten wird der Schlafmangel. Wer sich Zeit lässt, nimmt kurz ein Hotelbett. Wer aufs Tempo drückt, macht einen Powernap am Straßenrand von maximal einer Stunde. Das Rennen hat keinen Wettkampfcharakter. Es gibt kein Preisgeld und keinen offiziellen Sieger. Ziel ist, das Ziel zu erreichen. Nach spätestens 6 Tagen, also Dienstagabend, wollen möglichst alle wieder in Berlin sein.
10: Hertha BSC stärkt Zusammenhalt. Der Fußballclub will nach dem islamistischen Terroranschlag am Rande des CSD T-Shirts mit der Aufschrift Flagge zeigen für Vielfalt verkaufen. Alle Überschüsse aus den Verkäufen des Vielfalts-Shirts spendet Hertha als Zeichen der Solidarität und Unterstützung an den CSD Berlin e.V. Außerdem will Hertha die Zusammenarbeit mit den CSD-Veranstaltern mit Blick auf den nächsten CSD im kommenden Jahr intensivieren.
9: Es ist heiß in Berlin. 37 Grad aktuell in Kreuzberg, 36 Grad in Marzahn, 37 Grad in Adlershof. Und dazu gibt's mal Wolken, mal Sonne. Später hat Silke ja gerade auch im RBB 888 Berlin kompakt gesagt, kann es teils kräftige Gewitter auch mit Sturmböen und mit starkem Regen geben. In der Nacht beruhigt sich das Wetter wieder. Morgen dann Tageshöchstwerte bis 31 Grad und auch morgen müssen wir mit Hitzegewittern rechnen.
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9: Ziemlich entspannte Lage auf unseren Straßen. Eine Viertelstunde länger dauert es auf der A100 Stadtring Richtung Treptow zwischen Detmolder Straße und Albuinstraße. Und in Richtung Wedding steht ihr auf der A A100, etwa 10 Minuten an zwischen Innsbrucker Platz und Funkturm. A111, das ist der Reinickendorf-Zubringer Richtung Oranienburg. Zwischen Saatwinklerdamm und Festplatz blockiert ein liegen gebliebenes Fahrzeug die rechte Spur. Moabit-Tiergartentunnel, die Einfahrt Invalidenstraße ist wegen technischer Probleme bis morgen früh gesperrt. Und im Umland gibt es die bekannten Baustellenstaus auf der A10 westlicher Berliner Ring Richtung Dreieck Havelland. Heute nicht so schlimm wie in den vergangenen Tagen, zwischen Großkreuz und Vöben 10 Minuten und in der Gegenrichtung Richtung Dreieck Werder zwischen Potsdam Nord und Vöben 20 Minuten. Alle Meldungen zu Straßen und Schienen findet ihr auch auf rbb888.de und in unserer App.
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9: Draußen ist Hitze und hier auf rbb 888 gibt's Hits ohne E hinten dran in den nächsten Minuten für euch. Klassiker aus den 80ern mit Laura Branigan. Ich habe Leonie und Calum Scott für euch am Start. Ich habe Paul Young und los geht's mit Lilywood and the Prick und Prayer in C. Ich bin Alex Schurich. Tag.

0: Wichtiger Verkehrshinweis hier auf RBB 888. Vorsicht bitte im Berliner Tiergartentunnel Richtung Moabit. Hier sind Radfahrer unterwegs. Vorsicht bitte im Tiergartentunnel, wenn ihr Richtung Moabit unterwegs seid. Da sind aktuell auch Radfahrer im Tunnel. Hier ist RBB 888 am Donnerstagnachmittag. 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

0: RBB 888 hier. Und jetzt schöne Grüße vom gesamten Team nach Hohenschönhausen. Die Rinder sind jetzt wieder runter von der Straße. Das muss schon so absurd gewesen sein. Heute Morgen um 17:45 auf der Pablo-Picasso-Straße, auf der Egon-Erwin-Kisch-Straße spazieren auf einmal 10 ausgewachsene Wasserbüffel herum. Die waren ganz offensichtlich ausgebrochen aus ihrer Weide an der Bitterfelder Straße und sind da halt mal so morgenspaziergangmäßig durch Hohenschönhausen unterwegs gewesen. Mit 6 Streifenwagen und dem Herdenbesitzer auf dem Quad ist dann gelungen, die Rinder wieder zurück auf die Weide zu bringen. Alle Berlin-Nachrichten in knapp 10 Minuten um 16 Uhr hier in unseren RBB 888 Berlin-Nachrichten.
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1: Es ist 16 Uhr, ich bin Michael Ernst. Guten Tag. Das Leben in Deutschland hat sich wieder stärker verteuert. Das Statistische Bundesamt geht davon aus, dass die Inflationsrate diesen Monat im Vergleich zum letzten Jahr auf 2,8% gestiegen ist, nach 2,3% im Juni. Als Hauptgrund gilt der ausgelaufene Tankrabatt. Dadurch kosten Benzin und Diesel deutlich mehr. Immer mehr Regionen in Deutschland kämpfen mit Wasserknappheit. Nach trockenem Frühling und Hitzewellen trocknen einige Gewässer aus und der Grundwasserspiegel sinkt. In manchen Flüssen ist der Pegelstand so niedrig, dass Schiffe nicht so fahren können wie geplant. In Osteuropa sorgt der niedrige Wasserstand der Donau für Probleme. Betroffen sind Landwirtschaft, Tourismus und Energieversorgung. Rumänien hat im einzigen AKW des Landes beide Reaktoren heruntergefahren, weil sie nicht mehr mit Donauwasser gekühlt werden können. Die Europäische Kommission hat ihre angekündigte KI-Offensive offiziell gestartet. Es geht um den Aufbau von 7 AI-Gigafactories. Diese riesigen Rechenzentren sollen alle möglichen KI-Anwendungen zusammenführen. Die EU will so den technologischen Rückstand zu China und den USA aufholen. Europas Unternehmen und Verbraucher sollen weniger abhängig sein von Konzernen wie Google oder Amazon. Ukrainische Männer können nicht mehr so einfach vor dem Krieg gegen Russland nach Europa flüchten. Die Mitgliedsländer der EU haben entschieden, dass wehrfähige Ukrainer schon in Kürze nicht mehr von vereinfachten Aufnahmeregeln profitieren können. Die EU kommt damit einer Bitte der Ukraine nach. Die neuen Regeln sollen nur bei Männern angewendet werden, die neu kommen.

0: er schon einen Schutzstatus bekommen hat, verliert ihn nicht.
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0: Die Landeslisten zur Abgeordnetenhauswahl stehen endgültig fest. Der Landeswahlausschuss hat 2 Beschwerden abgelehnt. Damit stehen insgesamt 17 Parteien mit ihren Landes- oder Bezirkslisten zur Wahl. Beschwert hatten sich 2 Parteien über die Zulassung der AfD in Spandau mit der Begründung, dass die Partei gesicherte Rechtsextremen agiere. Die Parteien, die Einspruch eingelegt haben, waren aber gar nicht dazu berechtigt. Denn beschweren können sich Parteien nur über Entscheidungen, die sie selbst betreffen. Die BVG kann jetzt genauer sagen, wann die Sanierungsarbeiten auf der U-Bahn-Linie 6 abgeschlossen sein sollen. Geplant ist, dass die Züge ab August nächsten Jahres auf der rund erneuerten Trasse fahren werden. Die Arbeiten zwischen den Bahnhöfen Kurt-Schumacher-Platz und Alt-Tegel haben sich erheblich verzögert. Grund dafür war zum einen der strenge Winter, zum anderen waren bei der Sanierung größere Schäden festgestellt worden als erwartet. 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
2: Definitiv der heißeste Tag der Woche heute. Temperaturen liegen bei 37 Grad in Kreuzberg, 37 Grad auch in Schönefeld und in Adlershof, 35 Grad, geradezu frisch im Moment in Wannsee. Später am Abend kann es dann auch Schauer und Gewitter geben, teils heftig. Das meiste davon wird sich allerdings eher nordwestlich von Berlin abspielen. In der Nacht beruhigt sich die Lage, morgen dann nochmal schwül heißes Wetter mit bis zu 31 Grad. Auch morgen in der zweiten Tageshälfte Hitzegewitter möglich.
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2: 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Es dauert eine Viertelstunde länger auf dem Stadtring A100 Richtung Treptow zwischen Schmargendorf und Albuinstraße. Vorsicht bitte, in Höhe Wechsstraße blockiert hier ein Fahrzeug die rechte Spur. 10 Minuten plus dauert es auf der A103 auf der Überfahrt zum Stadtring. Und auf der A111, also dem Reinickendorf-Zubringer Richtung Oranienburg, gibt es Probleme mit einem Liegenbleiber zwischen Saatwinklerdamm und Festplatz. Aktuell kleiner Rückstau ab Dreieck Charlottenburg, das kostet euch etwa 10 Minuten extra. Im Berliner Umland eine Meldung von der westlichen A10 Berliner Ring in beiden Richtungen 10 Minuten plus vor der Havelbrücke bei Vöben. Alle Meldungen zu Straßen und Schienen findet ihr auch auf rbb888.de und in unserer App.
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2: So, jetzt aber Handys raus und erreichbar sein. Wenn ihr euch auf unserer Seite rbb888.de eingecheckt habt für Sister Act mit rbb 888 zu den besten Veranstaltungen in Berlin. Und wenn ihr Sister Act gewählt habt, dann solltet ihr jetzt in der nächsten Viertelstunde für mich erreichbar sein. Denn ich rufe jetzt einen von euch an in 15 Minuten, also so gegen 16.20 Uhr. Und wenn er rangeht, gehen die Tickets an ihn. Wenn nicht, dann bleiben sie im Jackpot. 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Ich bin Alex Schurich. Tag zusammen.

0: So easy to fall in love, Olivia Dean auf RBB 88.8. 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Und Frage von Thorsten aus Hohenschönhausen. Wie schützt ihr eigentlich eure RBB 88.8 Berlin-Reporter bei dieser Hitze? Leiden die nicht darunter, wenn sie bei 38 Grad die ganze Zeit draußen in Berlin unterwegs sind? Antwort von unserem Berlin-Reporter Tom Niesburek. Und der hat es heute eigentlich ganz gut getroffen.
1: Ja, für mich war es überraschenderweise okay heute mit der Hitze, weil ich war ja im Wasserwerk in Spandau, da sprechen wir auch gleich nochmal drüber.
0: Ja, in einer Stunde. Und wie warm war es da?
1: Klar, in den Außenanlagen, da war es ganz schön warm, ich viel geschwitzt, aber drinnen im Wasserwerk ist eine Klimaanlage und das Ganze ist auf 15 Grad runtergekühlt. Also das war irgendwie total angenehm für mich. Ich wollte ja gar nicht mehr weg. Ich war danach aber nochmal beim Dönerladen.
0: Okay, in der Mittagspause.
1: Und da ist es auf jeden Fall deutlich heißer. Und ich habe nochmal nachgefragt, wie halten die das eigentlich aus bei der Hitze?
2: Ja, wir arbeiten seit schon lange bei Dönerladen und irgendwann mal verwöhnt man sich.
1: Ihr seid dran gewöhnt?
2: Ja.
1: Hast du irgendeinen Trick, der dir hilft, wenn es so heiß ist?
2: Ja, dranbleiben. Man muss durchziehen.
0: Durchziehen bei 38 Grad draußen und nochmal so viel vom Dönerspieß. Merken wir uns. RBB 88.8 hier. Jetzt mit Tom Gregory und Fingertips für euch.

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3: Sister Act, die Hammer-Story aus den 90ern, kommt zurück als Musical nach Berlin. Jetzt am Sonnabend im Blue Max Theater. Und ist eigentlich auch ganz gut, dass das Schäfchen im Kloster gelandet ist, denn so lernen die Nonnen jetzt mal richtig singen.
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3: Viele, viele von euch haben auf RBB 888 angeklickt, dass sie da hinwollen zu Sister Act. Und einen rufe ich jetzt an. Ich weiß nicht viel über ihn. Ich weiß, dass er Carsten heißt. Und bei ihm müsste jetzt das Handy klingeln. Mal gespannt, ob er rangeht. Wenn er rangeht,
7: bitte.
3: Ja, hier ist RBB 888, der Alex. Hallo, sprech mit Carsten.
7: Hallo. Ja, sprechen Sie.
3: Ey, Carsten, hier kommt ein dicker Applaus für dich.
7: Ah, oh, supi.
3: Denn du gehst zu Sister Act am Sonnabend.
7: Super, freue ich mich.
3: Ins Blue Max. Ich nehme an, du hast den Film in den 90ern auch geguckt, oder?
7: Genau. Unvergleichlich, ja.
3: Sehr schön. Hey, dann herzlichen Glückwunsch und viel Spaß. 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
2: Um 16.30 Uhr mit Michael Ernst.
3: Guten Tag. Landeswahlausschuss weist Beschwerden zurück. Die Landeslisten für die Abgeordnetenhauswahl stehen endgültig fest. Insgesamt treten 17 Parteien bei der Abstimmung am 20. September an. Diese Zahl hatte der Landeswahlausschuss schon letzte Woche genannt. Das Gremium musste aber noch über zwei Beschwerden entscheiden, die jetzt abgewiesen wurden. Bei der Wiederholungswahl vor 3 Jahren kandidierten noch insgesamt 33 Parteien. Heftige Hitze und plötzliche Unwetter. Die Temperaturen sind teilweise schon auf 38 Grad geklettert. Heute könnte das Wetter allerdings noch umschlagen. Tim Stäger aus dem ARD Wetterkompetenzzentrum.
4: Das Besondere, wir bekommen auch schon vor den Gewittern kräftigen Wind. Das Ganze ist so ein Korridor, da wird es wahrscheinlich vor allem nordwestlich von Berlin am heftigsten abgehen, Richtung Prignitz-Havelland, aber auch in Berlin ist nicht ausgeschlossen. Da kann es dann, wie gesagt, Sturmböen bis 100 km/h geben. Da können die schwachen, ausgetrockneten Bäume zum Teil tatsächlich schon umfallen und einknicken. Und in Verbindung mit den Gewittern kann es auch einzelne Orkanböen geben. Im Laufe des späteren Nachmittags und Abends geht das Ganze los und da sollte man einen Blick zum Himmel oder aufs Regenradar haben und möglichst in den Innenräumen sich dann schon aufhalten.
3: BVG konkretisiert Zeitplan für U6-Eröffnung. Geplant ist, dass die Züge ab August nächsten Jahres auf der rund erneuerten Trasse fahren werden. Die Bauarbeiten zwischen den Bahnhöfen Kurt-Schumacher-Platz und Alt-Tegel haben sich erheblich verzögert. Grund dafür war zum einen der strenge Winter, zum anderen waren bei der Sanierung größere Schäden festgestellt worden als erwartet. Das Großprojekt sei jetzt aber auf der Zielgeraden, hieß es. 70-Jähriger muss sich wegen mutmaßlichen Kokainschmuggels vor Gericht verantworten. Nach Angaben der Staatsanwaltschaft soll er 2021 den Transport von mehr als 2,2 Tonnen Kokain von Brasilien nach Europa organisiert und mit über 2 Millionen Euro finanziert haben. Der Schmuggel scheiterte aber. Der beladene Katamaran wurde vor der brasilianischen Küste gestoppt, die Besatzung festgenommen und das Rauschgift vernichtet. Der Angeklagte sitzt schon wegen anderer Drogendelikte in Haft. Zu den neuen Vorwürfen schweigt er. 10 Wasserbüffel ausgebüxt. Am frühen Morgen sind sie durch die Straßen von Marzahn und Neu-Hohenschönhausen gelaufen. Die Tiere begegneten einem Mann auf dem Weg zur Arbeit. Sie waren wohl von einer Weide ausgebrochen. Die Tiere seien nervös, aber friedlich gewesen, sagte ein Polizeisprecher dem RBB. Sie konnten vom Wustrower Park über die Falkenberger Chaussee und die Pablo-Picasso-Straße schließlich wieder zurückgetrieben werden. Es wurde ein Schaden am Zaun der Weide festgestellt, wodurch die Büffel von der Weide gelangen konnten.
2: Heute heißester Tag der Woche in Berlin. 35 Grad Wannsee, 37 Grad Kreuzberg, 37 Grad Friedrichshagen. Dazu viel Sonne. Später kann es halt Schauer und Gewitter geben, teils mit Unwetterpotenzial. In der Nacht beruhigt sich die Lage. Morgen dann Tageshöchstwerte bis 31 Grad, mal Sonne, mal Wolken. Und auch morgen kann es Hitzegewitter geben.
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2: 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Schön, dass es Sommerferien sind. Normalerweise ist der Donnerstagnachmittag immer der vollste in der ganzen Woche, aber heute geht's wirklich. 15 Minuten mehr müsst ihr einplanen auf der A100 Richtung Treptow zwischen Schmargendorf und Albuinstraße und in der Gegenrichtung auf dem Stadtring 10 Minuten plus. Auch im Baustellenbereich und auch nochmal 10 Minuten auf der A103 auf der Überfahrt zum Stadtring. A111, das ist der Reinickendorf-Zubringer Richtung Oranienburg zwischen Saatwinkler-Damm und Festplatz. Blockiert ein liegengebliebenes Fahrzeug die rechte Spur, ab Dreieck Charlottenburg 10 Minuten extra. Moabit-Tiergartentunnel, die Einfahrt Invalidenstraße bleibt wegen technischer Probleme bis morgen früh gesperrt. Und Vorsicht nach wie vor auch auf der Potsdamer Straße in Zehlendorf in Höhe Kleeallee sind die Ampeln außer Betrieb. Im Umland gibt es den bekannten Baustellenstau auf der westlichen A10 in beiden Richtungen. 10 Minuten plus vor der Havelbrücke in Föhm. 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
2: Ich bin Alex Schurich, herzlich willkommen an diesem heißen Donnerstag. Jetzt im Angebot auf der RBB 888 Hit-Playlist zwei ältere Herren, die gerne am Klavier sitzen, nämlich Billy Joel und Elton John. Und zwischendurch ein junger Mann aus Kalifornien, der, wie das heute bei Popstars so üblich ist, erstmal auf YouTube ganz groß rausgekommen ist, nämlich Alex Warren. Der ist auch für euch am Start, aber jetzt erstmal der mit dem Klavier und den ganz, ganz, ganz, ganz vielen Brillen. Hier ist Elton John, Can You Feel the Love Tonight?

0: Alex Warren, Fever Dream. Es geht um Kokain, es geht um einen Katamaran und es geht um einen 70 Jahre alten Mann aus Berlin, der den Koks über die 7 Weltmeere schippern wollte. Ja. Klingt wie eine neue Netflix-Serie, ist aber eine wahre Nachricht von heute. In der Stunde hier auf RBB 88.8. Ingo Hoppe präsentiert euch ja immer ab 17.30 Uhr das Wichtige aus Berlin. Ingo, was ist das für eine Story?
1: Dieser Berliner hat das ernst genommen mit länger arbeiten. Mit über 70 hat er schon vor Jahren überlegt, Mensch, ich brauche mal 2,2 Tonnen Kokain, um die gewinnbringend zu verkaufen. Und dann hat er sich überlegt, die könnten wir doch mit einem Katamaran von Brasilien nach Sierra Leone schmuggeln, wirklich wie in einer Netflix-Serie. Und dann hole ich das Zeug nach Europa und dann landet es bei mir in Berlin und dann werde ich ganz, ganz reich. Der erste Teil hat gut geklappt, dann aber nicht mehr. Das Schiff von Brasilien musste zurück, die wurden hops genommen, die haben den Berliner verraten, er ist jetzt im Gefängnis, er hat ihnen vorher auch schon 2 Millionen Euro gegeben, Geld ist auch futsch. Die ganze Geschichte dann bei mir.
0: Ab 17.30 Uhr hier auf RBB 88.8 und wem das jetzt zu heiß war, was extrem Beruhigendes für die Nerven jetzt hier. Ein absoluter Klassiker. Billy Joe, Piano Man für euch, für RBB 88.8.

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1: Ja, bitte?
2: Spielt ihr dann auch...
3: Cheers.
0: Ja.
2: Und...
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1: Jupp.
2: Aber auch das?
0: Auf jeden Fall.
2: Und dieses?
1: Ja.
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0: Ja.
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0: Ja.
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1: Ja.
2: Das auch?
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0: Ja.
2: Und auch Pankow, wo mein Neffe...
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2: Oh, prima.
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1: Um 5, ich bin Michael Ernst. Guten Tag. Die Verbraucherpreise sind in Deutschland sprunghaft gestiegen. Sie liegen diesen Monat um 2,8% höher als vor einem Jahr, sagt das Statistische Bundesamt. Letzten Monat hatte die Inflationsrate noch bei 2,3% gelegen. Preistreiber waren diesmal vor allem die Spritpreise, nachdem der Tankrabatt ausgelaufen war. Die Hitzewelle in Deutschland hat wieder Forderungen nach mehr Schutzmaßnahmen ausgelöst. Grünen-Chefin Brandner warf der Bundesregierung vor, beim Hitzeschutz zu wenig zu tun. Der frühere Bundesgesundheitsminister Lauterbach drängte auf Kälteräume und Hitzetelefone. Patientenschützer verlangten mehr Geld, damit Pflegeheime und Krankenhäuser besser auf extreme Temperaturen vorbereitet sind. Allein in diesem Sommer hat es schon fast 10.000 hitzebedingte Todesfälle gegeben. Die EU-Kommission treibt den Ausbau europäischer Rechenzentren voran und hat dafür eine Ausschreibung gestartet. Dafür sollen von EU-Seite bis zu 10 Milliarden Euro bereitgestellt werden. Weitere 20 Milliarden will man aus der Privatwirtschaft eintreiben. In einem ersten Schritt sind 7 Rechenzentren geplant. Sie sollen die Rechenkapazität für die Entwicklung künstlicher Intelligenz in Europa steigern. Die Deutsche Bahn hat im ersten Halbjahr einen Gewinn von 147 Millionen Euro erzielt. Konzernchefin Palla sagte, man schreibe zum ersten Mal seit 7 Jahren wieder schwarze Zahlen. Als Gründe nannte sie unter anderem den begonnenen Konzernumbau, der unter anderem auch Kostensenkungen und Personalabbau auf der Leitungsebene vorsieht. Noch vor einem Jahr hatte die Bahn mit einem Verlust von 760 Millionen Euro zu kämpfen.
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1: Der Baum im Tiergarten, gegen den der Attentäter beim CSD-Anschlag gefahren ist, wurde gefällt. Er sei nicht mehr standsicher gewesen, sagte ein Sprecher des Bezirksamts dem RBB. Da er umkippen konnte, habe man ihn absägen müssen. Nach dem Anschlag setzt der CSD-Verein ein Zeichen der Solidarität. Schon übermorgen nimmt er mit einem eigenen Truck am Hamburger CSD teil. Aus Respekt vor den Opfern tragen die Teilnehmer dabei dunkle Kleidung. Ein Mann ist in der Rummelsburger Bucht gestorben. Anwohner beobachteten, wie jemand in der Nähe des S-Bahnhofs ins Wasser sprang und nicht wieder auftauchte. Taucher fanden kurze Zeit später den 34-Jährigen. Wiederbelebungsversuche blieben erfolglos, der Mann konnte nicht gerettet werden. Die Feuerwehr wies darauf hin, dass das Baden und Schwimmen in nicht freigegebenen oder unübersichtlichen Gewässern lebensgefährlich sein kann. 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
2: Erstmal sehr heiß.

0: Jetzt heute Nachmittag in Berlin der heißeste Tag der Woche. 37 Grad Wannsee, 38 Grad Kreuzberg, 37 Grad bei euch in Adlershof. Dazu erstmal noch viel Sonne. Später werden die Wolken dann dichter. Von Nordwesten her kommen Schauer und Gewitter auf uns zu. Ob sie uns treffen, kann man ja immer nicht so genau voraussagen. Aber wenn, dann kann es teilweise echt heftig werden. In der Nacht beruhigt sich das Wetter wieder. Tiefstwerte dann sehr milde, um die 20 Grad hier bei uns in Berlin. Morgen am Freitag maximal 31 Grad. Mal Sonne, mal Wolken. Auch morgen kann es Gewitter geben.
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0: A100 Stadtring in Richtung Treptow. Zwischen Schmargendorf und Alwinstraße braucht ihr 15 Minuten länger. 10 Minuten plus dauert es genau deswegen auch auf der Überfahrt von der A103 zum Stadtring. Und in der Gegenrichtung A100 Stadtring Richtung Wedding sind es 10 Minuten plus zwischen Innsbrucker Platz und Schmargendorf. A111 Reinickendorf-Zubringer Richtung Oranienburg. Das defekte Auto zwischen Saatwinklerdamm und Festplatz ist weg. Stockt immer noch ein bisschen ab Dreieck Charlottenburg, wird aber besser. Moabit-Tiergartentunnel. Die Einfahrt Invalidenstraße ist wegen technischer Probleme bis morgen früh gesperrt. Und im Umland Vorsicht bitte auf der A10 östlicher Berliner Ring Richtung Dreieck Barnim. Zwischen Marzahn und Hohenschönhausen liegt ein Gepäckträger auf der Fahrbahn. Den hat ja wohl jemand verloren. Einen wichtigen Hinweis habe ich noch für alle, die die Öffis benutzen. Bei der U-Bahn gibt es im Moment Probleme. Die U9 ist wegen einer Betriebsstörung zwischen Berliner Straße und Turmstraße gerade komplett unterbrochen. Und ebenfalls unterbrochen die U1 und die U3 zwischen Nollendorfplatz und Gleisdreieck. Hier könnte er ersatzweise die U2 nutzen. Alle Meldungen zu Straßen und Schienen gibt es auch auf rbb888.de und in unserer App.
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0: Hallo, ich bin Alex Schurig. Tag, es ist heiß in Deutschland, es ist heiß in Europa. Teilweise ist es auch echt trocken. An einigen Flüssen muss die Schifffahrt eingeschränkt werden. Andere Flüsse sind sogar ganz ausgetrocknet. Also neulich hat mir meine Schwägerin erzählt, die wohnt im Rheinland, wo es eigentlich ziemlich viel schifft, dass der kleine Fluss bei ihr im Dorf jetzt auch zum ersten Mal, glaube ich, ausgetrocknet ist. Nun gut, sowas kann passieren. Wie sieht's denn hier in Berlin aus? Wir haben Wasser. Unser RBB 888 Berlin-Reporter Tom Niesporek war für euch heute im Wasserwerk in Spandau, hat gute Nachrichten und die überbringt er euch in ein paar Minuten hier. Erstmal herzlich willkommen. Ich habe Musik für euch. Hits von Dario G., von Luis Capaldi, von Olivia Rodrigo und von Robert Miles jetzt alle hintereinander.

0: Und ab ins Wasserwerk. Das ist bei Außentemperaturen von 38 Grad in Berlin einer der besten Arbeitsplätze in der Stadt. Denn das Wasserwerk in Spandau beispielsweise ist runtergekühlt auf 14 Grad Luft- und Wassertemperatur. Unser rbb888-Reporter Tom Niesborek ist für euch heute mal dahin gefahren, nach Spandau ins Wasserwerk. Zum einen, weil wir schon immer mal wissen wollten, wo denn unser Berliner Trinkwasser eigentlich herkommt. Und zum anderen natürlich, weil wir herausfinden wollten, ist das Wasser eigentlich sicher? Also haben wir genug Wasser in Berlin? Und Tom, die gute Nachricht ist, es gibt genug, oder?
1: Ja, wir haben auf jeden Fall genug Wasser. Im Wasserwerk in Spandau sind ganz, ganz viele Liter gespeichert. Und die Wasserwerke in Spandau arbeiten natürlich auch mit den anderen Wasserwerken zusammen. Das heißt, es ist alles ein Verbund. Und da, wo vielleicht mal ein bisschen weniger rauskommt, da springt ein anderes Wasserwerk ein. Und man kann sagen, allgemein ist für alle genug da.
0: Und das in Spandau ist ja alles anders, auch das Wasserwerk, ne? Wieso ist das anders als die anderen in Berlin?
1: Ja, in Spandau stellen die sozusagen zu großen Teilen eigenes Grundwasser her. Also man muss sich das so vorstellen, die anderen Wasserwerke, die sind alle in der Nähe von Oberflächengewässern gebaut und da tritt Uferfiltrat ins Grundwasser ein. Das sind Wasser aus diesen Wasserstellen, was natürlicherweise ins Grundwasser fällt. Und in Spandau gibt's das halt eben nicht, weil es dieses Gewässer nicht gibt. Also holen sie Wasser aus einer anderen Wasserstelle raus und mimen diesen Prozess einmal nach und fügen neues Grundwasser hinzu. Das gibt's so woanders nicht.
0: Und dieses Grundwasser, ganz egal, ob jetzt künstlich hergestellt in Spandau oder natürlich gewonnen in den anderen Wasserwerken in Berlin, das ist aber noch nicht das, was wir in der Leitung haben, oder?
1: Nee, das ist nicht, was wir in der Leitung haben. Eigentlich könnte man das trinken. Das ist gesundheitlich unbedenklich. Ich durfte das heute auch im Wasserwerk probieren. Das Problem ist, da sind noch so Schwefelstoffe drin. Deswegen riecht's ein bisschen nach faulen Eiern. Und sehr viel Eisen. Deswegen schmeckt's metallisch. Also so möchte man das eigentlich nicht trinken. Und deswegen haben die in Spandau und auch in den anderen Wasserwerken da nochmal so Anlagen, wo sie all diese Stoffe rausholen, damit es genauso gut schmeckt, wie es bei uns aus der Leitung kommt.
0: Genau, so schmeckt es nämlich. Und das Wichtige an so einem Tag wie heute ist, trinkt genug davon. Rohrperle, Kranenberger oder wie auch immer ihr es nennt, das Berliner Trinkwasser. Hier ist rbb888, hier ist Olivia Rodrigo.

einer aus Dirty Dancing und einer von einem der größten Pop-Musikstars unserer Zeit. Deine Hits, dein Berlin hier auf RBB 88.8. Und was jetzt kommt, das hat's wirklich in sich. Aus Dirty Dancing ist es hier Eric Carmen und Hungry Eyes und danach Beyoncé für euch. Mit Texas Hold'em aus ihrem Country-Album von vor 2 Jahren. Also als Beyoncé mal ausgelotet hat, wie viel afroamerikanische Vibes eigentlich in der Country-Musik sind. Mein Name ist Alex Schurich. Ich wünsche euch viel Spaß mit RBB 88.8 ab 17.30 Uhr. Also in 7 Minuten ist Ingo Hopper für euch am Start.

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1: 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Halb sechs in Berlin. Das Berlin-Wetter, 37 Grad in Dahlem, 37 in Buch, in der Nacht 21 bis 18 Grad, morgen 32 Grad, Gewitter sind möglich, ja, und heute auch noch, also Sie wissen, wie es bei Gewittern ist, wir wissen noch nicht, ob es uns trifft.
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1: Stadtringe 100, 10 Minuten länger dauert es an den Baustellen in Richtung Wedding zwischen Innsbrucker Platz und Schmargendorf und in Richtung Treptow zwischen der Detmolder und der Albuinstraße. S-Bahn-Problem. Wegen eines umgestürzten Baumes ist die S5 zwischen Strausberg und Strausberg Nord unterbrochen, aber ich glaube, na, meisten von Ihnen. Strausberg schon auch wichtiger Platz, aber ich hoffe, Sie müssen nicht alle ausgerechnet dahin. 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
2: Guten Abend, Berlin.
1: Ich bin Ingo Hoppe. Das Robert-Koch-Institut schätzt, wohlgemerkt schätzt, dass bis Mitte des Monats 9.800 Menschen bei uns in Deutschland hitzebedingt gestorben sind. Die einen sagen, das ist alarmierend. Die anderen sagen, was ist denn das für eine Zahl? Erstens ist es nur eine Schätzung und dann sind es vorwiegend sehr, sehr alte Menschen, die vielleicht in wenigen Wochen sowieso gestorben sind. Was brauchen wir überhaupt an dieser Zahl? Wir wollen diese Zahl gleich analysieren und wie wichtig und sinnvoll ist es, dass Berlin sich umstellt.

0: Heiß in der Stadt, 37 Grad auf RBB 88.8. Die Zahl der Hitzetoten ist auf einem Höchststand. Das schätzt man beim Robert-Koch-Institut. Sie schätzen 9.800 Tote bis jetzt. Daniela Remus aus unserer ARD-Gesundheitsredaktion. Ab wann gilt ein Toter als Hitzetoter?
1: Ja, das ist richtig schwierig, das zu erfassen, weil eben nur in den seltensten Fällen, also zum Beispiel jetzt bei einem Hitzschlag, die Hitze wirklich als Ursache benannt wird. Das ist dann relativ einfach festzustellen. Dann liegt die Körpertemperatur zum Beispiel bei über 40 Grad. Bei den meisten Menschen aber, die an der Hitze sterben, das sind vor allen Dingen ältere und alte Menschen, da ist es eben in der Regel so eine Kombination aus Vorerkrankung und dann der Schwierigkeit des Körpers, damit klarzukommen, dass die Wärme jetzt eben anders reguliert werden muss. Und das gelingt dann ganz häufig nicht, das optimal herzustellen. Und die Todesursache kann dann eben sein Dehydrierung, Herz-Kreislauf-Versagen oder eben zum Beispiel auch Nierenversagen.
0: Ich kann mir vorstellen, dass es zum Beispiel für sehr, sehr kleine Kinder ganz schön hart ist, vielleicht auch in so einer Dachgeschosswohnung. Die alten Menschen hast du angesprochen. Wer ist nun besonders gefährdet?
1: Vor allem sind das ältere Menschen, die 75 Jahre und älter sind. Und es gilt wirklich, je älter man ist, desto gefährdeter ist man. Es liegt einerseits an diesen Vorerkrankungen, von denen ich eben schon ganz kurz gesprochen habe. Und eben auch daran, dass die Wärmeregulation mit steigendem Alter eben einfach nicht mehr richtig gut klappt. Das heißt, der Körper hat Probleme, auf die Außentemperatur zu reagieren, seine Kerntemperatur zu erhalten. Und ungünstig kommt dann eben noch sehr, sehr häufig hinzu, dass ältere Menschen keinen oder sehr wenig Durst haben. Die nehmen dann nicht genug Flüssigkeit zu sich und dadurch hat der Körper dann zusätzlich nicht genug Möglichkeiten, zum Beispiel die Temperaturen zu regulieren durch Schwitzen.
0: Wir berichten ja in letzter Zeit relativ häufig über Hitzetote. Was sollten wir denn insgesamt tun als Land?
1: Also stadtplanerisch ist ja schon viel diskutiert worden. Also Städte begrünen, öffentliche Brunnen anlegen, Kliniken und Pflegeheime mit Klimaanlagen auszustatten. Das wäre, glaube ich, wirklich ein ganz, ganz entscheidender Punkt. Und gerade für ältere und alte Menschen dann, wie auch in anderen europäischen Ländern, also beispielsweise in Frankreich wird das ja so gemacht, da gibt es ein öffentliches Warnsystem. Also zum Beispiel im Radio gibt es Durchsagen und eben auch Ratschläge, sich vor der Hitze zu schützen, ausreichend zu trinken. Und in vielen Gemeinden, aber in Frankreich zum Beispiel, gibt es eben auch noch Register, in denen ältere und hochbetagte Menschen registriert sind. Und die werden dann ganz gezielt bei so einer Hitzeperiode von den Sozialdiensten aufgesucht, um eben danach zu schauen, trinken die genug, wie gut sind die eigentlich versorgt.
0: Ja, denn Frankreich, die haben ihre Situation da sehr verändert. Die hatten vor einigen Jahren eine extrem hohe Zahl an alten Menschen, die während der Hitzewelle gestorben sind. Deshalb jetzt diese Veränderung. Hier ist RBB 888 um 8:30.

0: Das Thema aus Miami Vice passt zum Wetter auf RBB 888, 19 vor 6. Hier sollen alle länger arbeiten, manche machen das aus Spaß. Ein 70-jähriger Berliner, er hat gesagt, ich mach mal weiter. Der ist ein Drogenschmuggler und das ganz spektakulär. Er wollte 2,2 Tonnen Kokain nach Berlin holen, da geht's um eine Menge Geld und ja oft dann auch um eine Menge Leid, wenn das Zeug auf der Straße ist. Thomas Weber aus unserer Redaktion hat die ganze Geschichte. Erzähl mal, Thomas. Was steckt dahinter?
1: Hallo Ingo. Ja, also die Staatsanwaltschaft hat gegen den Mann aus Berlin Anklage erhoben, weil er versucht haben soll, diese über 2 Tonnen Kokain mit einem Katamaran über den Atlantik nach Europa bringen zu lassen. Laut Anklage soll der 70-Jährige den Schmuggel schon 2021 aus den Vereinigten Arabischen Emiraten, der Schweiz und Deutschland heraus koordiniert haben. Dabei soll er ein verschlüsseltes Telefon benutzt haben. Die rund 2,2 Tonnen Kokain, die sollten von Brasilien mit einem Katamaran nach Sierra Leone transportiert werden. Von dort sollte dann das Rauschgift mit einem Schleppschiff nach Europa gebracht werden.
0: Du sagst sollte, Thomas. Das klingt so, als sei irgendwas massiv schiefgegangen.
1: Das kann man wohl sagen. Für das Geschäft soll der 70-Jährige den Beteiligten mehr als 2 Millionen Euro im Voraus gezahlt haben, aber dann ist eben der Plan nicht aufgegangen. Das Schleppschiff konnte keinen Kontakt zu dem Katamaran herstellen. Der musste dann mit seiner heißen Ware zurück Richtung Brasilien fahren und da ist der Katamaran dann von der brasilianischen Küstenwache erwischt worden. Die Crew wurde festgenommen, die Besatzungsmitglieder wurden zu mehrjährigen Haftstrafen verurteilt und der Kapitän, der musste für 23 Jahre ins Gefängnis. Übrigens, die beschlagnahmten Drogen, die wurden vernichtet und das Beste, das Segelboot, das wurde einer brasilianischen Universität zur Erforschung der Meere übergeben.
0: Na, die haben sich doch bestimmt gefreut. Unser mutmaßlicher Drogendrahtzieher aus Berlin weniger. Wie ist die Polizei ihm auf die Schliche gekommen?
1: Na, das ging so. Die EU-Polizeibehörde Europol knackte Ende 2020 die Verschlüsselung des Kommunikationssystems Sky ECC und sicherte sich so viele Millionen Chatnachrichten von Nutzern aus der ganzen Welt. Meist handelte es sich dabei um Gespräche, wo es um kriminelle Machenschaften ging. Der 70-Jährige, der schweigt bislang zu den Vorwürfen und es gilt die Unschuldsvermutung. Allerdings ist der Berliner schon im Gefängnis. Da sitzt er bereits eine andere Strafe wegen Drogenhandels ab.
0: Na gut, dann ist eine erneute Verurteilung vielleicht nicht ganz so dramatisch für ihn, wenn er sowieso schon sitzt. Aber da geht es dann um die Anzahl von Jahren vermutlich. Hier ist RBB 888, 17 vor 6.

0: mit Friends 10 vor 6.
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0: 800.000 Ehrenamtliche gibt es in der Stadt. Alle können wir nicht vorstellen, aber jede Woche einen. Heute ist es Selçuk aus Wilmersdorf.
2: Ich bin so der typische strenge Typ, der eigentlich ein sehr weiches Herz hat. Ich bin Selçuk, ich bin 50 Jahre alt und wohne in Wilmersdorf. Ich bin Trainer einer U16-Rugby-Mannschaft in Zehlendorf, dem BRC, Berliner Rugby Club. Ich bin selbstständig und wenn ich etwas mache, dann möchte ich das 100% machen und verlange auch wirklich jedem eigentlich alles ab. Eigentlich auch eher 120%. Wichtig als Trainer ist es nicht nur den Jungs zu zeigen, wie man so einen Sportart macht, sondern sie auch irgendwie in ihrem charakterlichen Werdegang zu begleiten und auch etwas zu formen. Es ist schön einfach auch zu sehen, wenn man sie jetzt 5 Jahre begleitet, dass man irgendwas dazu beitragen kann, dass sie sich weiterentwickeln. Rugby ist ein ganz besonderer Sport, da es ein Kollisionssport ist, Kontaktsport ist. Es ist sehr wichtig, dass man sich auf seine Mitspieler verlassen kann und daher schweißt das zusammen. Es ist schön, wenn man mit denen auch ein bisschen Quatsch redet und Unsinn macht, zum Beispiel bei Fahrten, was auch etwas jung hält. Wir haben regelmäßig an einem internationalen Turnier in Prag teilgenommen. Das haben wir tatsächlich als Underdog geschafft zu gewinnen. Knapp, in letzter Sekunde. Hat mich sehr stolz gemacht. Da ist sogar fast eine Träne gekommen.
0: Ja, einen Stolz können wir hören, ne? Den Selçuk für seine Jungs empfindet. Er ist Rugby-Trainer in Zehlendorf. 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

0: RBB 888 Berlin und die Welt. Um 18 Uhr. Ich bin Michael Ernst. Guten Abend. Das Leben in Deutschland hat sich wieder stärker verteuert. Das Statistische Bundesamt geht davon aus, dass die Inflationsrate diesen Monat im Vergleich zum letzten Jahr auf 2,8% gestiegen ist, nach 2,3% im Juni. Als Hauptgrund gilt der ausgelaufene Tankrabatt. Dadurch kosten Benzin und Diesel deutlich mehr. Immer mehr Regionen in Deutschland kämpfen mit Wasserknappheit. Nach trockenem Frühling und Hitzewellen trocknen einige Gewässer aus und der Grundwasserspiegel sinkt. In manchen Flüssen ist der Pegelstand so niedrig, dass Schiffe nicht so fahren können wie geplant. In Osteuropa sorgt der niedrige Wasserstand der Donau für Probleme. Betroffen sind Landwirtschaft, Tourismus und Energieversorgung. Rumänien hat im einzigen AKW des Landes beide Reaktoren heruntergefahren, weil sie nicht mehr mit Donauwasser gekühlt werden können. Ukrainische Männer können nicht mehr so einfach vor dem Krieg gegen Russland nach Europa flüchten. Die EU-Mitgliedsländer haben entschieden, dass wehrfähige Ukrainer schon in Kürze nicht mehr von vereinfachten Aufnahmeregeln profitieren können. Die EU kommt damit einer Bitte der Ukraine nach. Die neuen Regeln sollen nur bei Männern angewendet werden, die neu kommen. Wer schon einen Schutzstatus bekommen hat, verliert ihn nicht.
1: Und jetzt das Wichtigste aus Berlin.
0: Die Landeslisten zur Abgeordnetenhauswahl stehen endgültig fest. Der Landeswahlausschuss hat 2 Beschwerden abgelehnt. Damit stehen insgesamt 17 Parteien mit ihren Landes- oder Bezirkslisten zur Wahl. Beschwert hatten sich 2 Parteien über die Zulassung der AfD in Spandau mit der Begründung, dass die Partei gesichert rechtsextrem agiere. Die Parteien, die Einspruch eingelegt haben, waren aber gar nicht dazu berechtigt. Denn beschweren können sich Parteien nur über Entscheidungen, die sie selbst betreffen. An der U-Bahn-Station Kurfürstenstraße ist wohl kurz vor der Einfahrt eines Zugs ein Fahrrad ins Gleisbett geworfen worden. Die Bahn habe daraufhin notbremsen müssen, sagte ein Mitarbeiter der BVG-Leitstelle dem RBB. Es sei niemand verletzt worden. Die Linien U3 und U1 sind wegen des Vorfalls zwischen den Stationen Neulendorfplatz und Gleisdreieck unterbrochen worden, zumindest vorübergehend. Und zum Sport. Deutschland könnte bei den nächsten Fußball-Weltmeisterschaften der Frauen und Männer nicht dabei sein. Denn die Mitglieder der Europäischen Fußballunion drohen dem Weltverband geschlossen mit einem Boykott aller FIFA-Wettbewerbe, falls dieser den geplanten Investorendeal durchzieht. Diese Drohung gelte so lange, wie die FIFA ihre Pläne für den Verkauf kommerzieller Rechte nicht vollständig verwerfe, hieß es von der UEFA. FIFA-Präsident Infantino sucht einen Investor für die nächsten Weltmeisterschaften und will damit zusätzlich Milliarden einnehmen. 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
2: Lichterfelde meldet 37 Grad, 36 in Wartenberg. Mal sehen, ob uns Gewitter treffen. Wenn, sollte das erst im Laufe des späteren Abends sein. Aber ihr kennt das, niemand weiß das so genau. In der Nacht 21 bis 18 Grad, morgen 32. Gewitter sind auch dann möglich.
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2: Es geht auf den Stadtring, die 100. Jeweils 10 Minuten länger dauert es an den Baustellen. In Richtung Wedding zwischen Innsbrucker Platz und Schmargendorf. Und in Richtung Treptow zwischen der Detmolder und der Albuinstraße. 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
1: Guten Abend, Berlin.
2: Ich bin Ingo Hoppe, ich wünsche einen schönen Abend. Donnerstag reden wir über Berliner Landespolitik. Natürlich müssen wir nochmal über den schrecklichen islamistischen Anschlag beim Christopher Street Day reden, denn die politische Aufarbeitung läuft. Gestern, wir haben ja hier berichtet, hat mich sehr überrascht, wie ungeheuer viel die Behörden über diesen Mann wussten. Die hatten eine Videokamera über seiner Tür. Und deutsche Ermittler waren im Libanon, als er im Gefängnis war. Und trotzdem hat es dann am Ende nicht geklappt, weil ein Richter ihn auf freien Fuß gesetzt hat. Was wollen wir nun in Zukunft tun? Das wird ein Thema sein und der Berliner Wahlkampf.

0: Titanic Swims um 11:05 auf RBB 888. Am Donnerstagabend, da reden wir über landespolitische Themen. Natürlich ist ein großes, leider ein Hauptthema, der islamistische Terroranschlag auf den Christopher Street Day mit einer toten Frau aus Polen und insgesamt 31 Verletzten. Die politische Aufarbeitung läuft. Darüber rede ich mit Kirsten Buchmann aus unserer Redaktion Landespolitik. Kirsten, gestern gab es eine Sondersitzung im Abgeordnetenhaus. Wir haben ja auch berichtet. Und das ist jetzt unser erstes Thema. Grüß dich.
1: Grüß dich, Ingo.
0: Also was mich gestern bei dieser Fehleranalyse anlässlich dieser Sondersitzung am meisten überrascht hat, war, wie viel die Behörden wussten. Die hatten den Mann auf dem Schirm, sie hatten eine Videokamera vor seiner Tür, sie waren sogar im Libanon, haben deutsche Fahnder ihn im Gefängnis besucht. Also ungeheurer Aufwand, trotzdem wurde es am Ende nicht verhindert. Ja, gestern die staatlichen Stellen haben gesagt, es tut ihnen leid und Fehleranalyse haben sie auch angekündigt. Was passt denn nun nicht zusammen? Schätz mal ein, bitte.
1: Ja, also tatsächlich, wie du ja sagtest, wurde der Tatverdächtige von der Polizei bewacht. Er wurde laut der Polizeipräsidentin Barbara Slowik-Meisel eng in den Blick genommen, eben in zwei Schichten teilweise observiert, mit der Kamera überwacht, das Telefon wurde abgehört. Es sei aber kein Verdacht einer terroristischen Straftat erkennbar gewesen, sagt die Polizeipräsidentin. Sie betont dabei, sie dürfe nicht konkret sagen, was die Polizei gesehen habe und was nicht. Innensenatorin Iris Spranger sagte ebenfalls, nicht alle Fragen ließen sich momentan öffentlich beantworten. Sie verweist darauf, dass derzeit der Generalbundesanwalt ermittle und diese Ermittlungen sollen nicht gefährdet werden. Das ist sicher ein Aspekt, warum die Fehleranalyse noch längst nicht abgeschlossen werden kann. Es zeichnet sich ab, dass sie in der kommenden Wahlperiode noch fortgesetzt werden wird. Die Grünen fordern, sollte es bei Unklarheiten bleiben, einen Untersuchungsausschuss. In Betracht kommt er nach der Abgeordnetenhauswahl am 20. September.
0: Seit dieser Tat wird natürlich über politische Konsequenzen diskutiert, auch über das Jugendstrafrecht. Der Richter hat das angewendet bei dem Islamisten, sonst wäre er nicht auf freiem Fuß gewesen und er hätte auch niemanden ermorden können. Der Regierende hat ja schon gesagt, er würde sich wünschen, dass Richter auch mal das Strafmaß ausschöpfen. Die juristischen Stellen haben das schon relativ brüsk zurückgewiesen. Was sagst du, Jugendstrafrecht, da was zu verändern, sinnvoll oder nicht?
1: Ja, die Diskussion, die ist jetzt tatsächlich entfacht. Also gucken wir nochmal auf den Ausgangspunkt. Das Gericht entscheidet nach der Auswertung vorliegender Erkenntnisse, ob bei einem Heranwachsenden zwischen 18 und 21 Jahren das Jugendstrafrecht oder das Erwachsenenstrafrecht anwendbar ist. Berlins Justizsenatorin Felor Badenberg stellt allerdings nach dem mutmaßlich islamistischen Anschlag am Rande des Christopher Street Days die Regelungen des Jugendstrafrechts in Frage. Eben der Täter wurde als 21-Jähriger im Mai verurteilt, noch nicht rechtskräftig, und befand sich eben unter Auflagen auf freiem Fuß. Die CDU-Politikerin Badenberg sagte, dass in solchen Fällen die Täter härter bestraft werden müssten. Das könnte eben nach dem Erwachsenenstrafrecht sein. Das generell so festzulegen, wenn es politisch gewollt ist, wäre allerdings ein längerer Prozess. Zunächst soll es dazu auch eine Studie geben, die das Thema beleuchtet.
0: Was heißt das jetzt für den kommenden Wahlkampf? Denn wir haben von ganz links von einigen gehört, ja, das hat jetzt mit Islamismus gar nicht so viel zu tun. Das sei auch rechts, denn Islamisten seien auch rechts. Andere haben gesagt, das sei Opferverhöhnung, das jetzt so zu framen. Also der Wahlkampf ist voll entbrannt. Wie wichtig wird's aus deiner Sicht?
1: Ja, der Anschlag wird sicher im Wahlkampf der Berliner Parteien weiter eine Rolle spielen. Die Forderungen nach härteren Strafen auf der einen Seite, der Appell für eine offene Gesellschaft andererseits, das sind die Linien, die sich auch im Wahlkampf fortsetzen werden. Ob das Thema dann auch wahlentscheidend sein wird, da würde ich noch abwarten, ob sich bis zur Abgeordnetenhauswahl am 20. September nicht noch andere Themen in den Vordergrund schieben.
0: Über die Wahl reden wir gleich weiter mit Kirsten Buchmann aus unserer Redaktion Landespolitik. Vielleicht habt ihr schon ein paar Plakate in der Stadt gesehen. Frau Ereb, die Spitzenkandidatin der Linken, habe ich schon gesehen. Die dürfte da noch gar nicht hängen, denn erst ab dem Wochenende erlaubt. Aber vermutlich wird sich da keiner groß beschweren. Plakatwahlkampf, das ist unser Thema gleich.
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1: Mabel ist das auf RBB 888, 8 vor halb 7. Mit Kirsten Buchmann aus unserer Redaktion Landespolitik rede ich über das, was wichtig war in dieser Woche politisch. Kirsten, die ersten Wahlplakate sehen wir hängen, illegal noch, denn erst am Wochenende dürfen sie gehängt werden. Erzähl uns nochmal, die etablierten Parteien, die dürfen teilnehmen, ist klar, aber was gab es noch an Überraschungen?
2: Genau, also es sind insgesamt weniger Parteien zugelassen als bei der letzten Wahl vor 3 Jahren. Weniger wollten diesmal überhaupt auch erst antreten. 21 statt damals 34 Parteien haben Listen eingereicht. 4 Parteien haben nicht genug Unterschriften gesammelt, um an der Abgeordnetenhauswahl im September teilnehmen zu können. Demnach haben es zum Beispiel die Piraten nicht geschafft, die Freien Wähler, die Partei Die Basis und die paneuropäische Bewegung Mera 25. Sie haben es eben nicht geschafft, die nötigen Unterstützungsunterschriften zu sammeln. Und damit können sie keine Kandidatinnen und Kandidaten für die Abgeordnetenhauswahl ins Rennen schicken.
1: Diese Veränderungen sind schon interessant, finde ich. Die Piraten, was wurden die gehypt? Die werden der nächste Faktor in der Parteienlandschaft vorbei. Die Basis, die war ein großes Thema während Corona. Ja, und dass die FDP mal fast mit der Bedeutungslosigkeit kämpfen würde, das haben, glaube ich, auch viele nicht erwartet. Also große Veränderungen. Die Wahlplakate, Kirsten, das ewige Thema. Bringen die etwas aus Sicht der Parteien, ja oder nein? Ab 16 dürfen die Jugendlichen und die jungen Erwachsenen jetzt wählen. Da findet der Wahlkampf bestimmt eher im Netz statt. Also Plakate. Bringen die was?
2: Ja, also ich denke, Plakate sind das, was zum Beispiel Autofahrer oder Fußgänger oder Radfahrer sehen, wenn sie sich eine Straße lang bewegen. Also von daher spielen die wirklich weiter eine Rolle und haben auch für die Parteien weiter einen hohen Stellenwert. Sie wollen und dürfen die Plakate ab Sonntagmittag aufhängen. Zum Beispiel hat die SPD vor, sie hat ihre Zahl schon vorab genannt, mit vielen Ehrenamtlichen auf Leitern zu steigen und über 70.000 Wahlplakate an Laternen anzubringen. Dass Social Media ein wichtiger Faktor ist, ist den Parteien ebenfalls bewusst. Sie versuchen auch darüber, Wählerinnen und Wähler zu erreichen, insbesondere Jüngere.
1: So, die eigenen Erlebnisse sind ja nicht immer repräsentativ. Ich probiere es trotzdem mal mit meinen. Wenn ich mit sehr jungen Leuten rede, gerade auch mit einem geredet, der das erste Mal wählen darf, die Frauen sagen häufig, ja, die Linke, das ist irgendwie lieb, die wollen, dass es allen gut geht. Bei den jungen Männern habe ich manchmal gehört, wir haben die Nase voll, hier läuft doch was schief. Die wollen dann eher AfD wählen. Ist es so, dass die Erstwähler oft zu den Rändern tendieren?
2: Also die 16-, 17-Jährigen fallen durchaus ins Gewicht mit rund 55.000 Stimmen. Auffällig ist, unter jüngeren Wählerinnen und Wählern trauen viele der Linken am ehesten zu, die Probleme der Stadt zu lösen. Wie zum Beispiel aus einer Infratestbefragung, dem Berlin-Trend im Auftrag von RBB Abendschau und RBB 888 hervorgeht. Die wurde Anfang Juli veröffentlicht. 37% der Jüngeren hätten demnach auch gerne einen von der Linken angeführten Senat, wobei die Altersgruppe der Jüngeren bei diesen Befragungen von 16 bis zum Alter von 34 Jahren reicht. Auch für die Jüngeren stehen aber ähnliche Themen an der Spitze wie für Ältere, nämlich Wohnen sowie Mobilität und Verkehr. Da versuchen im Wahlkampf auch alle Parteien zu punkten. Es sind aber auch viele Wählerinnen und Wähler laut den Befragungen tatsächlich noch unentschieden, wem sie ihre Stimme geben wollen. Insofern ist das Ergebnis zum jetzigen Zeitpunkt noch offen.
1: Kirsten Buchmann aus unserer Redaktion Landespolitik auf RBB 888. Die Urban Tech Republic ist unser Thema nach 6:30. Hier ist Pink und Try 5:30.

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8: Und hier kommt das heiße Berlin-Wetter. 37 Grad in Mitte, 37 auch in Reinickendorf. Mal gucken, ob es schwere Gewitter geben wird. In der Nacht 21 bis 18, auch morgen sind Gewitter möglich, bei einem Höchstwert von 32 Grad.
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8: Startring 100, jeweils 10 Minuten länger dauert es an Baustellen in Richtung Wedding zwischen Innsbrucker Platz und Schmargendorf und in Richtung Treptow zwischen Detmolder und der Albuinstraße. 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
9: Guten Abend, Berlin.
8: Ich bin Ingo Hoppe. Ich wünsche einen schönen, heißen Donnerstagabend.

0: Guten Abend auf RBB 888. Mit Carsten Buchmann rede ich nochmal aus unserer Redaktion Landespolitik. Und wir reden über die Urban Tech Republic. Wir haben ja viel berichtet. Flughafen Tegel wurde geschlossen. Dann sollte da nicht nur gewohnt werden, sondern auch so ein moderner Kubus für Hightech und Wirtschaft entstehen. Und diese Hochschule für Technik sollte ins Flughafengebäude einziehen. Im Wedding herrschte Platzmangel und da musste saniert werden. So, dann hieß es plötzlich, nee, liebe Uni, wir haben für den Umzug kein Geld. Jetzt kriegst du eine neue Wendung. Welche denn?
1: Also es fehlte bisher die Finanzierung im Berliner Landeshaushalt. Die Senatsverwaltungen für Stadtentwicklung, Wirtschaft und Wissenschaft haben dann verabredet, aus Bundesmitteln, die im sogenannten Sondervermögen 170 Millionen Euro für den Campus in Tegel zur Verfügung zu stellen, sodass jetzt Geld da ist für den Staat. Daher nun am vergangenen Montag der Spatenstich für die Berliner Hochschule für Technik, kurz BHT, auf dem Gelände des ehemaligen Flughafens Tegel.
0: Was heißt das jetzt für den geplanten Umzug konkret? Geht's jetzt bald los?
1: Also man kann sagen, laut Bausenator Christian Gäbler ist das Datum für die Fertigstellung wieder sicher, 2031. Darauf sei alles angelegt, sagte er am Montag beim Spatenstich. Durch das Sondervermögen sei eben die Finanzierung gesichert, es könne jetzt losgehen. Geplant ist ein Hochschulcampus mit Lehre, Forschung und angewandter Wissenschaft für rund 2400 Studentinnen und Studenten im Bereich der urbanen Technologien, also für Studierende, die die Städte der Zukunft erforschen. Es soll da zum Beispiel um neue Baustoffe, innovative Pflanztechniken und elektrisch autonome Mobilität gehen.
0: Insgesamt, wir gehen mal davon aus, so hat es geklappt mit dem Umzug. Welche Bedeutung hat diese Hochschule für Technik dann insgesamt für die Entwicklung am Ex-Flughafen? Was glaubst du?
1: Sie soll in der neuen Urban Tech Republic auf dem Gelände des ehemaligen Flughafens der zentrale Teil werden. Eine Idee ist, die Hochschule soll eben auch andere, wie etwa Firmen, auf das Areal locken. Und es gibt die Hoffnung, dass von Hochschulabsolventinnen und Absolventen irgendwann dann auch Ausgründungen erfolgen werden, Start-up-Firmen, die sich dann auch auf dem Areal ansiedeln. Erste Unternehmen arbeiten übrigens bereits auf dem Areal. Zudem sind dann auch Wohnungen dort geplant.
0: Na, bis dahin werden wir bestimmt noch ein paar Mal berichten. Kirsten Buchmann war das auf RBB 888. Ozzy Osbourne, Dreamer. 19:07, schönen Abend.

Mark Forster und Lea. Ich finde den sehr gelungen und irgendwie ist gar nicht so einfach, so poetisch deutsch das hinzubekommen. Haben sie gut gemacht und vielleicht seid ihr auch drüber gestolpert. Ich habe 2-3 Mal gebraucht. Ich rufe jeden an, den ich kenne, die. Und dann dachte ich, was, sie rufen Candy an und das ist doch grammatikalisch gar nicht korrekt. Aber sie singen ja, ich rufe jeden an, den ich kenne, die ganzen Nummern in meinem Handy. Also eine Pause an der falschen Stelle. Keck und irgendwie gut gelungen. Also wie gesagt, mir gefällt's gut. Hier ist RBB 888.

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0: 19 Uhr mit Elisabeth Mattner. Guten Abend. Die europäischen Fußballverbände gehen auf Konfrontationskurs zur FIFA und drohen jetzt offiziell mit WM-Boykott. Sollte der Weltfußballverband an seinen Investorenplänen festhalten, ist die UEFA nicht mehr dabei. Aus Genf, Katrin Hondel.
1: Keine UEFA-Nationalmannschaft werde an einem FIFA-Wettbewerb teilnehmen, solange diese Pläne existieren, teilt die UEFA nach einer Dringlichkeitssitzung ihrer 55 Mitgliedsverbände mit. Es sei denn, so wörtlich, das Projekt wird vollständig verworfen und es werden verbindliche Zusicherungen gegeben, dass die FIFA ihre Führungsstrukturen oder Wettbewerbe niemals wieder für private Eigentümer öffnen wird.
0: Die neue Hitzewelle in Deutschland hat erneut Forderungen nach mehr Schutzmaßnahmen ausgelöst. Grünen-Chefin Brandner wirft der Bundesregierung vor, beim Hitzeschutz zu wenig zu tun. Der frühere Gesundheitsminister Lauterbach von der SPD drängt auf Kälteräume und Hitzetelefone. Nach neuesten Zahlen des Robert-Koch-Instituts hat es bundesweit allein in diesem Sommer schon fast 10.000 hitzebedingte Todesfälle gegeben. Nach dem Absturz einer mutmaßlich russischen Rakete in Polen hat die NATO ihre Unterstützung bekräftigt. Generalsekretär Rutte erklärte, die Allianz stehe an der Seite des Mitgliedslandes. EU-Kommissionspräsidentin von der Leyen und Bundeskanzler Merz verurteilten den Vorfall als gefährliche Eskalation. Die Rakete war auf einem Feld rund 90 Kilometer von der Grenze zur Ukraine eingeschlagen. Verletzt wurde niemand. Die Landeslisten für die Berliner Abgeordnetenhauswahl stehen endgültig fest. Der Landeswahlausschuss hat 2 Beschwerden abgelehnt. Damit treten insgesamt 17 Parteien an. Finn Dressler, RBB 24 Landespolitik.
2: Einspruch erhoben hatten 2 Parteien zur Zulassung der AfD in Spandau. Das antifaschistische Bündnis Spandau und die Partei haben ihre Beschwerden damit begründet, dass die AfD gesichert rechtsextrem agiere. Der Landeswahlausschuss lehnte die Beschwerden ab. Die Parteien, die Einspruch eingelegt haben, waren laut Landeswahlausschuss gar nicht dazu berechtigt.
0: Die Berliner Verkehrsbetriebe können jetzt genauer sagen, wann die Sanierungsarbeiten auf der U-Bahn-Linie 6 abgeschlossen sein sollen. Wie die BVG mitteilte, werden die Züge ab August nächsten Jahres wieder fahren. Die Arbeiten zwischen den Bahnhöfen Kurt-Schumacher-Platz und Alt-Tegel haben sich erheblich verzögert. Soweit die Nachrichten. 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
3: Das ist immer noch heiße Berlin-Wetter. 35 Grad in Mitte, 35 in Reinickendorf. Im Moment sieht es hier nicht so nach Unwetter aus. Aber gut, ihr wisst es ja bei Gewitter. Wir wissen es vorher einfach nicht so genau. Morgen sind auch noch Gewitter möglich bei einem Höchstwert von nur noch 32 Grad.
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3: Stadtring 100, 10 Minuten länger dauert es an den Baustellen. In Richtung Wedding zwischen Innsbrucker Platz und Schmargendorf und in Richtung Treptow zwischen der Detmolder und der Albrechtstraße.
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3: Was bin ich? Ist gleich wieder dran. Ich bin Ingo Hopper und ich habe 60 Sekunden Zeit, rauszufinden, was ihr Tolles Berufliches macht. Gestern war das eine von den Frauen, die in der Arztpraxis dort vorne stehen und wir als Patienten branden alle an und haben alle irgendwelche Wünsche. Sie war entspannt auf dem Campingplatz und das habe ich tatsächlich mal rausgefunden. Ihr hört schon, ich bin ein bisschen stolz drauf. 3032 888 100 und bin gespannt, was ihr für einen Beruf habt. Bis gleich.

0: willkommen zum 12 nach 7. Guten Abend.
1: Was bin ich?
0: Ja, es ist schon wieder spannend und verheißungsvoll. 60 Sekunden habe ich, um rauszufinden, was ihr beruflich macht. Heute ist Ines dran. Guten Abend, Ines.
2: Hallo.
0: Ich bin gespannt, ob ich einen Lauf habe. Denn ich habe ja gestern mal gewonnen. Ich muss das so betonen, weil das so selten der Fall ist. Mal sehen,
2: ja,
0: wie es bei dir ist. Bist du denn gut gestimmt?
2: Ich bin gut gestimmt, ja. Ich hatte einen schönen Tag.
0: Gut. Magst du die Hitze?
2: Ich mag die Hitze, ja. Gut. Tatsächlich schon.
0: Mehr darf ich jetzt vorher auch nicht wissen, aber das war ja noch ganz neutral. Jetzt fangen wir an mit deinem Satz oder deinem Begriff. Was hast du für mich vorbereitet, um mich in die Irre zu führen oder mir zu...
2: Ich arbeite mit Menschen, mit Erwachsenen und mit Kindern.
0: Du arbeitest mit Menschen, mit Erwachsenen und mit Kindern. Das sind ja meine ersten Fragen schon beantwortet. So, kommen diese Menschen zu dir?
2: Nein.
0: Du besuchst diese Menschen?
2: Ja.
0: Machst du das auf Anforderung? Also sagen die Ines, du sollst kommen?
2: Teils, teils.
0: Oder sagen Behörden, du sollst dahin fahren?
2: Nein.
0: Nein, okay, teils, teils. Sind es mehr Frauen, die du besuchst, oder mehr Männer? Ah, nee, kannst du nicht ja sagen. Sind es mehr Frauen?
2: Ja.
0: Mhm. Gibst du eine Art von Hilfestellung?
2: Ja.
0: Arbeitest du mit alten Menschen?
2: Nein.
0: Nein. Ist es eine Hilfestellung mit Behörden und solchen Sachen?
2: Nein.
0: Ist es eine Hilfestellung im Beruf?
2: Ja.
0: Ist es Kindersprache? Du hast gesagt Kinder. Betreust du Kinder?
2: Ja.
0: Ah. Okay, was bist du dann? Eine Kinderbetreuerin?
2: Nein.
0: Damit ist meine Zeit rum und du hast gewonnen.
2: Ich habe gewonnen.
0: Du betreust Kinder, aber es hat nicht gereicht. Was bist du denn jetzt?
2: Ich bin Hebamme.
0: Ach, wie schön, eine Hebamme, ja, toll.
2: Genau.
0: Ja, du betreust auch Kinder, da klar.
2: Genau, ich bin freiberufliche Hebamme, arbeite nicht in der Klinik, betreue die Familien vor der Geburt und nach der Geburt. Und da habe ich natürlich ganz viel mit den Mamas, auch mit den Papas und mit den Babys zu tun.
0: Ja, ich hatte eine ganz, ganz tolle Hebamme, die fand ich richtig, richtig großartig. Also toller Job, den ihr da macht.
2: Ja.
0: Es gab doch mal Ärger, wir hatten hier so oft in der Sendung kein Geld mehr für Hebammen. Wie ist es jetzt bei dir? Bist du zufrieden mit der Lage?
2: Ja, ich sag mal, ich habe meinen Traumberuf. Natürlich sind die Arbeitsbedingungen nicht so ganz optimal. Mhm. Da laufen mir auch Proteste, aber mir macht der Beruf einfach so Spaß und es reicht zum Leben.
0: Sehr gut. Und es ist ja auch so wirklich was Kostbares. Du hilfst da Menschen,
2: ja,
0: auf die dann, das ist
2: ja
0: also,
2: auf jeden
0: du prägst
2: Fall.
0: Die im besten Fall ja für so ein ganzes Leben. Das ist schön.
2: Ja.
0: Bisschen und, magisch.
2: Und schön ist es dann, wenn man nach 18 Jahren halt einfach noch Weihnachtskarten von den Familien bekommt.
0: Süß. Das
2: und
0: ist schön.
2: Wenn man, ich habe jetzt eine Familie, die, da habe ich die jetzige Mama schon als Baby betreut. Und ja, das sind immer ganz großartige Momente.
0: Wow, ich habe ein bisschen Gänsehaut. Ines, du hast verdient gewonnen. Danke für deine Arbeit und danke, dass du mitgespielt hast.
2: Ja, sehr gerne. Tschüss.
0: Tschüss. Guten Abend auf RBB 88.8. So, wenn ihr auch mal dran sein wollt und gegen mich gewinnen wollt, 30 32 88 100. Hier ist der neue Song von Taylor Swift. I knew it, I knew you.

Avicii an einem heißen Donnerstagabend auf RBB 888. 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
1: Da ist Berlin-Wetter immer noch heiß. Adlershof 35 Grad, 34 in Steglitz. Mal sehen, ob es noch schwere Gewitter gibt. In der Nacht 21 bis 18 Grad, morgen maximal 32. Gewitter sind möglich.
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1: Nur eine Meldung, Stadtring 100, jeweils 10 Minuten länger dauert es an den Baustellen in Richtung Wedding zwischen Innsbrucker Platz und Schmargendorf und in Richtung Treptow zwischen Detmolder und der Albuinstraße. Ihr könntet jetzt zu Recht sagen, das waren eigentlich auch zwei Meldungen. 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
1: Einen schönen Abend wünsche ich. Ich bin Ingo Hoppe, jetzt gibt's Rihanna mit Calvin Harris.

0: Die Killers und Human auf RBB 888. Wer musste tanken in letzter Zeit? Das macht ja nicht mehr wirklich Spaß. Diesel aktuell bei 2,15 Euro, super knapp drunter. Und heute machen wir einen Ausflug ins Jahr 1984. Ihr könntet jetzt sagen, ja, da war Tanken noch billiger. Das stimmt. Es geht um ein Autorennen auf dem Mehringdamm, aber die Autos brauchten überhaupt keinen Sprit. Das war nämlich ein Seifenkistenrennen.
1: Ein Hauch von Grand Prix lag gestern Nachmittag über dem Mehringdamm, als 112 Jungen und Mädchen auf die 325 Meter lange Rennstrecke gingen. Wie üblich bei großen Rennen herrschte auch hier nach den ersten Vorläufen große Hektik im Fahrerlager. Während die Väter sich bemühten, das Optimal aus den heißen Kisten zu holen, sahen die Fahrer dem weiteren Rennverlauf gelassen entgegen.
2: Und wo die Achse dran gemacht wurde, hat Brett es durchgebrochen.
1: Und nun?
2: Na, jetzt haben wir das Retter repariert, die Helfer.
1: So richtig spannend wurde es dann gegen 16 Uhr, als die ersten 30 in die Endläufe gingen. Denn immerhin ging es hier um die Teilnahme an den Weltmeisterschaften in Akron, USA. Die Spannung hielt sich bis zum letzten Rennen. Und dann stand der deutsche Meister fest. Der Schüler aus der 9. Klasse der Ernst-Reuter-Gesamtschule gilt als alter Hase unter den Fahrern und gab dementsprechend gelassen nach der Siegerehrung sein erstes Interview. Gestern Berliner Meister, heute deutscher Meister. Wie fühlt man sich denn da?
2: Großartig.
1: Und wie geht's jetzt weiter?
2: Na, werden wir ja sehen. In Amerika mal sehen, was ich da mache.
0: Na, der klingt ja locker souverän hier, der junge Sieger. Seifenkistenrennen, ist mein Eindruck, sind so ein bisschen aus der Mode gekommen, was eigentlich schade ist. Denn Spaß hatten die trotzdem, haben wir gehört. Und ohne Sprit wäre vielleicht nochmal eine interessante Alternative für heute. In dem Jahr des Sieges dieses lockeren jungen Mannes hat Herbert Grönemeyer einen sehr erfolgreichen Song rausgebracht, 1984. Da geht es auch um Autos, aber nicht etwa um Spritpreise, sondern um was Brandaktuelles, um Parkplatznot. Hier ist Grönemeyer mit Mambo.

0: Melanie C. auf RBB 888. Guten Abend. Die Hatana haben beschlossen, nach dem islamistischen Terroranschlag auf den Christopher Street Day ihre Zusammenarbeit mit dem CSD nochmal zu verstärken. Sie verkaufen jetzt T-Shirts, da steht drauf Flagge zeigen für Vielfalt. Die Hertha Fußgruppe hatte beim CSD diese Shirts schon getragen und alle Überschüsse aus den Verkäufen spenden die Herthaner an den CSD. Sie sagen, wir wollen ein Zeichen der Solidarität setzen und wir wollen in den kommenden Jahren noch stärker mit dem Christopher Street Day zusammenarbeiten. Guten Abend, hier ist RBB 888.
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0: 10.000 Menschen in Deutschland an Hitzefolgen gestorben. Aus dem Hauptstadtstudio Andreas Fischer.
1: Der ehemalige Bundesgesundheitsminister Karl Lauterbach von der SPD sagte der Rheinischen Post, jetzt komme es darauf an, zu retten, was noch zu retten sei. Als konkrete Maßnahmen fordert Lauterbach unter anderem Kälteräume und Hitzetelefone, die bei gefährdeten Menschen zum Beispiel nachfragen, ob sie genügend trinken. Die Linken-Fraktion im Bundestag betont heute, wie gefährlich Hitzewellen vor allem für pflegebedürftige Menschen sind.
0: Nach dem Absturz einer mutmaßlich russischen Rakete in Polen hat die NATO ihre Unterstützung bekräftigt. Generalsekretär Rutte erklärte, die Allianz stehe an der Seite des Mitgliedslandes. EU-Kommissionspräsidentin von der Leyen und Bundeskanzler Merz verurteilten den Vorfall als gefährliche Eskalation. Die Rakete war auf einem Feld rund 90 Kilometer von der Grenze zur Ukraine eingeschlagen. Beim Kampf gegen die schweren Waldbrände in Spanien und Frankreich zeichnet sich eine leichte Entspannung ab. Der spanische Ministerpräsident Sanchez hat den nationalen Notstand wegen eines Großbrands in der Nähe von Madrid aufgehoben. Auch in Frankreich haben sich die Flammen bei Bordeaux laut Behörden nicht weiter ausgebreitet. Nach dem Terroranschlag auf den Berliner Christopher Street Day haben die Veranstalter angekündigt, dass sie sich am Samstag an der CSD-Parade in Hamburg beteiligen werden. Man wolle damit ein Zeichen für Zusammenhalt und gegen Einschüchterung setzen, erklärte der Berliner CSD-Verein. Aus Respekt vor den Opfern soll auf dem Truck dunkle Kleidung getragen werden. Soweit die Nachrichten. 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
2: Die Sonne hat auch langsam Feierabend, aber es ist immer noch schön schwül warm. Bohnsdorf 35 Grad, Alklinike 36 Grad, Adlershof 35 Grad. Die Tiefstwerte sinken auf 17 Grad ungefähr und es kann natürlich noch Hitzegewitter geben. Morgen wieder viel Sonne, wenig Wolken bei maximal 34 Grad und auch da sind dann am Abend wieder Hitzegewitter möglich.
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2: Im Tiergartentunnel Richtung Kreuzberg ist die Einfahrt Invalidenstraße wegen technischer Probleme bis morgen früh gesperrt. In Richtung Moabit blockiert ein liegen gebliebenes Fahrzeug zwischen Kemperplatz und Invalidenstraße die rechte Spur. Und noch Aktuelles zu den Öffis und der S-Bahn. Wegen defekter Weichen am Ostbahnhof und am Westkreuz kommt es zu Verspätungen. Die S5 fährt nur zwischen Warschauer Straße und Strausberg Nord bzw. Hoppegarten und die S75 nur zwischen Wartenberg und Lichtenberg. Und wegen eines defekten Signals in der Yorkstraße ist die S26 vorübergehend ganz eingestellt. Alle Meldungen zu Straßen und Schienen, die findet ihr auf rbb888.de und in unserer App. Gute und sichere Fahrt.
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2: Mit Momo Feitelhauser. Herzlich willkommen, ihr wunderschönen, rockliebenden Menschen. Laute, leise, schnelle, langsame, berühmte und unbekannte Gitarrentöne habe ich wieder im Gepäck für euch. Wir feiern nämlich die nächsten 2 Stunden die Gitarre, wie jeden Donnerstagabend. Und los geht's jetzt mit 6 Minuten Größenwahn. Es klingt wie ein musikalischer Western auf dem Mars. Statt Colts gibt es Laser. Statt Clint Eastwood spielt Matt Bellamy die Hauptrolle. Und Pferdegetrappel ist auch dabei. Los geht's mit Muse und Knights of Sidonia.

So ein komisches Ende. In 25 Jahren habe ich mich noch nicht daran gewöhnt. Go Baby Go Go, Cherry Lips von Garbage. Und ja, Mann, ey, die Hitze hängt noch über Berlin und es ist schwül warm. Aber warum sollten wir uns nicht weiter irgendwie einheizen hier mit Gitarrenklänge bei Lass Rocken um 14 Minuten nach 8 bei RBB 88.8. Aus der Rubrik Unnützes Wissen, aber gut für Partyabende. Der berühmteste Iron Man der Rockgeschichte hat nichts mit dem berühmtesten Iron Man der Comicgeschichte zu tun. Also, wir machen das mal, halten das mal so ein bisschen auseinander. Der Iron Man Comic ist von Marvel und Iron Man ist natürlich auch Robert Downey Jr. Und die Songidee Iron Man von Black Sabbath, die stammt von Bassist Geezer Butler. Ist zwar ungefähr in dem gleichen Zeitraum entstanden, aber es hat nichts miteinander zu tun. Geezer war ein ausgesprochener Fan von Horrorfilmen, Science-Fiction, Okkultismus. Der hat immer wieder Science-Fiction-Geschichten auch selber verfasst. Und so ist auch die Story zu unserem Rock Iron Man aus dem Jahr 1970 entstanden. Dieser Iron Man ist nämlich kein Milliardär im Hightech-Anzug, sondern eher so eine tragische Science-Fiction-Figur. Er sieht die Zukunft, wird dabei in Metall verwandelt und versucht anschließend die Menschheit vor einer gesehenen Katastrophe zu warnen. Nur niemand glaubt ihm. Und am Ende wird der Iron Man dann selbst zum Auslöser genau der Katastrophe, die er verhindern wollte. Das ist die Basis zu dem Song. Und wenn wir schon bei dem Black Sabbath Bassisten gerade sind, Geezer wollte ursprünglich überhaupt gar keinen Heavy Metal machen, also der kommt eher so aus der Blues-Richtung. Naja, aber die sind zusammengekommen und der Rest ist dann Rockgeschichte. Hier ist Geezer Butler zusammen mit Ozzy Osbourne und der Rest der Bande Black Sabbath Iron Man bei RBB 88.8. Lass rocken, ganz ohne Marvel.

Seit 20 Jahren der beste Song zum Joggen. Billy Talent mit Surrender. Es ist 9:05 in Berlin. Schönen guten Abend, liebe Rockliebende. Ihr wisst ja, Donnerstagabend ist immer Rockzeit. Ich habe ein Zitat für euch. Und wenn du mich küsst, schreibt Noel wieder Songs für Liam. Fans wissen sofort, das ist Kraftklub mit ihrem Hit Songs für Liam. Kraftklub, die Band aus Chemnitz oder wie sie selber sagen, Karl-Marx-Stadt, die haben 2012 den Song geschrieben und da klang die Idee völlig vogelwild. Noel Gallagher schreibt wieder Songs für seinen Bruder Liam, never. Heute, 14 Jahre später, spielen Oasis wieder Konzerte. Wer weiß also. Die Songzeile und wenn du mich küsst, dann ist die Welt ein bisschen weniger scheiße, die stimmt auf jeden Fall und zwar immer. Und wenn ihr euch heute küsst, also jetzt vielleicht, dann dauert das mit den Glückshormonen bestimmt kürzer, als bis Noel wieder Songs für Liam schreibt. Und die Welt, wenn wir uns küssen, ist einfach immer ein bisschen weniger scheiße. Liebe Grüße geht an alle Menschen, die Liebe in sich tragen in Berlin. Wir hören sie jetzt. Kraftklub.

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Ein richtig guter musikalischer Quickie. 2 Minuten 21, kurz, direkt und weg, bevor es langweilig wird. Elastica mit Connection um 4 Minuten nach 8:30. Aber ich wollte eigentlich auch noch sagen, aus dem Jahr 1994. RBB 88.8 habt ihr angemacht mit Lass Rocken. Es geht um Gitarrenmusik und natürlich auch um Gitarrenbands. Die Band Against the Current, die haben Berlin auf ihrem Tourplan stehen. Aber ich vermute, nicht jede Person unter euch sagt jetzt sofort, ah ja, na klar, die kenne ich. Ich stelle sie euch mal ein bisschen vor. Sie kommen aus den USA, aus Poughkeepsie. Gegründet haben sie sich 2011, da waren die alle gerade mal Sweet 15, als sie angefangen haben. Chrissy Constanza, Dan Goh und Will Ferry. Und los ging's mit YouTube-Covern. Die haben sie dann hochgeladen. Es dauerte dann ein bisschen, bis sie als ernstzunehmende Rockband wahrgenommen wurden. Jetzt feiern sie ihr 15-jähriges Bestehen und spielen internationale Touren. Und Berlin ist eben auch dabei. Und viele von euch kennen Against the Current vermutlich, ohne es zu wissen. Vor allem die Zocker unter euch. Die Band hat nämlich die Hymne für das Computerspiel League of Legends geschrieben. Und das war ja ein Riesenhit weltweit. Dann war der Band das Musikbusiness doch irgendwie zu einengen. Sie haben ihr Major-Label gekündigt, mutiger Schritt, und veröffentlichen seitdem Musik auf eigene Faust. Wenn euch der Song, den wir gleich hören, zusagt, dann schreibt euch schon mal in den Kalender rein. Am 14. November, da sind sie im Metropol auf ihrer Till Death and Back Tour. Und ja, hier sind jetzt die drei, die erst Covers auf YouTube hochladen, mit einer Gaming-Hymne einen Welterfolg landen und das Major-Label-System kicken, um wieder kreativer zu sein. Immerhin haben sie es damit in diese Sendung geschafft. Lass rocken, RBB 88.8. Hier sind Against the Current mit ihrem Song That Won't Save Us.

Oh yeah, die 2000er treten die Tür in Berlin ein. Limp Bizkit mit My Generation. Super Song. Ich stelle mir gerade vor, wie ihr bei diesem schwülwarmen Wetter da sitzt und nur mit dem großen Zeh wippen könnt, weil es einfach zu heiß ist. 20.45 Uhr, ihr habt RBB 88.8 an. Wie donnerstags immer machen wir die Gitarrenklänge bei Lass Rocken laut. Und ab und zu spielen wir da auch ein lustiges Spiel, Rock Jeopardy. Das ist jetzt eher was für die Hirnzellen. Ich gebe euch 4 Hinweise von schwer bis leicht und ihr solltet am Ende beantworten können die Frage, wer ist eine Band, ein Künstler, eine Künstlerin? Wir probieren es mal aus. Ratet einfach mal mit, wer gemeint sein könnte. Hinweis Nummer 1. Diese Band hat einen der markantesten Sänger der Rockwelt. Sie gilt als britische Band. Die beiden Gründungsmitglieder kommen ursprünglich aber aus mehreren Ländern. Hinweis 2. David Bowie war unfassbar begeistert von der Band. Er nahm sie noch vor Erscheinen ihres ersten Albums mit auf Tour. Er produzierte sie und daraus wurde eine echte Freundschaft. Schwer. Ich habe es extra schwer gemacht heute. Hinweis 3. Los ging es 1995 mit einem ersten offiziellen Auftritt. Innerhalb der kommenden 20 Jahren gab es 4 verschiedene Schlagzeuger in der Band. So. Und Hinweis Nummer 4 könnte euch jetzt vielleicht ein bisschen näher bringen. Ende der 90er landeten die Band mit einem Song auf dem Soundtrack von Eiskalte Engel. Habt ihr's? Wer jetzt vielleicht noch rätselt, ich löse auf. Die Frage ist natürlich, wer ist Placebo? Und falls ihr es erkannt habt, Respekt. 2 ehemalige Schulkameraden treffen sich zufällig in der Londoner U-Bahn wieder, landen wenig später auf dem Radar von David Bowie und schreiben anschließend einige der prägendsten Alternative-Rock-Songs der letzten 30 Jahre. Hier sind sie. Placebo mit The Bitter End. Und Respekt, wer es gelöst hat, war wirklich schwer heute. RBB 88 an, acht es an. Guten Abend.

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1: Rock trifft Ska, trifft Lauter und Edgeblocks treffen auf Dr. Ringding und sie haben zusammen performt Get in the Ring und alle Songs bei RBB 888, also auch alle Songs dieser Sendung und wer damit dabei ist, findet ihr auf rbb888.de und gleich auf dieser Playlist auf rbb888.de steht dann auch Avril Lavigne und die Smashing Pumpkins.
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1: Um 21 Uhr mit Elisabeth Mattner. Die europäischen Fußballverbände gehen auf Konfrontationskurs zur FIFA und drohen jetzt offiziell mit WM-Boykott. Sollte der Weltfußballverband an seinen Investorenplänen festhalten, ist die UEFA nicht mehr dabei. Aus Genf, Katrin Hondel.
2: Keine UEFA-Nationalmannschaft werde an einem FIFA-Wettbewerb teilnehmen, solange diese Pläne existieren, teilt die UEFA nach einer Dringlichkeitssitzung ihrer 55 Mitgliedsverbände mit. Es sei denn, so wörtlich, das Projekt wird vollständig verworfen und es werden verbindliche Zusicherungen gegeben, dass die FIFA ihre Führungsstrukturen oder Wettbewerbe niemals wieder für private Eigentümer öffnen wird.
1: Aus der Bundespolitik kommen erneut Forderungen, den Hitzeschutz zu verbessern. Hintergrund ist eine neue Schätzung des Robert-Koch-Instituts. Demnach sind in diesem Jahr schon fast 10.000 Menschen in Deutschland an Hitze

0: Notsignalstelle Nordwest hat eine entsprechende amtliche Gefahrenmeldung herausgegeben. Anwohner sollten auf Durchsagen von Feuerwehr und Polizei achten und die Notrufe freihalten. Auch auf dem ehemaligen Militärgelände in Jüterbock stehen erneut mehrere Hektar Wald in Flammen. Der Flächenbrand im Ortsteil Braunsberg der Stadt Rheinsberg wurde laut Feuerwehr inzwischen gelöscht. In der Prignitz im Norden Brandenburgs ist die Feuerwehr am Abend wegen eines Unwetters zu mehreren Einsätzen ausgerückt. Durch Sturmböen seien Bäume umgestürzt oder Äste heruntergefallen, teilte die Regionalleitstelle Nordwest mit. Menschen wurden nicht verletzt. Die Gewitter ziehen laut deutschem Wetterdienst in der Nacht nach Nordosten ab. Soweit die Nachrichten. 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
1: Die Temperaturen fühlen sich noch, glaube ich, ein bisschen höher an, als sie tatsächlich sind. Borsigwalde derzeit 30 Grad, Reinickendorf 32 und in Pankow 31 Grad. Langsam kommt Tiefgudrun bei uns vorbei. Die kann auch ordentlich durchjagen. Es kann stürmisch werden heute Nacht bei 17 Grad. Und morgen gibt es wieder viel Sonne, wenig Wolken bei maximal 34 Grad. Und gegen Abend sind dann auch schon wieder Hitzegewitter möglich.
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1: Im Tiergartentunnel Richtung Kreuzberg ist die Einfahrt Invalidenstraße wegen technischer Probleme bis morgen früh gesperrt. Aktuelles von der S-Bahn. Wegen defekter Weichen am Ostbahnhof und am Westkreuz kommt es zu Verspätungen. Die S5 fährt nur zwischen Warschauer Straße und Strausberg Nord bzw. Hoppegarten und die S75 nur zwischen Wartenberg und Lichtenberg. Und wegen eines defekten Signals in der Yorkstraße ist die S26 vorübergehend komplett eingestellt. Alle Meldungen zu Straßen und Schienen findet ihr natürlich auch auf rbb888.de und in unserer App. Und ich wünsche euch eine gute und sichere Fahrt.
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1: Mit Momo Fadlauser. Schönen guten Abend. Die nächsten großen Festival für Rockliebende stehen vor der Tür. Schöne Grüße nach Backen. Dieses Wochenende geht es so richtig ab. Black Label Society, die spielen gerade jetzt in diesem Moment in Berlin im Huxleys und die fahren dann direkt weiter morgen Nachmittag, um auf dem Backen zu spielen. Und wer bei beiden nicht dabei ist und lieber diese Rocksendung hört, yay! Ihr müsst nicht verzichten. Black Label Society mit Stillborn hören wir jetzt und danach Vampire Weekend mit A-Punk. Und damit herzlich willkommen, liebe Rockliebende in Berlin.

großartiger Song. Aus New York sind sie Vampire Weekend. Geschrieben haben sie den Song 2008 und er heißt A-Punk. Und um das jetzt noch voll zu machen mit den Informationen, das habt ihr gehört bei RBB 88.8 in der Sendung Lass Rocken um 20 nach 9. Aus einer heimlichen Affäre wird Musikgeschichte. Naja gut, so heimlich kann das dann auch wieder nicht sein mit dieser Affäre, wenn ich davon weiß. Aber fangen wir mal von vorne an. Es war einmal Anfang der 80er. Die Band Go-Go's war als Vorband mit den Specials in Großbritannien unterwegs. Und die Gitarristin Jane Wheatland, die lernt den Specials-Sänger Terry Hall kennen. Tja, was soll ich sagen? Es hat Zoom gemacht. Die beiden haben also eine kurze Romanze. Das Problem, Terry, der Schuft Hall, ist damals eigentlich schon vergeben. Und als Jane dann wieder zurück in den USA war, da haben die beiden sich Briefe geschrieben. Und in einem davon hat Terry Hall dann Textideen über Gerüchte, Geheimnisse, über Menschen geschickt, die sich in fremde Angelegenheiten mischen. Und das fand Jane irgendwie inspirierend und machte daraus schließlich einen Song, der heißt »Our Lips Are Sealed«. Und der wird ein Hit. Und das Verrückte, Our Lips Are Sealed, wurde später nicht nur für die Go-Go's ein Hit. Terry Hall und seine spätere Band Funboy 3, die nimmt den Song auch nochmal auf und auch diese Version funktionierte. Es ist also eine heimliche Liebesgeschichte oder eben auch gar nicht so heimlich. Zwei Hit-Versionen und ein ganz großer Pop-Rock-Klassiker der 80er. Our Lips Are Sealed hören wir bei RBB 88.8, jetzt aber natürlich in der Go-Go's-Variante. Denn das war der erste. So, ihr habt RBB 88.8 an. Genießt diesen Song. Er ist bezaubernd.

ein Song vom Anfang der 90er. Liz Phair ist die Künstlerin und die hat große Teile ihres legendären Albums Exile and Gewill mit einem ganz erstaunlich kleinen Budget aufgenommen und wurde damit für viele Musikerinnen auch die Stimme des Indie-Rocks und die nennen das Album bis heute ihre Inspiration. 20 Minuten nach 9 auf einer deutschen Sammlermünze tauchen demnächst Mondklamott und Paradiesvögel auf. Das sind Songs von Silly und das hat einen super tollen Hintergrund. Gestern hat die Bundesregierung bekannt gegeben, dass Tamara Danz, also die frühere und wirklich viel zu früh verstorbene Sängerin von Silly, eine eigene 35-Euro Sammlermünze bekommt. Und damit wird eine Frau geehrt, die für viele bis heute eine der wichtigsten Rockstimmen in Deutschland ist, nicht nur Ostdeutschlands. Und die Münze, die wurde vom Berliner Künstler Bodo Broschat entworfen. Und man hört, wir kennen die Münze ja alle noch nicht, dass darauf eben neben dem Porträt von Tamara Danz Verweise oder irgendwie Andeutungen auf Mondklamott und Paradiesvögel sein sollen. Erscheinen wird die Münze im März nächsten Jahres. Wahrscheinlich kostet sie 35 Euro oder in anderen Legierungen dann etwas mehr. Ist auf jeden Fall eine tolle Ehrung. Und dazu gibt es genau einen der Songs dieser Münze, die da angedeutet werden hier jetzt bei RBB 888, nämlich Silly mit Mondklamott.

0: Hallo, wir sind Lydia Micky Vorhoff und Tim Koschwitz aus Guten Morgen Berlin.
1: Und bei uns heißt das jetzt Deine Hits, Dein Berlin.
0: Und falls Sie sich fragen...
1: Ja, bitte?
2: Spielt ihr dann auch?
0: Ja.
2: Und...
3: It's a love story.
1: Jupp.
2: Aber auch das?
0: Auf jeden Fall.
2: Und dieses?
3: Lips nach.
1: Ja.
2: Und auch...
0: Ja.
2: Aber auch...
4: One more time.
2: Und...
3: If you wanna be my lover.
2: Das auch?
0: Deine Hits, Dein Berlin.
2: Ist das auch Mein Frohnau?
0: Ja.
2: Und auch Pankow, wo mein Neffe...
1: Und Britz.
2: Prima.
0: Und auch gesund.

aus New York. Die machen gerade den Lärm, den Gitarrenfans absolut lieben. Sie haben sich als Schülerband in New York gegründet und sind aktuell eine der spannendsten jungen Gitarrenbands überhaupt. Und bei RBB 88.8 hier bei Lass Rocken haben wir gerade ihren Song Texas uns zusammen angehört. So. Böse Zungen behaupten ja, Queen seien Freddie Mercury plus Begleitmusik. Der nächste Song beweist das Gegenteil. Rocket. Bei dieser Nummer wollte Drummer Roger Taylor nämlich selbst ans Mikrofon. Er hat den Song geschrieben, also wollte er ihn auch singen. Und der Produzent, nö, ich finde, dass der Freddy das machen soll. Gitarrist Brian fand auch Freddys Version besser, während Bassist John eher auf Rogers Seite war. Und wie lernt man das schon im Kindergarten, wenn die Kinder sich nicht einig sind? Genau, sie finden einen Kompromiss. Freddy übernimmt den Anfang, Roger den Rest, zwei Sänger, ein Song, kein Verlierer, ein Kompromiss eben. Und wir können uns über eine Knallerhymne freuen, Rocket von Queen, und die gibt's jetzt.

Ihr großer Durchbruch, Nobody Move, Nobody Get Hurt. We Are Scientists aus dem Jahr 2006. Und ihr habt es gehört, um 21.49 Uhr bei RBB 88.8, lass rocken. Und die Sendung neigt sich langsam schon dem Ende zu. Deswegen hier nochmal der Hinweis, auf rbb88.8.de könnt ihr alle Songs, die liefen, nachgucken. Und natürlich könnt ihr die Sendung morgen auch nochmal nachhören in der ARD Sounds App als Podcast. Beschließen muss ich die Nachricht leider mit einer etwas traurigeren Nachricht, denn ich habe heute Morgen als erstes gelesen, dass Glenn Hensardt im Alter von 56 Jahren bei einem Verkehrsunfall ums Leben gekommen ist. In Dublin ist er gestorben. Vielen wird von euch jetzt der Name nicht sofort vielleicht was sagen, aber seine Musik kennt ihr wahrscheinlich trotzdem. Er war Straßenmusiker und wurde dann Oscar-Gewinner, so kann man seine Geschichte kurz zusammenfassen. 2008 erschien der Film Once, das war so ein Musikerfilm. Glenn schrieb nicht nur die Musik dafür, er spielte die Hauptrolle im Film zusammen mit Makita Iglova. Und die beiden schrieben die Songs gemeinsam, sie führten die Songs auch selbst im Film auf. Und ein Song, Falling Slowly, gewann dafür eben genau 2008 den Oscar für den besten Filmsong. Und das ist nicht die lauteste Musik, aber wunderschöne und ehrliche Musik. Und deswegen danke Glenn für deine Musik, die bleibt. Wir hören jetzt den Oscar-Song von Makita und Glenn, Falling Slowly. Und das grande Finale dieser Sendung sind dann die Rolling Stones. Mein Name ist Momo Feitlhauser. Schlaft gut und schlaft besser.

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1: Vertrauen wächst selten auf Knopfdruck. Ich hätte es manchmal gern anders, klarer, schneller, mit weniger innerem Hin und Her. Aber Vertrauen ist kein Schalter. Eher etwas, das sich langsam bildet, durch Erfahrung, durch Enttäuschungen hindurch, durch kleine Momente, in denen doch etwas gehalten hat. Gerade in unklaren Zeiten merke ich, wie ich schnell eine Antwort erzwingen will. Sicherheit herstellen, endlich wissen, woran ich bin. Nur wird Vertrauen dadurch nicht größer, es wird eher müde und ich auch. In der Bibel steht, werft euer Vertrauen nicht weg. Für mich klingt das nicht nach Durchhalten um jeden Preis, eher nach einer leisen Ermutigung, dem zu trauen, was schon gewachsen ist, auch wenn es noch klein und unfertig bleibt. Vielleicht darf offen bleiben, was noch nicht reif ist. Vielleicht sieht Gott mehr davon, als ich gerade erkenne. Möge dieser Abend Ihnen Geduld schenken mit dem, was Zeit braucht, und die Gewissheit, dass Ihr Vertrauen nicht allein wachsen muss.
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2: Um 22 Uhr mit Thomas Haag. Guten Abend. Die UEFA hat einen möglichen Boykott aller Weltmeisterschaftsturniere beschlossen. Die Entscheidung gelte so lange, bis FIFA-Präsident Infantino seine Investorenpläne aufgibt. Sportreporterin Luise Kropf.
3: Die FIFA und ihr Präsident sind in ihrem Plan, Anteile an der WM zu verkaufen, offensichtlich bereits fortgeschritten. Laut übereinstimmender Medienberichte soll Infantino den Mitgliedsverbänden eine Zustimmungsfrist bis zum 19. September gesetzt haben. Die Verbände werden mit hohen Summen und der Aussicht auf eine nochmals erweiterte WM geködert. Eine einfache Mehrheit soll ausreichen, um die Vorhaben umzusetzen. Ein drohender Boykott der UEFA könnte Infantinos Pläne aber massiv ins Wanken bringen.
2: Die neue Hitzewelle in Deutschland hat erneut Forderungen nach mehr Schutzmaßnahmen ausgelöst. Grünen-Chefin Brandner wirft der Bundesregierung vor, beim Hitzeschutz zu wenig zu tun. Der frühere Gesundheitsminister Lauterbach von der SPD drängt auf Kälteräume und Hitzetelefone. Die Linksfraktion im Bundestag betonte, wie gefährlich Hitzewellen für Pflegebedürftige seien. In Neuruppin sind am Abend wegen eines Feldbrandes mehrere Häuser vorsorglich evakuiert worden. Das Feuer auf einem Feld im Ortsteil Treskow brach gegen 20 Uhr aus und breitete sich in Richtung der Ortschaft aus. Nach Angaben der Feuerwehr ist der Brand inzwischen unter Kontrolle. Die evakuierten Bewohner konnten in ihre Häuser zurückkehren. Rund 60 Einsatzkräfte waren vor Ort. Derzeit laufen noch Restlöscharbeiten. Zudem wird die Lage mit einer Drohne überwacht. Zeitweise hatte die Leitstelle wegen starker Rauchentwicklung gewarnt. In der Prignitz im Norden Brandenburgs ist die Feuerwehr am Abend

0: von Westen her Schauer oder Gewitter, teilweise auch immer noch mit Orkanböden. Die Tiefstwerte dazu liegen bei 21 bis 17 Grad. Morgen gibt's erstmal viel Sonne, am Abend sind dann wieder Hitzegewitter möglich und das alles zusammen bei Maximalwerten zwischen 28 und 34 Grad.
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2: Vorsicht auf der A115 Richtung Dreieck Funkturm. Zwischen Dreieck Mutetal und Saarmund liegen Reifenteile auf der rechten und mittleren Spur. Vorsicht in Hohenschönhausen. An der Kreuzung Falkenberger Chaussee und Malchower Weg sind die Ampeln außer Betrieb. A10 nördlicher Berliner Ring Richtung Dreieck Barnim. Zwischen den Dreiecken Pankow und Barnim ist wegen Straßenschäden bis Freitag die rechte Spur gesperrt.
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3: Mit Michael Reifstreck, hallo. Cluburlaub ist ein Urlaub, bei dem man nicht mal Mitglied im Club sein kann, aber man kann ihn trotzdem machen. Ob man das möchte, sollte man gut abwägen. Womöglich landet man bei Entertainment-Direktor Knutti im durchschnittlichsten Ferienclub der Welt. Und möchte man das? Seine heutige Durchsage kommt gleich. Erst kommt Alex Warren und Fever Dream.
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0: Sienna Spyro, Die on this Hill. Hier ist Pop, die Abendshow. Wir senden für euch. Und für den Fall, dass mal irgendwas ausfällt, haben wir zur Sicherheit immer eine Leitung stehen in den durchschnittlichsten Ferienclub der Welt, dessen Programm wir notfalls einfach aufschalten könnten. Wir testen manchmal ganz gerne, ob die Leitung steht. Hören jetzt zum Beispiel rein. Ich glaube, es ist gerade Entertainment-Direktor Knut dran, der seine heutige Durchsage macht.
1: Hallo Cluburlauber, hier spricht wieder euer Knutti. Und auch heute haben wir ein High-Value-Entertainment für euch. Im Theatrium seht ihr heute unseren Installateur und Clown Plumbo, der mit den Fleischbällchen aus dem Buffet-Restaurant jongliert. Auf der Eventbühne freuen sich unsere hippen Animateure Hiltrud und Gustl auf euch mit ihrer beliebten Dia-Show über Diarrhö. Und im Kids Club bei euren Gastgebern Biggie und Klausi probieren die kleinen Racker immer wieder die verschiedensten Berufe aus. Diesmal Hochseilartist. Wir wünschen euch einen tollen Urlaubsabend. Euer Knutti.
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0: aktueller Hit von Another und 54 Ultra, Talk to You. Und gleich eure Wahl. Ein Hit, aber drei Stars. Wen hören wir? Ihr entscheidet nach Fury in the Slaughterhouse.
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0: wo ich gerade Fury höre, da freue ich mich doch schon auf übermorgen auf das Konzert.
1: Das würde ich auch, Papinho. Danke für die Nachricht. Viel Spaß dabei. Hier ist Pop die Abendshow. Jetzt seid ihr dran, unter 07221 2011 zu entscheiden, von wem wir den nächsten Hit hören werden. Welcher es ist, haben wir festgelegt. Wer ihn singt, kommt von euch. Live per 07221 2011. Es ist Flowers. Und im Angebot sind Miley Cyrus, quasi die Titelverteidigerin, denn es ist ihr Lied. Amerikanische Studiomusikerin. Flowers, Angebot 1. Oder die britische Indie-Pop-Band Only the Poets Unplugged. Oder die Version von Bjarne Hendrik. Er ist ein Berliner Musikproduzent. Das wäre eher so das Genre Chill Dance. Wie soll es denn heute Abend klingen? Ihr entscheidet unter 07221 2011. Wir spielen die Version, die zuerst 3 Stimmen hat. Und hier ist Stimme Nummer 1. Wer ist da?
2: Hallo?
1: Ja, hallo. Du bist dran.
2: Ja, hier ist der Otto aus Bremen.
1: Otto, was darf sein?
2: You really got me. Von Van Halen.
1: Ja, das war eigentlich die Frage. Pass auf, ich buchstabiere sie dir nochmal. Wir spielen jetzt Flowers. Und das spielen wir entweder in der Version von Miley Cyrus, von Only the Poets oder von Bjarne Hendrik. Und wenn du mitentscheiden möchtest, dann brauchen wir jetzt deine Stimme 1, 2 oder 3.
2: Ich sag mal tschüss, da hab ich mich vertan.
1: Kein Problem, Otto, aber danke für den Anruf.
2: Schönen Dank.
1: Tschüss. Okay, hallo, wer ist jetzt dran?
3: Hallo, hier ist der Jonathan. Ich würde gerne die Nummer 1 nehmen, ganz eindeutig.
1: Ist notiert. Ich danke dir, Jonathan. Habt ihr einen schönen Abend. Hier ist Michael, wer ist da?
4: Hier ist die Doris.
1: Doris.
4: Ich bin auf dem Weg zurück Richtung Köln.
1: Und
4: ich würde für die dritte Version stimmen.
1: Die Bjarne-Hendrik-Version, alles klar. Vielen Dank, Doris. Gute Fahrt. Na, hier ist Michael Reufleck. Hallo, wer ist da?
5: Hallo, hier ist der Götz. Hallo, Michael. Ich hätte gerne die Nummer 1.
1: Einmal Miley. Danke, Götz. Auch dir. Gute Fahrt. Wer spricht jetzt?
6: Rüdiger hier. Hallo, ich hätte auch gerne die Nummer 1, bitte.
1: Ja, dann Miley. Haben wir die Entscheidung. Hier ist Miley Cyrus. Okay. Und Flowers. Danke euch. We were good.

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1: Die Nacht startet mit stürmischem Wind und zeitweise durchziehenden Wolken, die später einzelne Schauer oder Gewitter bringen. Nach Mitternacht lässt der Wind deutlich nach. Dazu lockern die Wolken wieder langsam auf und die Nacht endet trocken bei 21 bis 19 Grad. Morgen wechseln Sonne und Wolken einander ab bei maximal 31 Grad. Am Nachmittag und Abend folgen zum Teil kräftige Hitzegewitter. Vor den Gewittern weht dagegen meist schwacher Wind aus Nordwest bis Nord.
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2: Vorsicht auf der A115 Richtung Berlin. Zwischen Dreieck Nutetal und Saarmund liegen Reifenteile auf der rechten und mittleren Spur. Vorsicht in Hohenschönhausen. An der Kreuzung Falkenberger Chaussee und Malchower Weg sind die Ampeln außer Betrieb.
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0: Olivia Rodrigo. Hier ist Pop, die Abendshow. Gemeinsam in WDR 2, HR 3, RBB 88.8, MDR Jump, Bremen 4, SR 1, NDR 2 und SWR 3. Wer auf ein Konzert von Usher geht, weiß, worauf er oder sie sich einlässt. Das ist einer der Kommentare unter einem Video, das gerade viral geht und für sehr viele Diskussionen sorgt. Usher hat nämlich bei einer seiner letzten Shows eine Zuschauerin auf die Bühne geholt, soweit so normal, und für diese Frau ziemlich anzüglich getanzt. Soweit so normal. Allerdings hat diese Frau sich ganz und gar nicht auf seine Strip-Einlage eingelassen und ist ihm ausgewichen, als er ihr näher kam. Das war vorher so wohl noch nie vorgekommen. Und man konnte Usher auch ansehen, dass er im ersten Moment gar nicht wusste, was er jetzt tun sollte. Ich glaube, sie will nicht auf der Bühne sein, sagte er. Und dann hat er sie mit einer Handbewegung runtergescheucht. Nun hat die Frau in einem Interview erzählt, warum sie genau so reagiert hat.
1: I went to the concert for Chris Brown. It's nothing against Usher or anything like that, but I'm more of a Chris Brown fan than I am of Usher. So of course, it would have been a different reaction with Chris Brown. It wouldn't been the stiffness or whatever.
0: Sie hat gar nichts gegen Usher, aber sie ist Fan von Chris Brown und war seinetwegen da. Der ist nämlich auch Teil dieser aktuellen The R&B Tour. Und sie hatte gehofft, mit dem auf die Bühne zu gehen. Dann wäre sie auch nicht so steif gewesen. Chris Brown fährt auf die Usher-Bühne. Hier ist Usher. Es wird ihr nicht gefallen. 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

0: Dynamite, BTS in Pop der Abendshow. Für den Song war BTS vor 5 Jahren für einen Grammy nominiert. Das wird mit den Songs vom neuen Album bei den nächsten Grammys nicht passieren, denn die Gruppe wird die nächsten Grammys boykottieren. Und zwar so lange, bis Gianni Infantino seine Pläne zurückzieht, die Grammys teilweise zu privatisieren. Halt nein, damit habe ich was verwechselt. Der Grund ist ein anderer. Bei der nächsten Grammy-Verleihung soll es zum ersten Mal eine neue Kategorie geben. Bester asiatischer Pop. Das war von den Grammy-Leuten gut gemeint und sollte Ausdruck der gestiegenen Bedeutung von koreanischer und anderer asiatischer Popmusik sein, die ja mittlerweile weltweit erfolgreich ist. BTS haben es aber offenbar als eine Art neue musikalische Apartheid verstanden und das Gefühl, ihr Genre solle in eine Unterkategorie abgeschoben werden, statt einfach bei Best Pop mit dem Rennen zu sein. Jedes einzelne BTS-Mitglied hat dasselbe Statement gepostet. Wir haben entschieden, unsere Musik nicht für die Grammys einzureichen. Ich hoffe, Musik kann für das, was sie ist, gehört und geliebt werden und nicht einfach nach Region oder Sprache unterschieden.
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Prada Dress. Erster vielversprechender Vorgeschmack aufs neue Album. Das heißt I Know Too Much und erscheint Anfang September.

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1: Um 23 Uhr mit Thomas Haag. Guten Abend. Nach der UEFA hat nun auch der Kontinentalverband CONCACAF den Investorendeal von FIFA-Präsident Infantino einstimmig abgelehnt. Das teilte der Verband für Nord- und Mittelamerika sowie der Karibik am Abend mit. Sportreporterin Luise Kropf.
2: Damit positionieren sich auch die drei WM-Gastgeber USA, Mexiko und Kanada gegen Infantino. Der FIFA-Präsident hatte den 211 Mitgliederverbänden durch den Verkauf von Anteilen an private Investoren erhöhte Einnahmen in Aussicht gestellt. Mit einem Boykott droht die CONCACAF nicht. Sie äußern aber hinsichtlich des fehlenden ordnungsgemäßen Verfahrens, der künstlich verkürzten Frist und des Fehlens jeglicher Prüfung oder Genehmigung deutliche Kritik.
1: Der Brand auf dem Truppenübungsplatz bei Jüterbock im Landkreis Teltow-Fläming hat sich deutlich ausgeweitet. Wie der Lagedienst der Regionalleitstelle Brandenburg an der Havel dem RBB bestätigte, brennen inzwischen rund 250 Hektar. Die Rauchschwaden ziehen unter anderem in Richtung Jüterbock, Treuenbrietzen und Luckenwalde. Anwohner sollten Fenster und Türen geschlossen halten sowie Lüftungs- und Klimaanlagen ausschalten. Das Feuer im Ortsteil Treskow in Neuruppin ist unter Kontrolle. Wie die Feuerwehr dem RBB am Abend mitteilte, wurde die Evakuierung abgebrochen. Die Anwohner konnten in ihre Häuser zurückkehren. Miriam Berger, RBB 24.
3: Die Regionalstelle Nordwest hatte zuvor wegen des Brandes eine amtliche Gefahrenmitteilung herausgegeben und darin die Evakuierung des Ortsteils angeordnet. Es sollen rund 600 Menschen betroffen gewesen sein. Nach Angaben des Kreisbrandmeisters brannte ein Acker und das Feuer drohte ins angrenzende Wohngebiet zu ziehen. Anwohner wurden gebeten, auf Durchsagen von Feuerwehr und Polizei zu achten, die Notrufe freizuhalten und das betroffene Gebiet zu meiden.
1: Die Landeslisten für die Berliner Abgeordnetenhauswahl in knapp 2 Monaten stehen endgültig fest. Insgesamt treten laut Landeswahlausschuss 17 Parteien bei der Abstimmung am 20. September an. Diese Zahl hatte das Gremium schon vergangene Woche genannt. Der Ausschuss musste aber noch über 2 Beschwerden entscheiden, die jetzt abgewiesen wurden. Beim Kampf gegen die schweren Waldbrände in Spanien und Frankreich zeichnet sich eine leichte Entspannung ab. Der spanische Ministerpräsident Sanchez hat den nationalen Notstand wegen eines Großbrandes in der Nähe von Madrid aufgehoben. Auch in Frankreich haben sich die Flammen bei Bordeaux laut Behörden nicht weiter ausgebreitet. Soweit die Nachrichten. Weitere Meldungen aus Berlin und Brandenburg.

0: Chemnitz und Raunsdorf ist ein besonders langsames Fahrzeug unterwegs. Vorsicht auf der A115 Richtung Berlin. Zwischen Dreieck-Nutetal und Saarmund liegen Reifenteile auf der rechten und mittleren Spur. A10 südlicher Berliner Ring, Dreieck Potsdam Richtung Schönefelder Kreuz. Zwischen Dreieck-Nutetal und Ludwigsfelde West behindert ein defektes Fahrzeug den Verkehr. A103, Schöneberg Richtung Steglitz. Zwischen Philanderstraße und Wolfenstein-Damm-Schlossstraße ist wegen Reinigungsarbeiten die rechte Spur gesperrt.
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3: Mit Michael Reufsteg, hallo, Tom Gregory kommt gleich mit neuer Musik. Außerdem singen uns Clouseau, Bibi Rexha und Miles Smith ihre Hits. Und Comedian Johann König ärgert seine Frau.
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0: Foundations von Kate Nash. Hier ist Pop, die Abendshow. Wir freuen uns ja immer, wenn Menschen ehrlich zueinander und zu uns sind auch Menschen, die auf der Bühne aus ihrem Leben erzählen. Wir wollen eigentlich, dass diese Geschichten stimmen. Aber manchmal, gerade wenn es so um das Verhältnis zueinander mit den Menschen geht, die mit einem zusammenleben, wünschen wir uns zum Wohl von Johann König vielleicht auch, dass die Geschichten ausgedacht sind.
1: Es ist total schön mit meiner Frau. Es ist mit meiner Frau total schön. Es ist total schön mit meiner Frau. Es ist mit meiner Frau total schön. Das muss man sich einfach nur immer wieder sagen. Nein, Spaß. Es ist wirklich schön. Es ist wirklich sehr schön. Ich liebe sie, aber klar, ich ärgere sie auch gerne. Ja, ich ärgere meine Frau sehr, sehr gerne. Ich glaube ja, man ärgert immer das am liebsten, das man liebt. Ja, also ich glaube, ärgern ist sichtbar gemachte Liebe. Nein, ich ärgere meine Frau gerne, aber es sind Kleinigkeiten, wenn ich sie ärgere. Es ist nichts Wildes, ja, ein Beispiel. Ich habe jetzt zum Beispiel rausgefunden, wie man Textnachrichten in Kursiv verschickt. Ich kann jetzt mit meinem Telefon in Kursiv Textnachrichten verschicken. Und seit ich das weiß, wenn ich meine Frau ärgern will, dann schicke ich ihr vormittags in Kursiv einen einzigen Satz. Und der Satz lautet: Diese Nachricht wurde gelöscht.
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0: Salsa Club, Karma Chameleon. Hier ist Pop, die Abendshow gemeinsam bei HR3, Bremen 4, SR1, WDR 2, RBB 888, MDR Jump, NDR 2 und SWR 3. Und wir spielen euch neue Musik von Tom Gregory. Mit großen Laufschritten fing es einst bei ihm an, bei Run to You. Bei Small Steps dann deutlich kleineren Schritten. Dann den Fußabdrücken Footprints aus den Small Steps. Und sein letzter Song aus seinem Körperteil, aus seiner Körperteil-Ära waren dann die Fingerkuppen, den Fingertips. Ihr kennt ihn von Rather Be You. Und von seinen gemeinsamen Hits mit Vice, Never Let Me Down. Und zuletzt Make It Right. Und jetzt gibt es was Neues von Tom Gregory alleine. Es heißt How It Was Before. Und mit diesem Song erinnert er sich an seine Jugend in England zurück.
1: The song is about remembering.
2: Es geht in dem Song um die Zeit vor der Musik, als mein Leben noch einfacher und unbeschwerter war und ich mir über Verantwortung keine Gedanken machen musste. Rückblickend merke ich, wie schön das eigentlich war. Als Jugendlicher weiß man das aber nicht zu schätzen. Man geht einfach zur Schule, trifft seine Freunde und genießt das Leben. Eigentlich ein ziemlich guter Deal.
1: Genau. That's a pretty good deal.
0: Irgendwann hat er aber gemerkt, dass er da nicht für immer bleibt.
1: There was a period over a few years.
2: Es gab eine Zeit, da bin ich nach Hause gefahren und plötzlich hat es sich nicht mehr wie zu Hause angefühlt. Lange wusste ich nicht warum. Dann habe ich gemerkt, meine Freundin kommt aus Deutschland, meine Karriere ist in Deutschland und ich treffe jeden Tag Menschen aus anderen Ländern und lerne ständig neue Kulturen kennen. Und deshalb ist es völlig okay, wenn man sich irgendwann ein Stück weit von seiner Heimat entfremdet fühlt. Man verändert sich eben.
0: Und so ist eine große Karriere entstanden. Der Song How It Was Before. Hier, jetzt, neu von Tom Gregory.

Musiker aus Deutschland ziehen nach Berlin, um berühmt zu werden. Der Brite Tom Gregory ist nach Hamburg gezogen. Das ist neu von ihm. How It Was Before. Kenya Grace jetzt und Strangers.

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3: Die Nacht startet mit stürmischem Wind und zeitweise durchziehenden Wolken, die später einzelne Schauer oder Gewitter bringen. Nach Mitternacht lässt der Wind deutlich nach, dazu lockern die Wolken auf und die Nacht endet trocken bei 21 bis 19 Grad. Morgen wechseln Sonne und Wolken einander ab bei maximal 31 Grad. Am Nachmittag und Abend folgen zum Teil kräftige Hitzegewitter. Dabei sind stellenweise wieder Sturmböen und Starkregen möglich. Vor den Gewittern weht dagegen meist schwacher Wind aus Nordwest bis Nord.
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4: Vorsicht bitte auf der A10 Schönefelder Kreuz Richtung Dreieck Potsdam. Zwischen Schönefelder Kreuz und Raunsdorf ist ein besonders langsames Fahrzeug unterwegs. Vorsicht bitte auf der A111 stadteinwärts. Zwischen Kreuz Oranienburg und Hennigsdorf liegt ein Tier auf der Fahrbahn. Vorsicht auf der A115 Richtung Berlin. Zwischen Dreieck Nutetal und Saarmund liegen Reifenteile auf der rechten und mittleren Spur.
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Waylon Flag von Kanan. Hier ist Pop, die Abendshow mit Michael Räufsteg. Und jetzt spielen wir eine Late-Night-Runde Kaputt-Karaoke. Das ist unser Musikrätsel, bei dem zwei Hits zusammengewachsen sind, die das nicht verdient haben. Weil die kaputte Karaoke-Maschine leider immer einen anderen Text anzeigt, als den, der zum Playback gehört. Und so kommen zwei Hits zusammen. Von einem ist die Musik, vom anderen der Text. Und wir wüssten gern beide. Diesmal sind zwei Sommerhits vermengt worden. Und wo dem Sänger normalerweise einfach nur das Gesangstalent abgeht, fehlt ihm diesmal auch jegliche Sprachkenntnis des Textes, den er da singt. 0722120111 ist unsere Nummer. Unter der nehmen wir gerne Anrufe entgegen, aber auch Textnachrichten per WhatsApp oder Signal. 0722120111. Wer beide Lösungen weiß, welche zwei Hits suchen wir hier? Musik und Text. Chorando.

hat irgendjemand eine Idee? Schickt uns gerne beide Lösungen unter 07221 2011 oder spult in der ARD Sounds App einfach nochmal einen Moment zurück und hört es euch nochmal an.

Martin Garrix und Ed Sheeran Repeated. Wir suchen zwei andere Hits, die wir bei Kaputt Karaoke miteinander vermengt haben. Zwei Kult-Sommerhits. Beim Playback seid ihr euch alle einig bei der Musik. Beim Text seid ihr auch fast alle einig. Es ist entweder Entre Dos Tierras von Héroes del Silencio oder Macarena von Los del Rio. Nur ist leider beides nicht wahr. Show, oder?

Girl von Emilia. Hier ist Pop die Abendshow und unser Rätsel ist dieses kaputt Karaoke. Zwei vermengte Songs. Das Playback gehört nicht zum selben Song wie der Text. Schau dann.

0: Das waren zwei Kult-Sommerhits, aber welche? Andreas aus Partenheim, hallo.
1: Hallo, schönen guten Abend.
0: Bist du des schlechten Portugiesisch mächtig?
1: Ich kann gar kein Portugiesisch.
0: Aber du hast Laute identifiziert, die du schon mal in einem Hit gehört hast.
1: Ja, genau. Und das war wirklich diesmal also richtig knackig. Und ich bin auch erst auf die falsche Fährte gegangen mit Spanaljisch. Und dann ist es mir langsam aber sicher gedämmert, weil ich habe dann vor meinem geistigen Auge das Popo-Wackeln gesehen von der Tänzerin aus dem Video. Und da fiel es mir dann wieder ein.
0: Du machst es spannend. Was sind denn die beiden Songs? Und wir sprechen erstmal, lass uns erstmal, weil ich glaube, die Musik war allen klar. Ich habe jedenfalls keine einzige falsche Antwort gesehen oder gehört in den letzten Minuten. Was war das Playback?
1: Das war der Bryan Adams mit dem Sommer von 69, Summer of 69.
0: Hier ist der Beweis. Ja, haben fast alle erkannt, müssen wir nicht länger ausdiskutieren. Aber was war denn nun dieser Text?
1: Ei, das war der Lambada von Kaoma.
0: Lambada von Kaoma. Ach, der Lambada.
1: Der Lambada ist das Problem.
0: Ja, wenn es der Lambada, wenn der Lambada nicht dabei gewesen wäre. Dann wäre es ein anderes Rätsel gewesen.
1: Ja.
0: Jawohl, Lambada und Summer of 69 waren die beiden Hits, die wir gesucht haben. Du bist unser Gewinner, Andreas. Herzlichen Glückwunsch.
1: Ich danke dir.
0: Und einen schönen Abend, noch schöne Nacht. Tschüss.
1: Gleichfalls.
0: Danke.

Lovesick, aktueller Hit von Michael Schulte. Das war Pop, die Abendshow mit Michael Reufschneck, gleich die Popnacht mit Ben Streubel. Und auch heute gab es leider wieder ein paar Themen, zu denen wir nicht mehr gekommen sind. Wir hatten noch vor, Benimmregeln für Bilderrahmen, ein Haushaltstipp, wie benutzt man ein Gummibärchen als Flaschenöffner und Lifehacks zum Wachbleiben bei Heavy-Metal-Festivals. Naja, vielleicht beim nächsten Mal. Gute Nacht.

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1: Um 0 Uhr mit Ronald Lessig. Die Pläne von FIFA-Präsident Infantino zum Verkauf von WM-Anteilen an Investoren stoßen auf immer mehr Kritik. Auch der Dachverband des nord- und mittelamerikanischen Fußballs CONCACAF stellte sich gegen das Vorhaben. Aus der Nachrichtenredaktion Peter Eichenberg.
2: Die 41 CONCACAF-Mitglieder kritisieren die Pläne deutlich. Anders als der europäische Fußballdachverband UEFA drohen sie aber nicht mit einem Boykott. Die UEFA hatte nach einer Sondersitzung erklärt, keine der 55 europäischen Nationalmannschaften werde an einem FIFA-Wettbewerb teilnehmen, sollte Infantino an seinen Plänen festhalten. Die FIFA müsse verbindlich zusagen, das Vorhaben vollständig aufzugeben und die WM niemals für Investoren zu öffnen. Die Weltmeisterschaft steht nicht zum Verkauf, hieß es wörtlich in der Erklärung der Europäer.
1: Fast 10.000 Menschen sind in diesem Sommer durch die Hitze in Deutschland laut Robert-Koch-Institut bereits gestorben. Mehr Geld für den Schutz vor hohen Temperaturen, etwa in Kliniken, soll es vom Bund aber trotz entsprechender Forderungen nicht geben. Jan Zimmermann aus Berlin erklärt warum.
3: Weil sich die Bundesregierung dafür nicht oder nur zum Teil zuständig sieht. Das Gesundheitsministerium teilt mit, dass die Verwaltungs- und Finanzierungskompetenz für den Schutz der Gesundheit vor Hitze bei den Ländern liegt und eben nicht beim Bund. Und dann gibt es ja noch die Träger, die Betreiber der Pflegeheime und Krankenhäuser. Die müssen den Schutz der Pflegebedürftigen und Patienten gewährleisten im Rahmen der geltenden gesetzlichen Vorgaben. Allerdings, laut Experten, reichen die gesetzlichen Vorgaben eben nicht aus.
1: In der Region rund um Spaniens Hauptstadt Madrid hat sich die Waldbrandlage etwas entspannt. Ministerpräsident Sanchez mahnte allerdings, es gebe keine Entwarnung. Auch nahe der französischen Metropole Bordeaux breiten sich die Feuer derzeit nicht weiter aus. Nun sind aber auch andere Teile Südeuropas betroffen. Auf der griechischen Insel Kreta mussten tausende Urlauber in Sicherheit gebracht werden. In der Türkei wurden 5 Menschen verletzt. Nach den jüngsten Attacken auf die Ukraine und dem Einschlag einer Rakete auf unbewohntem polnischen Gebiet hat Kanzler Merz Russland scharf kritisiert. Er beklagte, dass es erneut viele zivile Opfer gegeben hat. Nach ukrainischen Angaben kamen mindestens 8 Menschen ums Leben. Auch der Vorfall in Polen zeuge von Rücksichtslosigkeit und Eskalationsbereitschaft, so Merz weiter. Das waren die Nachrichten. Das Wetter in Deutschland. Im Südwesten gebietsweise Schauer oder Gewitter, sonst wolkig und trocken bei 22 bis 13 Grad. Tagsüber heiter bis wolkig, einzelne Schauer bei 20 Grad an der Nordsee und bis 38 Grad in Niederbayern. Am Sonnabend teilweise heiter, im Süden und Osten Schauer oder Gewitter bis 33 Grad. Am Sonntag heiter und sonnig, im Süden einzelne Schauer bis 36 Grad. Es ist 0:03 Uhr.
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4: Vorsicht bitte auf der A10 Schönefelder Kreuz Richtung Dreieck Potsdam. Zwischen Schönefelder Kreuz und Raus

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Das Leben ist wie ein Springseil. Das war die erste Philosophie heute Nacht um 31.07.2026. Schön, dass wir alle zusammen sind an diesem Freitag. Heute gibt es auch wieder so lustige Tage, an die die Welt denkt. Heute ist Tag der Avocado und auch Tag des Orgasmus. So, da hinten letzte Reihe hat jemand gezuckt. Avocado und Orgasmus, was haben die eigentlich gemeinsam? Ne? Gibt es da Gemeinsamkeiten? Habe ich eben gerade drüber nachgedacht. Ich glaube schon, weil ne? Beide benötigen ja das perfekte Zeitfenster. Beide sind im Grunde nie dann bereit, wenn man es gerade braucht. Man muss tagelang darauf warten. Und wenn man den richtigen Moment verpasst, dann ist es zu spät oder verdorben.

Girls und Harry Styles. Oh, ein kultischer Song, da ich höre es trommeln. Noch eine Gefahrenstelle um 0.16 Uhr. Es liegt ein Holzbrett, ein großes, auf der A13 rum. Schönefelder Kreuz in Richtung Dresden zwischen Radeburg und Marsdorf. Ein großes Holzbrett auf der Fahrbahn. Nach diesem Song spielen wir. Es geht um ein Geburtstagskind, das heute ein bisschen in den Leierkasten gerutscht ist. Unter verschiedenen Pseudonymen bekannt. Ich hoffe, ihr findet eins raus und gewinnt was.

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0: Ein Künstler hat heute Geburtstag, den man unter verschiedensten Pseudonymen kennt. Deswegen, wenn ihr mir einen Namen nennt, bin ich schon zufrieden. Wer ist denn das, der im Leierkasten hier drin steckt?

Es ist jetzt 0.27 Uhr. Vorsicht, auf der A2 Hannover in Richtung Dortmund, da liegt ein LKW-Rad auf der Autobahn zwischen Dreieck Hannover West und Hannover Herrenhausen. Die Popnacht ist hier.

0: James Young Infinity. Damit ist es 0:31 Uhr.
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2: Heute wechseln Sonne und Wolken einander ab bei maximal 31 Grad. Am Nachmittag und Abend folgen zum Teil kräftige Hitzegewitter. Vor den Gewittern weht dagegen oft schwacher Wind aus Nordwest bis Nord. Am Sonnabend sind vor allem am Morgen und Vormittag noch einzelne Schauer, vielleicht auch ein Gewitter unterwegs. Der Nachmittag wird trocken mit Sonne und Wolken bei rund 26 Grad. Am Sonntag endet die Woche heiter und trocken. Die Temperatur steigt dazu auf 28 Grad an.
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3: Vorsicht bitte auf der A10 Schönefelder Kreuz Richtung Dreieck Potsdam. Zwischen Schönefelder Kreuz und Raunsdorf ist ein besonders langsames Fahrzeug unterwegs. Vorsicht auf der A115 Richtung Berlin. Zwischen Dreieck Nutetal und Saarmund liegen Reifenteile auf der rechten und mittleren Spur. Vorsicht auf der Potsdamer Straße in Zehlendorf. In Höhe Kleeallee sind die Ampeln außer Betrieb.
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0: Und die am meisten unterschätzte Höchsttemperatur heute in Vogtsdorf in Mecklenburg-Vorpommern werden es 29 Grad.

0: Die schönste Zeit kommt doch erst.
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0: Welcher Künstler hat heute Geburtstag? Hat verschiedene Namen, aber einer steckt dahinter und das ist ein Song von ihm. Im Leierkasten. Tobi aus Groß-Rörsdorf bei Dresden. Guten Morgen, Tobi.
4: Hi, grüß dich.
0: Wer ist das?
4: Fatboy Slim.
0: Fatboy Slim meinst du? So ist es, Fatboy Slim.
4: Sehr gut.
0: Als Norman Cook bekannt, Pizzaman hat er sich auch mal genannt. Hat auch mal bei den Hausmartins Bass gespielt. Bim, bim. Crazy, auch ein schöner Song. Vielleicht prüfe ich das mal für mich selbst und spiele ihn später auch noch. Du bist auf dem Weg gerade von deinem Arbeitsplatz, von einem Restaurant nach Hause. Wie war es denn? Wie war es denn in deinem
4: Sehr gut. Ja? Wir können uns nicht beschweren. Die Wärme war zwar ein bisschen heftig, aber naja, was soll man machen?
0: Ist dann bei der Hitze noch in der Küche, ist schon krass, ne? Aber ist da eine Klimaanlage oder kommt man da nur mit Lüftern irgendwie da?
4: Nee, leider nicht. Und vor allem noch mit Gasherd macht das noch mehr Spaß.
0: Ja, doch auf. Ja. Was war denn dein Highlight-Essen, was dir am meisten Spaß gemacht hat zu kochen gestern?
4: Wir haben zurzeit was mit Iberico-Schwein auf der Karte und das kommt bei den Gästen sehr, sehr gut an.
0: Okay, du machst immer die schönen feinen Sachen. Bist du denn auch schon mal auf dem Weg nach Hause an irgendeinem Fastfood-Restaurant vorbeigefahren und hast gesagt, ich geb's mir jetzt?
4: Nee, leider nicht.
0: Das heißt leider. Das ist ja gut, wenn man so viel abgeschmeckt hat.
4: Nee, nicht mehr um die Uhrzeit.
0: Sehr fein. Tobi, du kommst gut nach Hause. Ich schick dir was zu, ja?
4: Ja, super. Danke dir.
0: Ciao, ciao. Und ein Falschfahrer auf der A14 Leipzig-Nossen. Bitte vorsichtig fahren zwischen Döbeln Ost und Nossen Nord. Da kommt ein Fahrzeug entgegen, ein Falschfahrer. Für den beiden Richtungen äußerst rechts fahren, nicht überholen auf der A14 Leipzig-Nossen. Zwischen Döbeln Ost und Nossen Nord ist ein Falschfahrer.

0: Hier ist die Popnacht. Wenn um diese Zeit noch wach ist, dann hat man meistens einen Plan. Entweder ist man gut gelaunt oder man baut irgendwas aus oder was um oder man bereitet etwas vor. So wie Claudia, die ist am Eichersee zwischen Worms und Mainz und bereitet einen Flohmarkt vor dort. Das ist ein lustiger Flohmarkt, da öffnen Menschen dann ihre Pforten von ihren Häusern. Und das ist um den See herum und dann geht man in die Häuser rein und dann legen die da alles Mögliche hin. Und bei Claudi sieht es wahrscheinlich jetzt aus also wie auf dem Speicher bei meinem Opa. Hallo Claudi, guten Morgen.
1: Hallo.
0: Ja, das, kannst du überhaupt noch von einem Fenster zum anderen gehen oder musst du irgendwie warten?
1: Ja, also es ist unter der Hütte, in der Hütte, überall verteilt.
0: Ja, du hast ja Sachen gesammelt, unter anderem auch von deinem Papa, der so eine gewisse Unordnung an die Nacht legt. Ja, und was hast du denn da alles zusammengefunden?
1: Also tatsächlich alles von ihm, weil er das angeregt hat. Und also ich muss auch aufpassen, dass ich die Sachen nicht selbst behalte, weil da sind zum Teil wirklich coole Sachen dabei. Das, was ich jetzt entdeckt habe, war, er hat von Joey's Pizza hat er so ein Wärmekissen. Aha. Also das ist wirklich wie so eine quadratische Isomatte, diese aufblasbaren. Und das kann man im Auto anschließen. Und dann hat irgendein armer Pizzalieferant das mal vergessen. Und dann habe ich jetzt gedacht, weil ich habe ein Auto, was nichts kann. Und die Leute fragen mich immer, ob ich eine Sitzheizung habe. Und vielleicht behalte ich das.
0: Vielleicht gibt es ja noch diese Rückenteile von den Fahrradkurieren, ja, wo die diese ganzen Pizzas drin lagern. Vielleicht findet man auf dem Speicher deines Papas auch noch eine solche Angelegenheit, wo noch Pizzen drin sind. Ja, wer weiß. Ne? Aber das ist ja eine lustige Sache. Das heißt, man geht von Hof zu Hof und kann bei den Leuten dann gucken, was die so da alles zu Hause drin hatten in ihrer Wohnung oder auf dem Speicher. Macht man das denn als Anwohner auch dann mal, dass man mal sagt, ich mal gucken, was der Nachbar da so, wie der lebt? Ist auch interessant.
1: In die Häuser, glaube ich, ist bei den wenigsten. Wir sind so draußen so auf den Parkplätzen im Vorbereich da. Und also ich gehe auf jeden Fall auch rum und gucke bei den anderen natürlich.
0: Wenn wir doch wissen, und dann ist ja so ein See ist ja nun ein bisschen größer. Wie kommt man auf die andere Seite? Muss man da schwimmen und dann da gucken? Oder?
1: Also man kann über den Damm, aber das ist ziemlich weit und deswegen haben wir dieses Jahr einen Floßtransfer.
0: Ah, das ist aber lustig. Okay.
1: Ja. Schön. Also allein das ist schon ein Riesenspaß. Also,
0: ich möchte drüben nochmal gucken, was da auf dem Speicher liegt. Dann ist also ein Flohmarkt rund um den See und über den See. Das ist doch eine schöne Sache. Dann habt da viel Spaß beim weiter zusammensuchen. Am Sonntag ist das, ne? Am Eichersee. Und dann werden die Menschen jetzt dahin strömen und dir die Bude ausräumen, meine liebe Claudi. Ne? Gute Zeit. Ciao.
1: Danke dir.

hit from Somber, My Body Isn't Ready. Hier ist die Popnacht. 0:57 ist es und Vorsicht auf der A2 Hannover Richtung Berlin. Da steht ein defektes Fahrzeug auf der Fahrbahn zwischen Zieser und Wollin.

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1: Um 1 Uhr mit Thomas Haag. Guten Morgen. Nach der UEFA hat nun auch der Kontinentalverband CONCACAF den Investorendeal von FIFA-Präsident Infantino einstimmig abgelehnt. Das teilte der Verband für Nord- und Mittelamerika sowie der Karibik am Abend mit. Sportreporterin Luise Kropf.
2: Damit positionieren sich auch die drei WM-Gastgeber USA, Mexiko und Kanada gegen Infantino. Der FIFA-Präsident hatte den 211 Mitgliederverbänden durch den Verkauf von Anteilen an private Investoren erhöhte Einnahmen in Aussicht gestellt. Mit einem Boykott droht die CONCACAF nicht. Sie äußern aber hinsichtlich des fehlenden ordnungsgemäßen Verfahrens, der künstlich verkürzten Frist und des Fehlens jeglicher Prüfung oder Genehmigung deutliche Kritik.
1: Der Feldbrand im Neuruppiner Ortsteil Treskow im Landkreis Ostprignitz-Ruppin ist nach Feuerwehrangaben gelöscht. Die Polizei hat nun Ermittlungen wegen des Verdachts der Brandstiftung aufgenommen, wie ein Polizeisprecher in der Nacht dem RBB sagte. Das Feuer war gegen 20 Uhr auf einem Acker ausgebrochen. Durch starken Wind breiteten sich die Flammen und dichter Rauch schnell in Richtung eines angrenzenden Wohngebietes aus. Nach Angaben der Feuerwehr brannten rund 4 Hektar Fläche. Die neue Hitzewelle in Deutschland hat erneut Forderungen nach mehr Schutzmaßnahmen ausgelöst. Grünen-Chefin Brandner wirft der Bundesregierung vor, beim Hitzeschutz zu wenig zu tun. Der frühere Gesundheitsminister Lauterbach von der SPD drängt auf Kälteräume und Hitzetelefone. Die Linksfraktion im Bundestag betonte, wie gefährlich Hitzewellen für Pflegebedürftige seien. Die Inflation in Deutschland zieht wieder deutlich an. Laut Statistischem Bundesamt sind die Verbraucherpreise in diesem Monat im Jahresvergleich um 2,8% gestiegen. Im Juni lag die Inflationsrate noch bei 2,3%. Aus Wiesbaden, Ursula Mayer.
3: Hauptgrund: der andauernde Iran-Krieg. Dadurch sind insbesondere die Preise für Energieprodukte wie etwa Heizöl und Sprit im Schnitt um über 8% gestiegen. Dieser Anstieg wurde auch nicht mehr abgefedert durch den staatlichen Tankrabatt, da der vor einem Monat bereits ausgelaufen war.
1: Nach der Ankunft hunderter Migranten binnen wegen weniger Tage in der spanischen Exklave Ceuta in Nordafrika hat Italien den Ausschluss Spaniens aus dem Schengen-Raum gefordert. Das erklärte Italiens Ministerpräsidentin Meloni im Online-Dienst X. Die Bilder aus Ceuta nannte Meloni schockierend. Italien werde nicht tatenlos zusehen, kündigte sie an. Binnen weniger Tage waren mehr als 1500 Migranten nach Ceuta gelangt, das an Marokko grenzt. Soweit die Nachrichten, weitere Meldungen aus Berlin und Brandenburg auf rbb24.de. Das Wetter: nachts von Westen her Schauer oder Gewitter. Die Tiefstwerte liegen zwischen 21 und 17 Grad. Am Tage viel Sonne, am Abend Hitzegewitter bei maximal 34 Grad.
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4: Vorsicht auf der A115 Richtung Berlin. Zwischen Dreieck Nutetal und Saarmund liegen Reifenteile auf der rechten und mittleren Spur. Vorsicht auf der Potsdamer Straße in Zehlendorf. In Höhe Kleeallee sind die Ampeln außer Betrieb. Vorsicht in Hohenschönhausen. An der Kreuzung Falkenberger Chaussee und Malchower Weg sind die Ampeln außer Betrieb. A10 nördlicher Berliner Ring Richtung Dreieck Barnim. Zwischen den Dreiecken Pankow und Barnim ist wegen Straßenschäden bis Freitag die rechte Spur gesperrt. A10 südlicher Berliner Ring Richtung Dreieck Spreeau. Zwischen den Dreiecken Werder und Potsdam sind wegen Markierungsarbeiten bis 5 Uhr früh die linke und mittlere Spur gesperrt. B96 Berlin-Moabit, der Tiergartentunnel Reinickendorf Richtung Kreuzberg, ist in Höhe Invalidenstraße wegen technischer Probleme bis 5 Uhr gesperrt.
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1: Jetzt wird's laut, noch lauter hier mit dem Lenkradkoffer. Die Vorschläge kommen aus Berlin und Nordrhein-Westfalen. Andreas aus Berlin, guten Morgen.
2: Guten Morgen.
1: Und du planst schon deine nächste Kreuzfahrt, das ist dann die 14.
2: Wahnsinn. Das ist im nächsten Jahr die 14.
1: Ja, und wo geht's hin?
2: Von Tokio nach Singapur,
1: das
2: über
1: cool.
2: Japan, Vietnam,
1: Warst du da schon mal vorher oder zum ersten Mal?
2: Also. Wir waren vorletztes Jahr von Bangkok nach Shanghai.
1: Also du bist ein richtiger Reisefan. Was ist denn die schönste Ecke für ein Kreuzfahrtschiff? Wenn man sagt, das kann man eigentlich nur mit dem Kreuzfahrtschiff da machen, so gut?
2: Was würdest du eigentlich empfehlen? Ist es Norwegen, ja. Aber auch Schottland, Edinburgh. Gut, St. Ja. Petersburg hat sich auf absehbare Zeit erledigt.
1: Ja, aber ich höre mal, Karibik sei eben...
2: Karibik waren wir dieses Jahr im Februar, ist auch schön,
1: ja,
2: aber
1: ja, gut. Und.
2: Ja, war okay. Wir hatten mal die ABC-Inseln gemacht vor 3 Jahren und jetzt dieses Jahr Jamaika, Cozumel, Mexiko.
1: Ach,
2: und ist ja echt Domrep wieder zurück.
1: Das sind ja Orte, die fallen uns noch nicht mal ein, wenn wir sie aufzählen sollten. Also Glückwunsch, dass du doch so engagiert bist, was Reisen angeht. Das heißt, du arbeitest sehr viel und das Geld wird auch direkt da reingesteckt.
2: Richtig.
1: So, du hast dir ausgesucht von Journey, Wheel in the Sky.

0: the Sky Journey. Und Markus aus Bonn, guten Morgen. Markus!
1: Morgen.
0: Ja, du baust an einem Ventilatorbett. Ja. Wie muss man sich denn das vorstellen, was du geschrieben hast? Ich habe keinen Plan. Also,
1: ja? Naja, da kaufst du dir so kleine Ventilatoren, die machst du an einem Rahmen dran, also 14 Stück.
0: 14 Ventilatoren.
1: Und die sind ganz leise und die kannst du dann laufen lassen. Ja, die kannst du dann laufen lassen, damit es schön kühl bleibt, wenn du dann im Bett liegst.
0: Also, dass es nicht so laut ist. Also deswegen kleine Ventilatoren extra, damit du nicht wach wirst.
1: Richtig.
0: Ja, okay, 14.
1: Richtig, so
0: 14,
1: kleine,
0: ja.
1: So Mini-Dinger.
0: Ja, aber gut, das ist, ich bin mal gespannt, wie du dann schlafen kannst.
1: Ja, 14, ja.
0: Wird der Versuch wird heute Nacht gestartet dann? Der Erstversuch mit 14 Ventilatoren direkt ins Gesicht.
2: Mach mal ein Foto.
0: Okay. Ja, mach mal ein Foto, genau, wie du drunter liegst. So, du hast ja Aussicht von Touch and Go, would you?
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0: ihr entscheidet jetzt, welchen Song wir lauter spielen sollen als alle anderen Hits in dieser Show. Entweder Touch and Go oder vielleicht auch Wheel in the Sky von Journey. 07221 2011. Would you Touch and Go oder Wheel in the Sky Journey? 07221 2011. Von euch beiden danke für die Vorschläge und eine gute Nacht, Markus und Andreas.
1: Danke dir, schöne Sendung noch.

0: Smashing Pumpkins in der Popnacht. Jetzt wird's laut.
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0: Die Vorschläge heute aus Nordrhein-Westfalen und Berlin. Andreas aus Berlin schlug vor Wheel in the Sky, Keep on Turning von Journey. Und Markus aus Bonn für Nordrhein-Westfalen hätte gerne Would You von Touch and Go gehört. Und das ist knapp ausgegangen. Hin und her ging's erst und dann mit einer Stimme mehr nur. Touch and Go.
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0: 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Es ist jetzt 1.31 Uhr.
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3: Heute wechseln Sonne und Wolken einander ab bei maximal 31 Grad. Am Nachmittag und Abend folgen zum Teil kräftige Hitzegewitter. Dabei sind stellenweise wieder Sturmböen und Starkregen möglich. Am Sonnabend sind vor allem am Morgen und Vormittag noch Schauer, vielleicht auch ein Gewitter unterwegs. Der Nachmittag wird trocken mit Sonne und Wolken bei rund 26 Grad. Am Sonntag endet die Woche heiter und trocken. Die Temperatur steigt dazu auf 28 Grad an.
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4: Vorsicht bitte auf der A10 Schönefelder Kreuz Richtung Dreieck Potsdam. Zwischen Schönefelder Kreuz und Raunsdorf ist ein besonders langsames Fahrzeug unterwegs. Vorsicht auf der A115 Richtung Berlin. Zwischen Dreieck Nutetal und Saarmund liegen Reifenteile auf der rechten und mittleren Spur. Vorsicht auf der Potsdamer Straße in Zehlendorf. In Höhe Kleeallee sind die Ampeln außer Betrieb.
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0: Und die am meisten unterschätzte Höchsttemperatur heute in Deutschland, in Liebstadt, in der Sächsischen Schweiz, werden 27 Grad. Hier ist die Popnacht. Mein Name, Ben Streubel.

94 Jesslyn, my love. Es ist jetzt 1.40 Uhr. Vorsicht, auf der A3 Köln-Frankfurt, da läuft eine Ratte Wildschweine über die Autobahn. Zwischen Idstein und Wiesbaden-Niedernhausen aufpassen. Hattet ihr schon was zu lachen heute Nacht? Letzte Reihe nickt mit dem Kopf. Ansonsten, naja, also dann wird's auch gleich lustig werden, weil dafür gibt's die Profis. Die Profis nennen sich Comedians und die erzählen uns gleich ein bisschen was. Also Laura Brümmer, die erzählt von ihren Hobbys und sie hat nun sehr teure Hobbys, aber das kann man ja auch sehr ziehen. Was ist ein Hobby? Zum Beispiel einatmen könnte ein Hobby sein, ein lebenswichtiges Hobby oder ein Kaffee trinken. Wir haben zum Beispiel hier einen Kaffeeautomaten im Haus, das ist auch ein Hobby von mir, den immer zu bedienen. Viele nehmen den ja nicht mehr aus dem Automaten, weil nicht nachhaltig genug. Die haben dann eigene, ziemlich versiffte Tassen, die sie mit dem Finger ausspülen und haben dann Tabs und Gedöns, ist auch nicht nachhaltig. Ich nehme den letzten Automaten Kaffee und der, wenn er aufgeschäumt wird, hat dann, weil die Rohre so verrostet sind und verkrustet, hat dann immer noch so kleine Brocken Milchreste dann, die dann da reingeschossen werden in diese Papiertüte. Also mein Pappbecher, ich liebe Pappbecher im Übrigen, ich stehe dazu, auf meinen nachhaltigen Pappbecher lasse ich nichts kommen. Und dann trinkt man und dann kann es sein, dass man so einen kleinen Erstickungsanfall bekommt. Ja, also wenn das heute noch so sein wird, heute Nacht, dann wisst ihr, woran es liegt, so dass ihr dann dem diensthabenden Arzt auch Bescheid gebt. Das ist mein Hobby. Also, was macht Laura Brümmer noch? Das hören wir gleich nach diesem Song von JC Stewart. Ich hoffe, es wird lustig, sonst gibt's Geld zurück in der Popnacht.

0: Jesse Stewart, I need you to hate me. Es ist jetzt 1.44 Uhr, es piept. Auf der A5 Basel Richtung Karlsruhe steht ein defekter PKW zwischen Bühl und Baden-Baden. Bitte aufpassen. So, welche Hobbys habt ihr?
1: Hat jemand von euch ein teures Hobby? Nochmal, Kinder? Das ist eine sehr gute Antwort. Kinder ist die beste Antwort, die an der Stelle hätte kommen können. Das ist ja wirklich der Wahnsinn. Kinder sind sehr teuer, oder? Wenn man es hochrechnet, darf man nicht, ne? Dann macht man sie nicht. Ja. Ich habe auch ein sehr teures Hobby. Ich wohne gerne. Das ist mein... Danke. Ja, man gönnt sich ja sonst nichts. Es ist wirklich, es ist nicht einfach. Ne? Ich habe jetzt wieder eine neue Wohnung gesucht kürzlich und ich weiß nicht, ob ihr das in letzter Zeit in einer Großstadt mal versucht habt. Meine Güte, oder? Man hat am Anfang Hoffnungen und Träume, man hat Erwartungen und man schreibt das alles ins Internet rein. Ne? Man sagt so, okay, ich hätte gerne 4-Zimmer-Wohnung, Altbau, Balkon, Wanne. Da lacht ihr schon, ja. Du schickst das los und die App deiner Wahl sagt dir, nee, das haben wir nicht. Die Wohnung existiert so nicht. Und dann fängst du an, deine Erwartungen runterzuschrauben. Und du sagst so, okay, als erstes fliegt die Badewanne. Ne? Du sagst, nee, komm, das brauche ich gar nicht. Ich setz mich in die Dusche. Ich will nur am Po ein bisschen warm, das reicht mir. Und tatsächlich, als nächstes fliegt der Balkon, oder? Man sagt so, okay, das war jetzt vielleicht auch ein bisschen übertrieben. Ich muss auch gar nicht aufmachen. Ich gehe in den Park. Man schraubt immer weiter runter. Und irgendwann ist man an dem Punkt, wo man sagt, ein Dach wäre schön. Ein Dach, wenn ihr habt 4 Wände, wenn das Wände wären, so schön. Es ist wirklich krass und dann darf man nicht folgenden Fehler machen. Ich habe den Fehler gemacht, dann das Budget ein bisschen nach oben zu setzen. Boah. Ich dachte so, was man gerade noch so wegverdienen kann, so zu zweit, irgendwie 7.000 warm, sowas in der Richtung. Dass man sagt, ja, dass man so sagt, komm, das kriegen wir noch hin. Und tatsächlich, dann stellte sich raus, es gibt Wohnungen. An der Stelle. Ja, wenn man das mit dem neuen Budget losjagt, dann findet man raus, das Problem lag bei mir. Ich bin einfach nicht reich genug. So dumm, oder? Wie blöd von mir. Merz hatte recht, ich muss mehr arbeiten. Ich war einfach nur ein faules Schwein.
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Herzberg und Loose Ends in der Popnacht. Franco fährt gerade mit dem Fahrrad von Kassel nach einer Party nach Hause nach Niestetal und würde gerne mit seinen Kopfhörern noch ein bisschen unterhalten werden durch die Dire Straits und Money for Nothing. Chicks for Free. Hier ist die Popnacht und Grüße nach Nordhessen.

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Bereits von Rita Ora waren das. Limp Bizkit würde gerne Ben hören. Ist auch ein schöner Name, Ben, ne? Der ist gerade virtuell mit dem LKW unterwegs. Das heißt also, er sitzt vor einem LKW-Simulator. Also sowas, was ich hier mache auch, ne? Ich bräuchte nur so ein Funkgerät, Kanal 9. Hallo, aus Rorschach, aus Benny Bär. Limp Bizkit Behind Blue Eyes schicke ich jetzt mal dorthin, wo du gerade simulierst. Hier ist die Popnacht.

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1: Um 2 Uhr mit Thomas Haag. Guten Morgen. Nach der UEFA hat nun auch der Kontinentalverband CONCACAF den Investorendeal von FIFA-Präsident Infantino einstimmig abgelehnt. Das teilte der Verband für Nord- und Mittelamerika sowie der Karibik am Abend mit Sportreporterin Luise Kropf.
2: Damit positionieren sich